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1: Auf der A1 Richtung Hamburg herrscht zwischen Hamburg-Moorfleet und dem Dreieck Hamburg-Norderelbe dichter Verkehr. In der Gegenrichtung, Richtung Lübeck, gibt es zwischen Hamburg-Stillhorn und dem Dreieck Hamburg-Südost ebenfalls dichten Verkehr. Gute Fahrt.
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1: In Ellund sind es aktuell 11 Grad, Klicksbühl meldet 12 Grad, in Bredstedt sind es 10 Grad. In der Nacht sinkt das Thermometer auf 14 Grad. Morgen erwartet euch ein wechselhafter Tag mit Wolken und etwas Regen bei anfangs 14 Grad. Im Laufe des Tages steigt das Thermometer dann auf bis zu 18 Grad.
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Metallica.

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1: Itchy feiern dieses Jahr 25-jähriges Bandjubiläum und bringen passend dazu ihr 10. Studioalbum Happy Little Accidents raus. Und ein Vorbote ist Kill the Party mit dem sehr schönen Satz: Sag, was du denkst, auch wenn du damit die Party sprengst.
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1: Wir sind Itchy aus Eislingen an der Vils mit Kill the Party.

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1: Ich bin Uli Reitinger. Bundeskanzler Merz hat seine Koalition zum Zusammenhalt aufgerufen. Er forderte Union und SPD in der ARD-Sendung Bericht aus Berlin auf, nun bei den Reformen der Sozialsysteme voranzukommen und bis zum Jahresende die notwendigen Entscheidungen zu treffen. Er hoffe, dass es gelinge, die vorliegenden Vorschläge zur Rentenreform durchzusetzen. Die SPD sieht die geplante Abschaffung der abschlagsfreien Frührente nach 45 Beitragsjahren allerdings kritisch. Die Regierung macht sich das Leben nicht nur selber schwer, sie bekommt auch jede Menge Druck von außen. Gewerkschaften und Sozialverbände haben in einem Schreiben jetzt davor gewarnt, bei der Pflege und den anderen sozialen Bereichen zu sparen. Sie rufen die Koalition dazu auf, die Kürzungspläne in Sozialbereichen zu stoppen.
2: DGB, die Gewerkschaften IG Metall und Verdi, Caritas, Diakonie und Sozialverbände sehen die geplanten Kürzungen beim Wohngeld, Kinderzuschlag oder Unterhaltsvorschuss mit großer Sorge, vor allem aber bei der Pflegereform. Durch die geplante Änderung bei den Pflegegraden würde Betroffenen der Zugang zu Leistungen erschwert oder gar verwehrt, heißt es. Diana Kramer, Nachrichtenredaktion.
1: Die Bundesregierung will Opfer von häuslicher Gewalt besser schützen. Sie sollen sich leichter aus gemeinsamen Mietverträgen mit ihren Peinigern lösen können. Das sieht ein Gesetzentwurf von Justizministerin Hubig vor, der Funke Mediengruppe vorliegt. Opfer, das sind überwiegend Frauen, sollen außerdem vom Täter verlangen können, dass dieser grundsätzlich für Miete und Nebenkosten aufkommt, die nach dem Auszug der Frauen entstehen. Zum Sport. Die deutsche Fußballnationalmannschaft hat die Revanche in Griechenland knapp verpasst. Eine Woche nach dem 0:1 in Augsburg reichte es im Rückspiel in Thessaloniki nur zu einem 0:0 gegen Griechenland. Damit muss das Team von Jürgen Klopp um das Weiterkommen in der Nations League zittern.
3: Da wäre deutlich mehr drin gewesen. Das deutsche Team dominiert die erste Hälfte, setzt die Griechen zeitweise mit einem Powerplay unter Druck. Doch das verdiente Tor durch Burkhardt nach einer halben Stunde wird vom Videoschiedsrichter kassiert, wegen eines vorherigen Handspiels. In der zweiten Hälfte das Spiel ausgeglichener, Deutschland kommt kaum noch gefährlich vors Tor. Die Richtung unter Jürgen Klopp stimmt zwar, aber in der Gruppe belegt Deutschland derzeit nur Platz 3. Die letzten beiden Gruppenspiele dann im November. Thomas Bremser, Sportredaktion.
1: Im Parallelspiel der deutschen Gruppe setzten sich die Niederlande gegen Serbien mit 2:1 durch.
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4: Hallo auf die Straßen. Aktuell liegen uns keine Meldungen vor. Ihr habt freie Fahrt. In 30 Minuten gibt es hier das nächste Update. Kommt gut und sicher an euer Ziel.
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4: In Klicksbö sind es aktuell 12 Grad. In Schaflund haben wir 11 Grad. In Ellund messen wir ebenfalls 11 Grad. In der Nacht sinkt das Thermometer auf 14 Grad. Morgen erwartet euch ein wechselhafter Tag mit Wolken und etwas Regen bei anfangs 14 Grad. Im Laufe des Tages steigt das Thermometer dann auf bis zu 18 Grad.
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1: Nickelback bringen ihr neues Album Everything Under the Sun raus und der dritte Single vor Bote heißt Make Me Love You. Geht der Blick der Jungs mal ganz nach innen, denn es geht um Verletzlichkeit, wenn man sich neuen Menschen und Beziehungen öffnet.
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1: Wir sind Nickelback mit Make Me Love You.
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1: Ich bin Uli Reitinger. Mit einer Reform will die Bundesregierung den Führerschein günstiger machen. Werden die Pläne komplett umgesetzt? Dazu gibt es heute eine Anhörung im Verkehrsausschuss des Bundestags. Fahrlehrerverbände machen sich Sorgen um die Sicherheit.
2: Theoriestunden auch online statt in Präsenz, Autofahren üben mit den Eltern oder im Simulator statt mit einem Fahrlehrer. Die Bundesvereinigung der Fahrlehrerverbände fürchtet um die Verkehrssicherheit und fordert, die Ausbildungsqualität müsse trotz Reform mindestens erhalten bleiben. Auch eine offizielle Datenbank, in der Fahrschulen ihre Preise und Erfolgsquote angeben müssen, lehnen die Fahrlehrerverbände ab. In Kraft treten soll die Reform nach den Plänen der Bundesregierung mit dem Jahreswechsel. Jan-Henner Reitze, Nachrichtenredaktion.
1: Bundeskanzler Merz hat auf die Unstimmigkeiten in seiner Regierung reagiert und seine Koalition zum Zusammenhalt aufgerufen. Er forderte Union und SPD in der ARD-Sendung Bericht aus Berlin auf, nun bei den Reformen der Sozialsysteme voranzukommen und bis zum Jahresende die notwendigen Entscheidungen zu treffen. Vor dem Hintergrund der koalitionsinternen Konflikte sagte Merz, ganz Europa hänge an der Stabilität in Deutschland. Stromausfälle, zerstörte Häuser und eine Tote. Unwetter auf den griechischen Inseln Kreta und Rhodos haben Opfer gefordert und Schäden hinterlassen. Nachdem sich die Lage etwas beruhigt hat, haben die Behörden eine erste Bilanz gezogen.
3: Auf Kreta wurden weite Teile der Landwirtschaft zerstört, Straßen unterspült und Häuser beschädigt. Rund 22.000 Blitze wurden registriert. Auf Rhodos wurde eine 58-jährige deutsche Urlauberin von einem Blitz getroffen und getötet. Ihr Ehemann wurde leicht verletzt. Die heftigen Regenfälle sollen noch einige Stunden anhalten. Danach wird eine Wetterberuhigung mit Temperaturen um die 26 Grad erwartet. Aus Athen, Takis Tsafos.
1: Und noch zum Sport. Die deutsche Fußballnationalmannschaft hat in Griechenland die Revanche verpasst und nur einen Punkt geholt. Im Gruppenspiel der Nations League in Thessaloniki hieß es am Ende 0:0. In dieser ersten Länderspielphase unter Bundestrainer Klopp lautet die deutsche Bilanz also ein Sieg, zwei Unentschieden und eine Niederlage. Damit steht Deutschland in der Nations League Gruppe nur auf Platz 3 hinter Holland und Griechenland.
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4: Hallo auf die Straßen. Aktuell liegen uns keine Meldungen vor. Ihr habt freie Fahrt. In 30 Minuten gibt es hier das nächste Update. Kommt gut und sicher an euer Ziel.
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4: In Bordelum sind es aktuell 12 Grad. Auch in Langenhorn werden 12 Grad gemessen. Großenwir meldet 11 Grad. In der Nacht sinkt das Thermometer auf 14 Grad. Morgen erwartet euch ein wechselhafter Tag mit Wolken und etwas Regen bei anfangs 14 Grad. Im Laufe des Tages steigt das Thermometer dann auf bis zu 18 Grad.
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1: Jetzt gibt's Viada aus NRW und die Jungs sind ja einfach so mega cool. Die haben mich ja sogar dieses Jahr beim Wacken einfach geschminkt. Ja, in ihrem ganz eigenen Style, denn The Other sind Europas größte Horror-Punk-Band.
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1: Hier sind The Other mit My Silent Bride.
0: Jetzt.

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1: Ich bin Uli Reitinger. Opfer von häuslicher Gewalt sollen sich nach dem Willen der Bundesregierung leichter aus gemeinsamen Mietverträgen mit ihren Peinigern lösen können. Das sieht ein Gesetzentwurf von Justizministerin Hubich vor, der Funke Mediengruppe vorliegt. Der Weg in ein selbstbestimmtes und sicheres Leben solle so etwas einfacher werden, sagte Hubich. Außerdem sollen die Opfer, das sind ganz überwiegend Frauen, auch vom Täter verlangen können, dass dieser grundsätzlich für Miete und Nebenkosten aufkommt, die nach dem Auszug der Frauen entstehen. In Deutschland gilt wieder der Tankrabatt und die G7-Staaten wollen einen Teil ihrer Ölreserven freigeben. Hat das den erhofften Effekt auf die Spritpreise? Zumindest übers Wochenende sind Benzin und Diesel etwas günstiger geworden.
2: Der Liter Diesel im Schnitt 6 Cent billiger, der Liter E10 2 Cent, so die Preisvergleichs-App Tankerkönig. Die G7-Staaten, also auch Deutschland, wollen in den nächsten 4 Monaten 100 Millionen Barrel Rohöl und Diesel aus ihren Reserven verkaufen, um die Preise zu stabilisieren. Dabei ist die Reserve eigentlich für den Fall einer Mangellage gedacht. Wie schon den Tankrabatt kritisieren Wirtschaftsexperten auch die Freigabe aus der Reserve und sagen, das hat nur einen kurzfristigen Effekt, nötig sei aber eine grundsätzliche Lösung. Jan-Henner Reitz, Nachrichtenredaktion.
1: Die Bundesregierung will den Führerschein billiger machen. Heute ist im Bundestag eine Anhörung dazu im Verkehrsausschuss geplant. Konkret sollen Fahrschulen unter anderem mehr digitalen Unterricht anbieten. Der Fragenkatalog für die theoretische Prüfung soll um ein Drittel reduziert werden. Für die Zahl der Sonderfahrten bei Dunkelheit oder auf Autobahnen sollen keine festen Vorgaben mehr gelten. Und es soll möglich sein, einige Fahrstunden mit nahestehenden Personen, wie zum Beispiel den Eltern, zu machen. Zum Fußball. Die deutsche Nationalmannschaft hat die Revanche gegen Griechenland in der Nations League knapp verpasst. Nach dem 0:1 im Hinspiel in Augsburg kam das Team von Bundestrainer Klopp am Abend in Griechenland nicht über ein 0:0 hinaus. Trotzdem war Klopp nachher bei RTL hochzufrieden.
3: Ich wäre mir gedacht, vor einer Woche, dass man nach einer Woche so eine erste Halbzeit spielen kann, das hätte ich nicht geglaubt, weil ich sowas noch nie gesehen habe. Die Jungs haben ein unglaubliches Fußballspiel gemacht, das in allen Bereichen top war, richtig top, außer dass wir unsere Chancen keine Tore gemacht haben. Ich bin sehr, sehr, sehr angetan von der Mannschaft.
1: Die deutsche Mannschaft liegt in der Nations League Gruppe nur auf Platz 3 hinter den Niederlanden und Griechenland.
4: Und jetzt für euch das Norden-Update mit Martin Fischer. In Rendsburg hat die Feuerwehr gestern Morgen 22 Menschen aus einem brennenden Wohnhaus gerettet. 2 Bewohner erlitten leichte Rauchvergiftung, einer von ihnen kam vorsorglich ins Krankenhaus. In Hamburg ermittelt die Polizei nach Schüssen an 2 verschiedenen Orten. Am Sonntagmorgen feuerten Unbekannte mindestens 8-mal auf eine Shisha-Bar in Rotterbaum. Und in Schleswig-Holstein haben Kurzentschlossene in den Herbstferien noch gute Chancen auf eine Unterkunft. Das hat die Tourismusbehörde mitgeteilt. Mehr dazu hört ihr dann in den News um 12:30.
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5: Hallo auf die Straßen. Aktuell liegen uns keine Meldungen vor. Ihr habt freie Fahrt. In 30 Minuten gibt es hier das nächste Update. Kommt gut und sicher an euer Ziel.
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5: In Klicksbüll sind es aktuell 12 Grad. In Handewitt haben wir ebenfalls 12 Grad. In Schleswig messen wir hingegen 11 Grad. Heute erwartet euch ein freundlicher Tag mit Sonne und ein paar Wolken. Das Ganze bei maximal 17 Grad.

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1: Guten Morgen, Mensch, es ist schon wieder Montag, ganz genau. Montag, der 5. Oktober um 5.04 Uhr. So. Auch für mich noch ziemlich früh. Und falls ihr vielleicht auch gerade noch auf der Bettkante sitzt und so das Gesicht in den Händen vergrabt und euch überlegt, ob ihr diesen Job da wirklich braucht. Wartet auf jeden Fall mit der Kündigung wenigstens noch bis nach dem ersten Kaffee. Ich fühl's absolut. Ich hatte heute Morgen so dieselben Gedanken, aber erstmal einen Kaffee reinschütten, da sieht die Welt doch schon ganz anders aus danach. So, auf jeden Fall schön, dass ihr mit dabei seid. Ob ihr jetzt vielleicht gerade noch die Brotdose parkt, vielleicht schon zur Frühschicht fahrt oder noch die letzten Stunden der Nachtschicht vor euch habt. Wir leisten euch auf jeden Fall Gesellschaft. Ihr kümmert euch jetzt erstmal ums Wachwerden, ja? Und ich kümmere mich um den Rock. Den gibt's jetzt von Guns N' Roses. Das ist Knocking on Heaven's Door. Schönen guten Morgen, schöne Woche, schönen Montag.
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0: hier in der Morning Mock Show um 12 Minuten nach 5. Burn It Down war das.
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0: Und das ist schon echt ein heikles Thema. Tattoos, früher natürlich noch mehr als heute, aber ich weiß noch, also meine Mutter, die hat mir mein erstes Tattoo auch noch ordentlich ausreden wollen. Ich habe es dann einfach irgendwann gemacht und ich habe dann auch noch weitere mir stechen lassen. Und nach jedem weiteren hieß es dann immer von meiner Mama, so, das war jetzt aber das Letzte. Oder ist auch mal gut, verschandelt deinen Körper nicht. Also kommt euch vielleicht bekannt vor, oder? Dass manche Leute so starke Meinungen über euren Körper und über eure Tattoos haben. Und ein großes Argument von meiner Mama war auch immer, dass sie gesagt hat, was ist denn, wenn du dir ein Tattoo stechen lässt und dann irgendwann magst du das Symbol oder das Motiv nicht mehr? Dann kriegst du es nicht mehr weg. Ja, und genau um diese ganze Thematik dreht sich ja unsere aktuelle Frage bei So ticken die Rockbuddies.
1: Wie viel Prozent der Rockbuddies haben ein Tattoo, das sie heute bereuen?
0: Tja, weil natürlich ab und zu macht man mal Fehler und bei so einem Tattoo, da ist es dann halt ein Fehler, den man auf Lebzeiten hat. Na klar kann man lasern, aber das kostet auch und deswegen gibt es schon noch Leute, die sagen, Mensch, das Tattoo, das gehört jetzt zwar zu mir, aber ich hätte es mir vielleicht nicht mehr so stechen wollen. Gibt sicherlich einen großen oder vielleicht doch nicht so großen Prozentanteil von unseren Rockbuddies, die genau das sagen. Und da seid ihr wieder gefragt. Schätzt doch mal, was glaubt ihr, wie viele unserer Rockbuddies, wie viel Prozent davon haben ein Tattoo, das sie mittlerweile bereuen? Schickt uns dazu gerne WhatsApp mit eurem Tipp und im besten Fall natürlich auch mit einer Begründung, warum ihr das denkt. Vielleicht habt ihr ja irgendwie euch selbst als bestes Beispiel. Ich meine, ihr könnt uns auch berichten, welche Tattoos ihr euch alle stechen lassen habt, wo ihr sagt, hey, die sind so bombenfest, die werde ich auch noch lieben, wenn ich 80 bin. Ja, und dann immer um 8, um 13 und um 16 Uhr ist ja dann einer von euch hier auch live bei uns am Telefon und darf tippen. Also, schätzt doch mal, was glaubt ihr, wie viele unserer Rockbuddies haben ein Tattoo, das sie mittlerweile bereuen?
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14: Mit Martin Fischer. Auf Sylt ist gestern der Windsurf World Cup mit zwei großen deutschen Erfolgen zu Ende gegangen. Der in Bremen geborene Lennart Neubauer hat den Freestyle-Wettbewerb gewonnen und sich damit zum zweiten Mal zum Weltmeister gekürt. Auch Fabian Wolf aus Kiel hat für Aufsehen gesorgt. Im Foilslalom belegte der 28-Jährige den zweiten Platz. Er feiert damit den größten Erfolg seiner Karriere. Den Sieg holte sich der Italiener Matteo Iacchino. Die geplanten Wave-Wettbewerbe konnten allerdings wegen den fehlenden Windbedingungen nicht stattfinden. Mehr als 200.000 Besucher kamen dieses Jahr nach Angaben der Veranstalter während den 10 Veranstaltungstagen nach Sylt. In Hamburg ermittelt die Polizei nach Schüssen an zwei verschiedenen Orten. Am Sonntagmorgen feuerten Unbekannte mindestens 8-mal auf eine Shisha-Bar in Roterbaum. Am Nachmittag wurden dann Einschusslöcher an einem Lebensmittelgeschäft in Bamberg entdeckt. Verletzt wurde nach bisherigen Erkenntnissen niemand. Ob die beiden Fälle zusammenhängen, ist noch unklar. Das Landeskriminalamt hat die Ermittlungen übernommen. In Schleswig-Holstein haben Kurzentschlossene in den Herbstferien noch gute Chancen auf eine Unterkunft. Das geht aus Angaben der Tourismusagentur Schleswig-Holstein hervor. Besonders im Binnenland sowie auf Fehmarn und in Teilen der Lübecker Bucht gibt es wohl noch freie Quartiere. Deutlich voller ist es in Travemünde. Dort liegt die Auslastung seit September bei 80-90%. Auch an der Nordsee sind kurzfristige Buchungen möglich. Die Tourismusbranche hofft jetzt auf gutes Herbstwetter.
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16: Hallo auf die Straßen. Aktuell liegen uns keine Meldungen vor. Ihr habt freie Fahrt. In 30 Minuten gibt es hier das nächste Update. Kommt

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0: In Niebüll sind es aktuell 13 Grad. In Schaffelund messen wir 12 Grad. Glücksburg meldet ebenfalls 12 Grad. Heute erwartet euch ein freundlicher Tag mit Sonne und ein paar Wolken. Das Ganze bei maximal 17 Grad.
2: Guten Morgen, wir haben es ganz genau 5:30.
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2: Und jetzt mit Queen, perfekt zum Aufstehen mit Don't Stop Me Now. Tonight.

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0: Die Ärzte mit Junge um 5.37 Uhr.
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2: Und jetzt stellt euch doch mal vor, ihr habt einen dieser Momente, in denen ihr denkt, boah, jetzt habe ich eine richtig gute Idee. Und dann fällt euch aber auf, so eine Idee ungefähr hatte ich schon mal. Genauso ging es übrigens James Hetfield von Metallica, als er diesen Song hier geschrieben hat. Unforgiven 2. James Hetfield hat damals einfach mal wieder auf der Gitarre ein bisschen rumgeklimpert und wollte halt einen neuen Song schreiben. Und dann ist ihm aufgefallen, warte mal, das klingt verdächtig wie The Unforgiven. Und das war ja ein Song, den er schon geschrieben hat. So, und anstatt jetzt aber zu sagen, okay, ich mache was ganz anderes, ich schmeiß das weg, was ich da mir zusammengeplänkelt habe, haben Metallica einfach einen neuen Song draus gemacht und sie haben gesagt, Alter, wir erzählen jetzt einfach die Geschichte von The Unforgiven nochmal weiter und schreiben halt einfach ein Part 2 dazu. Und genauso haben sie es auch gemacht. Sie haben den Song ja auch Unforgiven genannt und haben auch ganz klar diese römische 2 dazu gemacht, also ne, als Zeichen dafür, ey, das ist unser Part 2. Und der Song ist ja dann 1997 auf Reload tatsächlich auch rausgekommen als The Unforgiven 2, 6 Jahre nach The Unforgiven. Also, falls euch heute bei der Arbeit vielleicht auch jemand vorwirft, ey, das hast du so schon mal gemacht, dann sagt ihr einfach, ey, das ist die Fortsetzung, das ist halt mein Part 2. Das hat bei Metallica schließlich auch schon funktioniert, warum nicht auch bei mir? Hier sind sie jetzt, die Jungs, mit Unforgiven Part 2.
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0: Das ist Joan Jett und ihre Black Hearts mit Bad Reputation hier in der Morning Rock Show. Wir haben schon wieder 10 vor 6. Guten Morgen.
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12: Ich bin Diana Kramer. Die Bundesregierung will den Führerschein günstiger machen. Zu den Plänen gibt es heute eine Anhörung im Verkehrsausschuss des Bundestags. Fahrlehrerverbände machen sich allerdings Sorgen um die Sicherheit.
13: Theoriestunden auch online statt in Präsenz, Autofahren üben mit den Eltern oder im Simulator statt mit einem Fahrlehrer. Die Bundesvereinigung der Fahrlehrerverbände fürchtet um die Verkehrssicherheit und fordert, die Ausbildungsqualität müsse trotz Reform mindestens erhalten bleiben. Auch eine offizielle Datenbank, in der Fahrschulen ihre Preise und Erfolgsquote angeben müssen, lehnen die Fahrlehrerverbände ab. In Kraft treten soll die Reform nach den Plänen der Bundesregierung mit dem Jahreswechsel. Jan-Henner Reitzer, Nachrichtenredaktion.
12: Bundeskanzler Friedrich Merz hat seine Koalition zum Zusammenhalt aufgerufen. Er forderte Union und SPD auf, nun bei den Reformen der Sozialsysteme voranzukommen und bis zum Jahresende die notwendigen Entscheidungen zu treffen. Er hoffe, dass es gelinge, die vorliegenden Vorschläge zur Rentenreform durchzusetzen, sagte Merz in der ARD-Sendung Bericht aus Berlin. Die SPD sieht vor allem die geplante Abschaffung der abschlagsfreien Frührente nach 45 Beitragsjahren kritisch. Die Präsidentenwahl in Brasilien wird in einer Stichwahl zwischen dem linken Amtsinhaber Lula da Silva und dem rechten Senator Flavio Bolsonaro entschieden. Beide verfehlten in der Wahl die absolute Mehrheit. Damit entscheidet sich nun in 2 Wochen, ob der 80-jährige Lula seine 4. Amtszeit antritt oder der 45-jährige Sohn des früheren Präsidenten Jair Bolsonaro die Regierung übernimmt. Zum Fußball. Die deutsche Nationalmannschaft hat die Revanche in Griechenland knapp verpasst. Eine Woche nach dem 0:1 in Augsburg reichte es im Rückspiel in Thessaloniki nur zu einem 0:0. Bundestrainer Jürgen Klopp zeigte sich bei RTL dennoch zufrieden.
14: was man alles über uns Deutsche gesagt hat, wie wir kicken und was wir können, was wir nicht können. Wir haben ein paar Zeichen gezeigt, dass wir verschiedene Dinge vielleicht ein klein bisschen besser können, als man momentan glaubt. Das freut mich sehr für die Jungs, das freut mich sehr für alle, um ehrlich zu sein, weil es einfach, weil wir das Zeichen ja auch haben wollten. Wir wollen ja was verändern, wir wollen was anschieben und das habe ich auf jeden Fall gesehen.
12: Dennoch muss die Mannschaft nach dem Unentschieden um das Weiterkommen in der Nations League zittern.
15: Und jetzt für euch das Norden-Update mit Martin Fischer. In Rendsburg hat die Feuerwehr gestern Morgen 22 Menschen aus einem brennenden Wohnhaus gerettet. Zwei Bewohner erlitten leichte Rauchvergiftungen, einer von ihnen kam vorsorglich ins Krankenhaus. In Hamburg ermittelt die Polizei nach Schüssen an zwei verschiedenen Orten. Am Sonntagmorgen feuerten Unbekannte mindestens 8-mal auf eine Shisha-Bar in Rotterbaum. Und in Schleswig-Holstein haben Kurzentschlossene in den Herbstferien noch gute Chancen auf eine Unterkunft. Das hat die Tourismusbehörde mitgeteilt. Mehr dazu hört ihr dann in den News um 13:30.
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16: Auf der A1 Richtung Hamburg zwischen Hamburg-Moorfleet und dem Dreieck Hamburg-Norderelbe gibt es 1 Kilometer Stau. Auf der A24 Richtung Hamburg zwischen Schwarzenbeck-Grande und Witzhave gibt es 1 Kilometer Stau. Gute Fahrt.
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16: In Rethstedt sind es aktuell 13 Grad. In Glücksburg haben wir 12 Grad. Und in Kappeln messen wir 10 Grad. Heute erwartet euch ein freundlicher Tag mit Sonne und ein paar Wolken, das Ganze bei maximal 17 Grad.
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17: Guten Morgen, und das ist jetzt natürlich die Frage, ist das schlau oder ist das einfach ziemlich daneben und pietätlos? Es gibt im Moment einen immer größer werdenden Trend, auf Friedhöfen Pilze sammeln zu gehen, weil da ja natürlich meist super Bedingungen für die Pilze sind und die Erde ist naturbelassen. Vom Verband der Deutschen Friedhofsgärtner gibt es jetzt sogar Tipps, wo man welche Pilze am besten sammeln kann, weil für viele, besonders in Städten, lebende Menschen, da ist natürlich der Friedhof auch die größte zusammenhängende Grünfläche in der Umgebung. Was halten wir jetzt davon? Menschen, die zwischen lauter Leichen herumschlurfen und nach Essbarem suchen? Also klingt für mich ehrlich gesagt so ein bisschen nach der veganen Version von The Walking Dead.
18: Aber Sie wissen doch von den Toten, oder?
19: Ja, davon habe ich viele gesehen. Insbesondere direkt vor dem Krankenhaus.
18: Nein, nicht die, die abgelegt wurden. Die durch die Gegend laufen. Die Dinger.
17: Also, ich hätte ja tatsächlich auch mal Bock, Pilze sammeln zu gehen. Habe ich noch nie gemacht, aber finde ich irgendwie cool, mit diesem kleinen Messerchen und dann so einem kleinen Körbchen loszustapfen und... Naja, so ein bisschen Nervenkitzel ist ja später beim Essen dann auch nochmal dabei. Aber auf dem Friedhof, ich weiß ja nicht. Naja, das einzig Gute ist, wenn man sich vergriffen hat und dann direkt nach dem Probieren tot umfällt, dann hat man es immerhin nicht mehr weit.
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0: Kid Rock mit Born Free. Wir haben es 6:12. Schönen guten Morgen.
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0: Ja, und das Jahr neigt sich ja so langsam aber sicher dem Ende zu. Und dann beginnt für viele ja auch wieder so eine absolute Lieblingszeit. Ich meine jetzt nicht Weihnachten, sondern ich meine die Wintersportsaison. Und besonders Snowboarder auf der ganzen Welt, die dürfen natürlich ganz besonders diesen Song hier feiern. Guano Apes mit Lord of the Boards, absolute Snowboarder-Hymne. Und was viele ja nicht wissen, der Song ist eine Auftragsarbeit gewesen damals. Der Lord of the Boards war nämlich so ein großer Snowboard-Contest in den 90er Jahren und die brauchten halt noch einen Titelsong. Und da die Guano Apes zu der Zeit ja mega angesagt waren und sich vor allem auch nicht so nach einer typisch deutschen Band angehört haben, wurden die angefragt und ja, die haben ja mal ordentlich abgeliefert, wie ich finde. Und das, obwohl die Göttinger selbst ja alle ziemlich grottig im Snowboarden sind. Im Musikvideo zum Song, da tun die zwar alles so, als wären die absoluten Snowboard-Cracks, aber besonders Gitarrist Henning Rümenab, der hat mal in einem Interview erzählt, dass er sich da bei den Dreharbeiten sowas von hingepackt hat, das sieht man auch in dem Musikvideo, ja, dass ihm das Jahre später, selbst wenn er das Musikvideo wirklich Jahre später, Jahrzehnte später gesehen hat, dass ihm davon immer noch der Rücken wehtut, wenn er diesen Sturz sieht. Naja, aber finde ich irgendwie sympathisch. Ich muss sagen, ich kann auch überhaupt nicht snowboarden. Hier sind die Guano Apes jetzt mit Lord of the Boards.
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9: Mit Martin Fischer. Auf Sylt ist gestern der Windsurf World Cup mit zwei großen deutschen Erfolgen zu Ende gegangen. Der in Bremen geborene Lennart Neubauer hat den Freestyle-Wettbewerb gewonnen und sich damit zum zweiten Mal zum Weltmeister gekürt. Auch Fabian Wolf aus Kiel hat für Aufsehen gesorgt. Im Foilslalom belegte der 28-Jährige den zweiten Platz. Er feiert damit den größten Erfolg seiner Karriere. Den Sieg holte sich der Italiener Matteo Iacchino. Die geplanten Wave-Wettbewerbe konnten allerdings wegen den fehlenden Windbedingungen nicht stattfinden. Mehr als 200.000 Besucher kamen dieses Jahr nach Angaben der Veranstalter während den 10 Veranstaltungstagen nach Sylt. In Hamburg ermittelt die Polizei nach Schüssen an zwei verschiedenen Orten. Am Sonntagmorgen feuerten Unbekannte mindestens 8-mal auf eine Shisha-Bar in Roterbaum. Am Nachmittag wurden dann Einschusslöcher an einem Lebensmittelgeschäft in Bamberg entdeckt. Verletzt wurde nach bisherigen Erkenntnissen niemand. Ob die beiden Fälle zusammenhängen, ist noch unklar. Das Landeskriminalamt hat die Ermittlungen übernommen. In Schleswig-Holstein haben Kurzentschlossene in den Herbstferien noch gute Chancen auf eine Unterkunft. Das geht aus Angaben der Tourismusagentur Schleswig-Holstein hervor. Besonders im Binnenland sowie auf Fehmarn und in Teilen der Lübecker Bucht gibt es wohl noch freie Quartiere. Deutlich voller ist es in Travemünde. Dort liegt die Auslastung seit September bei 80-90%. Auch an der Nordsee sind kurzfristige Buchungen möglich. Die Tourismusbranche hofft jetzt auf gutes Herbstwetter.
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10: Auf der A24 Richtung Hamburg zwischen Schwarzenbeck-Rande und Witzhave gibt es 3 Kilometer Stau. Auf der A1 Richtung Hamburg zwischen Hamburg-Morfleth und dem Dreieck Hamburg-Norderelbe gibt es 2 Kilometer Stau. Auf der A7 Richtung Flensburg zwischen Hamburg-Stellingen und dem Dreieck Hamburg-Nordwest liegen Reifenteile auf der Fahrbahn. Es besteht Gefahr für den Verkehr. Wir wünschen euch eine gute Fahrt.
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1: In Niebüll sind es aktuell 13 Grad. Auch Joldelund meldet 13 Grad. In Glücksburg sind es 12 Grad. Heute erwartet euch ein freundlicher Tag mit Sonne und ein paar Wolken. Das Ganze bei maximal 17 Grad.
2: Guten Morgen, wir haben 6.31 Uhr.
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2: Und wisst ihr, wer heute Geburtstag hat? Bob Geldof, der wird 75 Jahre alt. Happy Birthday. Aber schade, ausgerechnet natürlich auf einen Montag, weil da wissen wir alle, die mag er nicht so gerne.
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2: Macht auch gar nichts, wir spielen jetzt auch nicht Bob Geldof, sondern Green Day, das ist Basket Case. Schönen guten Morgen.

0: 6.37 Uhr ist es. Und das war Linkin Park mit What I've Done. Hier in der Morning Rock Show.
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0: So, und heute ist es endlich soweit. Es gibt alle Geheimnisse und Mythen rund um die Hymne schlechthin. To Hell von AC/DC war 1979 ihr endgültiger internationaler Durchbruch. Vor allem in den USA, da haben sie es ja endlich auch mal in die Charts geschafft. Und das, wo ja noch kurz davor ein amerikanischer Radiomoderator gefordert hatte, den Frontmann zu ersetzen, weil er nicht singen kann.
2: Das ist doch eine Frechheit!
0: Und bei aller Blasphemie und Frechheit hat es zumindest einen klitzekleinen wahren Kern. Denn die Jungs haben bei diesem Album zum ersten Mal mit Starproduzent Matt Lang zusammengearbeitet. Und Bon Scott hat danach selber gesagt: Vorher habe ich immer nur drauf losgeschrien, aber jetzt habe ich mir mal richtig Mühe gegeben.
3: Ja, aber wahrscheinlich hat deswegen auch die Produktion viel länger gedauert als sonst.
0: Genau, vorher haben sie im Schnitt 3 Wochen für ein neues Album gebraucht. Hier waren es satte 3 Monate. No stop signs,
3: speed limit. So, was jetzt mit dem Titel? Also gibt es diesen Highway to Hell wirklich oder soll das einfach nur so fett klingen?
0: Den gibt's wirklich. Und zwar in Australien. Da gibt's den Canning Highway. Und der führt auch durch Fremantle, wo Bon Scott oft in seiner Stammkneipe, dem Raffles, saß. Und direkt auf der Höhe gab's 2 fiese Kreuzungen, wo mehrfach Leute bei Unfällen auch zu Tode gekommen sind. Und daher hat der Canning Highway seinen Spitznamen Highway to Hell.
3: Und kleiner Funfact noch zum Schluss. Es hieß ja immer, AC/DC hätten geheime satanische Botschaften auf diesem Album versteckt.
0: Ja.
3: Und dazu hat übrigens Angus Young gesagt, ganz trocken: Also sorry, wir haben die Platte Highway to Hell genannt. Die Botschaft ist nicht versteckt, die steht da direkt vorne drauf.
0: So ist es. Es ist die Meisterarbeit von Bon Scott, sein Denkmal. Hier sind AC/DC mit Highway to Hell.

0: Besseren Start in die Woche gibt's nicht, außer mit AC/DC Highway to Hell. 6.43 Uhr haben wir's.
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0: So, und das ist dieses Mal echt eine Frage, die ist ein bisschen hart, aber wir wollen uns ja alle doch besser kennenlernen bei So ticken die Rock Buddies. Und deswegen müssen wir auch mal dahin gehen, wo es weh tut. Und zwar mit der Frage, was glaubt ihr, wie viel Prozent der Rock Buddies haben denn wohl ein Tattoo, das ihnen mittlerweile nicht mehr gefällt? Und ich weiß, man gibt das ja auch nicht so super gerne zu, oder? Wenn man mal diese Art von Fehler gemacht hat, die man nicht sofort wieder rückgängig machen kann. Aber das gehört halt auch mit zum Leben dazu. Bei mir ist es zum Beispiel auch so, ich habe jetzt einige Tattoos am Körper, habe auch erst eigentlich relativ spät damit angefangen. Und tatsächlich gibt es ein Tattoo, das ich eine lange Zeit dann auch nicht mehr so super fand. Und das war tatsächlich gleich mein erstes Tattoo. Ich habe mir das in einem Urlaub stechen lassen mit meiner damaligen Freundin. Und ich habe das vielleicht auch ein bisschen überstürzt. Also alles so absolute Tattoo-Fail-Klassiker. Ja, und dann war es plötzlich da auf meiner Haut. Und ich mochte es gar nicht mehr so sehr. Ja, dann war ich erstmal natürlich happy, dass das an der Stelle war an meinem Körper, wo man es jetzt nicht gleich sofort gesehen hat. Dann konnte man es immer so ein bisschen verstecken. Und es hat dann auch wirklich ein paar Jahre gedauert, bis ich mein Mindset dann einfach über dieses Tattoo geändert habe. Ich habe mir einfach gedacht, ey, das habe ich mir in einer bestimmten Phase meines Lebens stechen lassen. Das erinnert mich genau an dieses, an diese Phase, an diesen Urlaub. Und das gehört jetzt halt zu mir. Und deswegen ist es jetzt wie so eine Art Tagebucheintrag aus genau dieser Zeit. Und ja, mittlerweile mag ich es deswegen wieder. Und vielleicht habt ihr ja auch so eine Story auf Lager. Vielleicht habt ihr aber auch Tattoos, wo ihr sagen werdet, ey, das habe ich emotional so aufgeladen mit einer Geschichte. Das werde ich niemals blöd finden. Dann schreibt uns das doch gerne und schätzt gerne mit. Was glaubt ihr denn? Wie viel Prozent unserer Rock Buddies haben sich vielleicht ein Tattoo stechen lassen, das sie mittlerweile bereuen?
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1: Toto kennen wir ja vor allem hierfür. Aber die haben auch einfach an ganz vielen Michael Jackson Songs mitgearbeitet. Toto waren nämlich die Studioband hinter Thriller. Das legendäre Gitarrensolo in Beat It stammt zwar von Eddie Van Halen, aber der Rest, der ist Toto-Handwerk.
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15: Ich bin Diana Kramer. Bundeskanzler Friedrich Merz hat seine Koalition zum Zusammenhalt aufgerufen. In der ARD-Sendung Bericht aus Berlin sagte Merz, wir müssen in der Regierung zusammenbleiben und das Land nach vorne bringen.
16: Der Kanzler beließ es diesmal aber nicht bei den altbekannten Durchhalteparolen. Diesmal wurde er konkreter. Merz hofft, bis Jahresende entscheidende Schritte voranzukommen bei den Reformen der Sozialsysteme. Besonders wichtig ist Merz die Rentenreform. Er hofft, die Vorschläge der Expertenkommission durchzubekommen. Allerdings sieht die SPD die geplante Abschaffung der abschlagsfreien Frührente nach 45 Beitragsjahren kritisch. Uli Reitinger, Berlin.
15: Weiter geht auch die Debatte um die Regierungspläne für einen günstigeren Führerschein. Fahrlehrerverbände warnen davor, dass das Sicherheitsniveau sinken könnte. Sie fordern deshalb, dass zumindest ein Teil der Theoriestunden weiter in Präsenz stattfinden soll. Das Niveau der Verkehrssicherheit und der Ausbildungsqualität müsse mindestens erhalten bleiben, fordert die Bundesvereinigung der Fahrlehrer vom Verkehrsausschuss des Bundestags. Dort gibt es heute eine Anhörung zur geplanten Führerscheinreform. Mit dem traditionellen Kehraus im Hofbräuzelt ist am Abend das 191. Oktoberfest zu Ende gegangen. Die Stadt München hatte bereits gestern eine Rekordbilanz gezogen. Mit 7,4 Millionen Menschen kamen so viele Besucher wie noch nie.
4: Der bisherige Besucherrekord von 2023 ist geknackt. Damals kamen 7,2 Millionen Menschen, diesmal waren es 200.000 mehr. Getrunken wurden 6,7 Millionen Maß Bier und auch beim Essen legten die Wiesenwirte zu. Gleichzeitig gab es mehrere Unglücke. Zwei Mitarbeiter von Fahrgeschäften wurden schwer verletzt. Einer davon starb. Auch eine über 90-jährige Besucherin starb nach einem Unfall mit einem Kutschpferd. Auf der Anreise zur Wiesen kamen außerdem zwei Menschen bei einem Busunglück ums Leben. Aus München, Julia Wasilkow.
15: Zum Fußball. Mit der Revanche gegen Griechenland hat es nicht geklappt. Eine Woche nach dem 0:1 in Augsburg kam die Nationalmannschaft beim Rückspiel in Thessaloniki nicht über ein 0:0 hinaus. Bundestrainer Jürgen Klopp kommt damit in der Nations League nach 4 Spielen auf nur 5 Punkte und liegt in der Gruppe nur auf Platz 2 hinter den Niederlanden und Griechenland. Das würde für den Einzug ins Viertelfinale nicht reichen.
1: Und jetzt für euch das Norden-Update mit Martin Fischer. In Rendsburg hat die Feuerwehr gestern Morgen 22 Menschen aus einem brennenden Wohnhaus gerettet. Zwei Bewohner erlitten leichte Rauchvergiftung. Einer von ihnen kam vorsorglich ins Krankenhaus. In Hamburg ermittelt die Polizei nach Schüssen an 2 verschiedenen Orten. Am Sonntagmorgen feuerten Unbekannte mindestens 8-mal auf eine Shisha-Bar in Rotterbaum. Und in Schleswig-Holstein haben Kurzentschlossene in den Herbstferien noch gute Chancen auf eine Unterkunft. Das hat die Tourismusbehörde mitgeteilt. Mehr dazu hört ihr dann in den News um 12:30.
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17: Auf der A1 Richtung Hamburg gibt es zwischen Hamburg-Billstedt und dem Dreieck Hamburg-Norderelbe 4 Kilometer Stau. Auf der A24 Richtung Hamburg stauen sich die Fahrzeuge zwischen Schwarzenberg-Grande und Witzhave auf 3 Kilometern. Im weiteren Verlauf kommt es zwischen dem Kreuz Hamburg-Ost und Hamburg-Horn zu einem weiteren Kilometer Stau. Auf der A23 Richtung Hamburg sorgt zwischen Itzehoe Süd und Lägerdorf eine ungesicherte Unfallstelle für Gefahr. Gegenstände liegen auf der Fahrbahn. Wir wünschen euch eine gute Fahrt.
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17: In Iffersee haben wir aktuell 12 Grad. Auch Handewitt meldet 12 Grad. Klangsbüll liegt etwas darüber, dort sind es 14 Grad. Heute erwartet euch ein freundlicher Tag mit Sonne und ein paar Wolken, das Ganze bei maximal 17 Grad.

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1: Guten Morgen und jetzt wieder mit 60 Seconds Spezial, unserem beliebten Wissensquiz im Radio. Das war ja bald schon seit 20 Jahren spielen. Das ist absoluter Wahnsinn, aber ich meine, was gut ist, das kann auch lange laufen. Und ich meine, ihr habt Bock drauf, wir auch. Man lernt jeden Tag was Neues und es ist ja so einfach und deswegen so gut. 60 Sekunden habt ihr Zeit, so viele Fragen wie möglich richtig zu beantworten. Und die Preise, die lassen sich auch wieder sehen. In dieser Woche haben wir wieder 2 Langstreckenflüge von Air France, die ihr erspielen könnt. Das heißt, da dürft ihr dann fliegen nach Guadeloupe zum Beispiel, Martinique, Bangkok, Peking, Miami, also ganz, ganz, ganz, ganz, ganz weit weg. Das Ganze hat einen Gesamtwert von 3.000 Euro. Absoluter Wahnsinn und ihr könnt jetzt gerne mitmachen, wenn ihr wollt. 01806 86 86 85. Jetzt wählen. Wir haben noch einen freien Startplatz zur Verfügung. Kostet 20 Cent pro Anruf aus dem Festnetz. Mobil ist es mehr. Und alle Infos und Teilnahmebedingungen findet ihr wie immer auf unserer Homepage. Also, 2 Flüge mit Air France gewinnen und zwar auf der Langstrecke. Hier nochmal, Guadeloupe, Martinique. Hört sich das nicht wunderbar an? Bangkok, Peking, Miami. Das Ganze powered by Air France. Absoluter Wahnsinn. Also jetzt gerne anrufen. Wir spielen 60 Seconds nach Metallica und jetzt aber nach den Foo Fighters erstmal. The Pretender um 6 Minuten nach 7. Ich wünsche euch einen schönen guten Morgen. Ihr hört die Morning Rock Show.

0: Mensch, was ist das für ein Tag? Wir hatten vorhin schon The Unforgiven Part 2. Jetzt der erste Teil, das war Metallica um 7.13 Uhr.
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0: Und heute Morgen spielen wir mit Jan aus Spenge bei Bielefeld. Schönen guten Morgen.
2: Schönen guten Morgen.
0: Jan, wie bist du gestartet in die neue Woche?
2: Och, gut soweit. Gut aus dem Bett gekommen, alles erledigt erstmal, bereit zum Arbeiten.
0: Wann ist immer Aufstehen bei dir angesagt?
2: Das richtet sich jetzt immer extrem nach unserem Sohn, der jetzt in der weiterführenden Schule ist, also 6:30
0: Sonst könntest du ein bisschen länger schlafen, oder?
2: Ja, ich kann recht flexibel arbeiten, ja.
0: Geil. Naja, gut. Okay, aber Morgenstund hat Gold im Mund und dann hast du immerhin jetzt Zeit, hier mal mitzuspielen bei 60 Second Spezial. Und wir haben auch wirklich einen verdammt geilen Preis, ne? 2 Langstreckentickets, da kann man wirklich in alle Paradiese fliegen, die man so kennt. Guadeloupe, Martinique, ich wüsste noch nicht mal, wo das ist, aber hört sich wahnsinnig traumhaft an. Jan, du kannst auch momentan erstmal den Highscore festlegen, ne? Du musst noch niemanden schlagen, aber wir sagen ja immer, gut ist zweistellig. Also schauen wir mal, was bei dir geht.
2: Jo, passt.
0: Alles klar, dann kommt jetzt für dich der Zufallsgenerator. Bitte einmal Stopp sagen.
2: Stopp.
1: Wissensgebiet Essen und Trinken.
2: Naja.
0: Ja, geht schlechter. Gut, Jan.
2: Stimmt.
0: Dann startet für dich jetzt die erste Frage und danach dann die 60 Sekunden. Frage 1. Wie werden Wiener Würstchen in Österreich genannt?
2: Alter.
0: Frankfurt. Aus welchem Land stammt der Emmentaler?
2: Schweiz.
0: Ja, was sind Morcheln?
2: Spelze.
0: Jawohl. Wächst eine Ananas auf dem Boden oder an Bäumen?
2: Boden.
0: Jawohl. Welches Geflügel wird in den USA traditionell zu Thanksgiving zubereitet?
2: Truthahn.
0: Ja, was hat mehr Vitamin C, Erdbeere oder Spinat?
2: Spinat.
0: Erdbeer tatsächlich. Aus was besteht der schottische Haggis?
2: Magen vom Schaf.
0: Ja, Innereien, lass ich gelten. Welches Land ist der größte Produzent von Olivenöl?
2: Griechenland.
0: Spanien. Gibt es in Deutschland mehr oder weniger als 1500 Apfelsorten?
2: Mehr.
0: Jawohl. Wie nennt man das Entfernen von Sehnen und Fett aus Fleisch?
2: Filetieren.
0: Parieren. Wie nennt man einen Weinbauern im Fachjargon?
2: Winzer.
0: Ja, aus welchem Land kommt der Bancha-Tee?
2: Indien.
0: Japan. Gehört die Banane zu den Beeren oder Hülsenfrüchten?
2: Hülsenfrüchten.
0: Nee, Beere wäre es tatsächlich gewesen. Ah. Gut, Kjell, du hast mitgezählt, du bist bei mir mit im Studio. Was hat denn Jan jetzt an Punkten gesammelt?
3: Jawohl, also Jan startet die Woche mit 7 Punkten.
2: Ja, das ist nix. Naja.
0: Es ist nicht nichts, aber es ist, sag ich mal so, erweitertes, gutes Mittelfeld. Aber na, Jan, gut, ey, okay. Es war deine Premiere, du hast alles gegeben und jetzt weißt, wie es abläuft. Gerne nochmal anmelden, ja?
2: Machen wir.
0: Alright.
2: Ich wünsche euch noch einen schönen Tag.
0: Danke dir auch, schöne Woche. Hau rein. So, und wenn ihr Bock habt, dann könnt ihr Jans 7 Punkte schon heute Mittag herausfordern. Da haben wir ja die nächste Spielrunde 60 Second Spezial um 12 und um 17 Uhr haben wir auch nochmal eine. Anmelden jederzeit per App oder per Homepage.
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0: Volbeat zusammen mit Denko Jones und Black Rose um 7.23 Uhr.
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11: Mit Matten Fischer. Auf Sylt ist gestern der Windsurf World Cup mit zwei großen deutschen Erfolgen zu Ende gegangen. Der in Bremen geborene Lennart Neubauer hat den Freestyle-Wettbewerb gewonnen und sich damit zum zweiten Mal zum Weltmeister gekürt. Auch Fabian Wolf aus Kiel hat für Aufsehen gesorgt. Im Foilslalom belegte der 28-Jährige den zweiten Platz. Er feiert damit den größten Erfolg seiner Karriere. Den Sieg holte sich der Italiener Matteo Iacchino. Die geplanten Wave-Wettbewerbe konnten allerdings wegen den fehlenden Windbedingungen nicht stattfinden. Mehr als 200.000 Besucher kamen dieses Jahr nach Angaben der Veranstalter während den 10 Veranstaltungstagen nach Sylt.

0: Hamburg ermittelt die Polizei nach Schüssen an zwei verschiedenen Orten. Am Sonntagmorgen feuerten Unbekannte mindestens 8-mal auf eine Shisha-Bar in Roterbaum. Am Nachmittag wurden dann Einschusslöcher an einem Lebensmittelgeschäft in Bamberg entdeckt. Verletzt wurde nach bisherigen Erkenntnissen niemand. Ob die beiden Fälle zusammenhängen, ist noch unklar. Das Landeskriminalamt hat die Ermittlungen übernommen. In Schleswig-Holstein haben Kurzentschlossene in den Herbstferien noch gute Chancen auf eine Unterkunft. Das geht aus Angaben der Tourismusagentur Schleswig-Holstein hervor. Besonders im Binnenland sowie auf Fehmarn und in Teilen der Lübecker Bucht gibt es wohl noch freie Quartiere. Deutlich voller ist es in Travemünde. Dort liegt die Auslastung seit September bei 80-90%. Auch an der Nordsee sind kurzfristige Buchungen möglich. Die Tourismusbranche hofft jetzt auf gutes Herbstwetter.
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2: Auf der A1 Richtung Hamburg stockt der Verkehr zwischen Hamburg-Öhendorf und dem Dreieck Hamburg-Norderelbe auf 6 Kilometern. In der Gegenrichtung Richtung Lübeck gibt es zwischen Maschener Kreuz und dem Dreieck Hamburg-Norderelbe 5 Kilometer Stau. Auf der A23 Richtung Hamburg ist die Fahrbahn zwischen Itzehoe Süd und Lägerdorf nach einem Unfall gesperrt. Die Polizei ist vor Ort. Ebenfalls Richtung Hamburg staut es sich zwischen Pinneberg Mitte und Tornisch auf 6 Kilometern. Auf der A7 Richtung Flensburg gibt es zwischen Hamburg-Heimfeld und Hamburg-Othmarschen 5 Kilometer Stau. Wir wünschen euch eine gute Fahrt.
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2: In Niebel sind es aktuell 13 Grad. In Glücksburg haben wir 12 Grad. In Sörup messen wir ebenfalls 12 Grad. Heute erwartet euch ein freundlicher Tag mit Sonne und ein paar Wolken. Das Ganze bei maximal 17 Grad.
3: 7.33 Uhr.
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3: Und ihr habt es ja gerade schon bei uns gehört. Es gab einen Besucherrekord dieses Jahr auf der Wiesn. 7,4 Millionen Besucher waren da. Finde ich krass. Ich kann mir vorstellen, dass mindestens 3 Millionen davon sich gar nicht mehr daran erinnern können, dass sie überhaupt da waren, oder? Meint er nicht? Billy Idol für euch jetzt hier.

0: 20 vor 8 haben wir es. Schönen guten Morgen.
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0: Gestern war ja wieder Nations League. Ich konnte es nicht gucken, weil ich wegen der Show natürlich früh ins Bett gehen musste. Aber ich bin noch ganz ehrlich, ich bin froh, dass ich es nicht gesehen habe, weil verpasst habe ich ja, glaube ich, nicht so viel. Es war zumindest kein Leckerbissen, ne? Dieses 0:0 jetzt gegen Griechenland hat nicht geklappt mit der Revanche. Und wir haben natürlich unseren Sportreporter Stefan Hox drauf angesetzt. Und ich würde dich jetzt mal bitten, Hoxi, stell doch vielleicht Jürgen Klopp mal so ein kleines Zwischenzeugnis nach den ersten 4 Spielen aus.
2: Also ich sag's mal so, nach den beiden ersten Spielen war ich tatsächlich brutal enttäuscht. Da fehlte mir die Gier, die Leidenschaft und ein Stück weit auch das klare Bekenntnis zur Fußballnationalmannschaft. Die Jungs müssen wieder Bock haben, für Deutschland zu kicken. Das fehlte mir sowohl beim 1:1 in den Niederlanden als auch bei der peinlichen 0:1 Heimniederlage gegen die Griechen in Augsburg vor einer guten Woche. Danach haben sie dann ja zum Glück die Kurve gekriegt und die Serben mit 2:0 gepackt. Das war auch für Jürgen Klopp, glaube ich, ganz wichtig. Um den wird mir aber nach wie vor viel zu viel Wind gemacht. Also diese Klopp-Kamera, die da unten an der Seitenlinie jeden Moment einfängt während der Spiele, die ist einfach einen drüber. Sowas braucht die Welt nicht. Abgesehen davon haben wir natürlich wieder einen Typen auf der Kommandobrücke beim DFB. Wenn es einer schaffen kann, dann Jürgen Klopp. Er selbst muss sich aber eben auch die Frage stellen, ob er hungrig genug ist, den deutschen Fußball wieder in die erste Reihe zu bringen. Spannendes Projekt ist es ja allemal. Da gibt es keine zwei Meinungen für mich.
0: Das stimmt, aber jetzt leg dich doch noch mal ein bisschen aus dem Fenster. Also, was wäre denn jetzt deine Bewertung so als Schulnote?
2: Naja, ehrlicherweise tue ich mich ein bisschen schwer, Jürgen Klopp jetzt nach 4 Länderspielen sowas wie eine Zeugnisnote zu geben. Am Ende des Tages ist er ein Stück weit noch in der Probezeit beim DFB. Abgesehen davon war er eben auch lange raus und quasi schon in Altersteilzeit unterwegs. Er muss jetzt sich die Frage beantworten, ob er wirklich richtig Bock auf diesen Job hat. Keine Frage, er hat's drauf, aber er muss eben auch alles reinwerfen. Dann kann's auf Sicht wieder nachhaltig bergauf gehen für die Nationalmannschaft. Dafür braucht's aber definitiv klare Strukturen und pfiffige Ideen. Ich bin wirklich gespannt, wie sich das Ganze auf Sicht entwickelt. Für Jürgen Klopp ist es am Ende des Tages definitiv auch eine Riesenchance, nochmal fleißig Werbung in eigener Sache zu machen. Auf Clubebene hat er ja als Trainer schon fast alles gewonnen. Ich kann mir gut vorstellen, dass er eben jetzt auch noch Bock hat, Europameister oder gar Weltmeister zu werden mit der deutschen Fußballnationalmannschaft.
0: Ja, das wäre mal was. Mir würde es allein schon reichen, wenn es jetzt endlich mal wieder richtig Bock machen würde, der Mannschaft zuzugucken beim Kicken. Sag noch mal ganz kurz, wie geht's jetzt weiter?
2: Also ziemlich sicher können wir schon jetzt sagen, dass Jürgen Klopp bei den nächsten Länderspielen keine 44 Jungs mehr nominieren wird. Es war ein Experiment, ein XXL-Casting, ja, und er ist, finde ich, ganz gut damit gefahren. Denn er hat ein Stück weit gesehen, wer zur Nationalmannschaft gehört im Moment und wer eben auch nicht. Spieler wie Finn Jeltsch aus Stuttgart oder Max Rosenfelder aus Freiburg werden vorerst wahrscheinlich nicht mehr dabei sein. Umgekehrt gibt es auch einige Entdeckungen, wenn ich zum Beispiel an Philipp Treu aus Freiburg oder auch Conte aus Hoffenheim und Ebno Talib aus Frankfurt denke. Also da sind schon einige Jungs dabei, denen gehört die Zukunft. Allerdings, und das sage ich auch immer wieder gerne, braucht das Ganze eben auch Zeit. Deshalb müssen wir schon auch ein bisschen Geduld aufbringen. Jürgen Klopp wird nicht von heute auf morgen wieder eine titelreife Truppe formen können. Wir müssen erstmal kleine Brötchen backen in Fußball Deutschland. Das steht fest.
0: Vielen Dank, Stefan Hox.
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0: die Red Hot Chili Peppers. Under the Bridge. 7.47 Uhr hier in der Morning Walk Show.
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0: Ja, und das ist, glaube ich, schon ein wirklich heikles Thema. Tattoos. Früher natürlich noch mehr als heute, aber ich weiß noch, dass mir meine Mutter mein erstes Tattoo auch natürlich nochmal ausreden wollte. Und nachdem ich dann das erste hatte, da kamen auch noch ein paar weitere dazu. Und sie hat dann aber jedes Mal wieder gesagt, so, das war jetzt aber das Letzte, oder? Kommt euch das vielleicht bekannt vor? Ja, ein großes Argument von ihr war immer dieses, ey, was ist, wenn du das Tattoo irgendwann nicht mehr magst? Dann kriegst du es nicht mehr weg. Und genau darum geht's bei unserer aktuellen So ticken die Rockbuddies-Frage.
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0: Ja, da muss man mal ehrlich zu sich sein. Schickt uns doch gerne dazu per WhatsApp wieder euren Tipp. Was glaubt ihr, wie viel Prozent der Rockbuddies haben denn ein Tattoo, was sie mittlerweile bereuen? Im besten Fall schickt ihr auch eine kleine Begründung dazu. Vielleicht gehört ihr ja auch zu denen, die es bereuen oder zu denen, die sagen, ne, ich habe mir dies und jenes, das Geburtsdatum oder das Bild von meinem Mann tätowieren lassen und deswegen werde ich das immer schön finden. Kann ja auch sein. Ja, wir sind gespannt auf eure Begründung und auf euren Tipp. Und dann um 8, 13 und 16 Uhr, ihr wisst ja Bescheid, ist immer von euch hier einer live am Telefon und darf tippen. Das heißt also auch gleich wieder haben wir jemanden hier on air. Und bin mal gespannt, ob wir auf die richtige Lösung kommen.
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Marketing-Experten sagen, die nächsten 3 Sekunden entscheiden, ob du dranbleibst oder nicht. Und, hat's funktioniert? Dann gleich weiter so. Metallica.

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3: Und jetzt für euch die drei größten Rocksongs aus dem Jahr 2004.
1: Platz 3.
3: Wir starten mit einem der größten Songs von Papa Roach, nämlich Getting Away with Murder.
1: Platz 2
3: hat damals sogar einen Grammy für die beste Rock-Performance gewonnen, U2 mit Vertigo.
4: Hello, hello. Platz
1: 1.
3: Nicht zu schlagen in diesem Jahr dann aber der Titelsong von einem der geilsten Punkrock-Alben der Musikgeschichte, American Idiot, Green Day.
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11: Ich bin Diana Kramer. Der Führerschein soll nach dem Willen der Bundesregierung günstiger werden. Zu den Plänen gibt es heute eine Anhörung im Verkehrsausschuss des Bundestags. Fahrlehrerverbände sorgen sich allerdings um die Sicherheit.
12: Theoriestunden auch online statt in Präsenz, Autofahren üben mit den Eltern oder im Simulator statt mit einem Fahrlehrer. Die Bundesvereinigung der Fahrlehrerverbände fürchtet um die Verkehrssicherheit und fordert, die Ausbildungsqualität müsse trotz Reform mindestens erhalten bleiben. Auch eine offizielle Datenbank, in der Fahrschulen ihre Preise und Erfolgsquote angeben müssen, lehnen die Fahrlehrerverbände ab. In Kraft treten soll die Reform nach den Plänen der Bundesregierung mit dem Jahreswechsel. Jan-Henner Reitzer, Nachrichtenredaktion.
11: Ein neues Gesetz soll Gewaltopfern helfen, sich leichter aus gemeinsamen Mietverträgen mit Tätern zu lösen. Das sieht ein Gesetzentwurf von Bundesjustizministerin Stefanie Hubig vor. Damit folgt sie einer Initiative des Bundesrats, der im März Änderungen im Gewaltschutzgesetz vorgeschlagen hatte.
13: Fast 266.000 Menschen waren im Jahr 2024 von häuslicher Gewalt betroffen. Der Großteil davon Frauen und Mädchen. Und oft ist es für Betroffene schwierig, in so einer Situation aus einem gemeinsamen Mietvertrag herauszukommen, sagt der Bundesrat. Deswegen sollen sie mit dem neuen Gesetz unter anderem die Zustimmung des Täters zur Kündigung des gemeinsamen Mietvertrags verlangen dürfen. Außerdem sollen Familiengerichte zum Beispiel Kontakt- oder Annäherungsverbote leichter anordnen können, um auch Angehörige der Opfer besser zu schützen. Fiona Reinhardt, Nachrichtenredaktion.
11: Die Präsidentenwahl in Brasilien wird in einer Stichwahl entschieden. Sowohl der linke Amtsinhaber Lula da Silva als auch der rechte Senator Flavio Bolsonaro verfehlten die absolute Mehrheit. Damit entscheidet sich nun am 25. Oktober, ob der 80-jährige Lula eine vierte Amtszeit antritt oder der 45-jährige Sohn des früheren Präsidenten Jair Bolsonaro die Regierung übernimmt. Zum Fußball. Die deutsche Nationalmannschaft hat die Revanche in Griechenland knapp verpasst. Eine Woche nach dem 0:1 in Augsburg reichte es im Rückspiel in Thessaloniki nur zu einem 0:0. Um noch ins Viertelfinale der Nations League einzuziehen, musste die DFB-11 die Partien gegen Serbien und die Niederlande Mitte November bestmöglich gewinnen. Ansonsten wäre man zusätzlich von den Ergebnissen der Gruppengegner abhängig.
2: Und jetzt für euch das Norden-Update mit Martin Fischer. In Rendsburg hat die Feuerwehr gestern Morgen 22 Menschen aus einem brennenden Wohnhaus gerettet. Zwei Bewohner erlitten leichte Rauchvergiftungen, einer von ihnen kam vorsorglich ins Krankenhaus. In Hamburg ermittelt die Polizei nach Schüssen an zwei verschiedenen Orten. Am Sonntagmorgen feuerten Unbekannte mindestens 8-mal auf eine Shisha-Bar in Rotterbaum. Und in Schleswig-Holstein haben Kurzentschlossene in den Herbstferien noch gute Chancen auf eine Unterkunft. Das hat die Tourismusbehörde mitgeteilt. Mehr dazu hört ihr dann in den News um 12:30.
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14: Auf der A1 Richtung Lübeck gibt es zwischen dem Maschener Kreuz und dem Dreieck Hamburg-Norderelbe 10 Kilometer stockenden Verkehr. In der Gegenrichtung, Richtung Hamburg, stauen sich die Fahrzeuge zwischen Hamburg-Öhendorf und dem Dreieck Hamburg-Norderelbe auf 7 Kilometern. Auf der A23 Richtung Heide staut sich der Verkehr zwischen Pinneberg-Mitte und Tornisch auf 7 Kilometern. Ebenfalls auf der A24 Richtung Hamburg gibt es zwischen Rheinbeck und Hamburg-Jenfeld 6 Kilometer Stau. Wir wünschen euch eine gute Fahrt.
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14: In Langenhorn sind es aktuell 14 Grad, in Sürup haben wir 12 Grad und in Klangsbüll messen wir 15 Grad. Heute erwartet euch ein wechselhafter Tag mit Wolken und hin und wieder etwas Regen, das Ganze bei maximal 18 Grad.

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1: Guten Morgen, es ist 7:05, das heißt, wir gehen gleich wieder in unsere Aktion rein. So ticken die Rock Buddies und wir sind ja tatsächlich immer noch bei dieser Frage hier.
0: Wie viel Prozent der Rock Buddies haben ein Tattoo, das sie heute bereuen?
1: Da beißen wir uns aktuell so ein bisschen die Zähne dran aus an der Frage. Bisher hatten wir nur falsche Antworten. Vielleicht schaffen wir es ja gleich, weil gleich haben wir wieder hier einen Rockbuddy on air, der sein Glück mal versuchen wird und schätzen wird, wie viel Prozent der Rockbuddies denn wirklich ein Tattoo haben, was sie bereuen. Ihr könnt euch natürlich auch noch gerne dafür anmelden, indem ihr mal einen Tipp abgibt. Bei WhatsApp geht das ganz einfach über unsere App. Da findet ihr ja den WhatsApp-Button. Und am geilsten wäre natürlich, wenn ihr vielleicht auch eine Begründung schon mal dazu abgibt, warum ihr das denkt. Gehört ihr vielleicht dazu? Habt ihr auch ein Tattoo, was ihr bereut? Oder habt ihr ein Tattoo, wo ihr sagt, nee, das eine, das steht für die Ewigkeit. Genau darüber sprechen wir gleich wieder bei So ticken die Rockbuddies.
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0: Green Day mit Holiday. Ja, toll. Holiday war am Samstag, Tag der Deutschen Einheit. Und wir hatten kein freies. Eigentlich ein bisschen eine Frechheit.
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0: Und wir knabbern immer noch an der Frage, was glaubt ihr, wie viel Prozent der Rockbuddies haben denn wohl ein Tattoo, das sie bereuen? Und heute Morgen sprechen wir darüber mit Stefan aus Shortens. Schönen guten Morgen.
2: Guten Morgen.
0: Stefan, sag erstmal ganz kurz, hast du ein Tattoo oder vielleicht mehrere?
2: Ich habe tatsächlich mehrere Tattoos. Mein linker Arm ist komplett voll tätowiert und ja, mein Sündentattoo ist an meinem rechten Unterarm. Oh. Deswegen zähle ich mich auch leider dazu.
0: Ach nein, aber bist du, glaube ich, der Erste, der on air jetzt hier mal sowas erzählt. Das heißt, du hast so ein Tattoo, was du tatsächlich bereuen würdest, ja?
2: Ja, genau. Also das bereue ich wirklich zutiefst. Das ist mit meiner damaligen Lebensgefährtin, die mir momentan das Leben tatsächlich zur Hölle macht.
0: Oh.
2: Und ja, ich möchte nicht mehr daran erinnert werden. Aber das Gute ist, Anfang nächsten Monat kommt da ein schickes Cover ab drüber.
0: Ah, also aber ist das an einer Stelle, wo du es auch permanent immer siehst oder kann man das auch so ein bisschen verstecken?
2: Ja, ich bin jemand, der trägt eigentlich immer nur ein T-Shirt. Das heißt, ich sehe es halt leider immer.
0: Ah.
2: Und es ist genau im Unterarm und deswegen soll es verschwinden.
0: Okay, das heißt Cover-up, hast du da schon Motiv ausgewählt?
2: Ja, selbstverständlich.
0: Nämlich?
2: Da kommt ein schicker Totenkopf drüber.
0: Perfekt, dann beerdigst du die ganze Geschichte damit, ne?
2: Richtig, das war auch der Plan.
0: Und das heißt, wollen wir jetzt hier mal gemeinsam an alle nochmal eine Warnung aussprechen, bitte niemals Partner-Tattoos machen?
2: Ja, könnte man machen. Also Namen und sowas ist immer ganz schwierig.
0: Ja.
2: Außer man sucht sich die neue Partnerin halt aus, die genauso heißt. So, aber ansonsten würde ich das, glaube ich, nicht mehr empfehlen.
0: Krass. Ey, aber Stefan, schon mal vielen lieben Dank für deine Geschichte und ich hoffe natürlich, das wird ein wunderschöner Totenkopf. Jetzt brauchen wir aber noch am Ende deinen Tipp. Was glaubst du denn? Wie viel Prozent der Rockbuddies teilen dein Schicksal und haben vielleicht ein Tattoo, was sie mittlerweile wieder bereuen?
2: Also ich tippe stark auf 35% mit mir eingeschlossen.
0: Okay. 35%?
2: Ja.
0: Also entweder sind die Leute nicht so ehrlich wie du, Stefan, oder es sind tatsächlich wirklich alle irgendwie super happy mit ihren Tattoos oder die reden sich das alle gut, aber das stimmt leider nicht. Du liegst falsch und ich will jetzt auch mit den anderen Rockbuddies gemeinsam mit dir so ein bisschen helfen. Tatsächlich, der Wert ist einstellig. Hättest du das gedacht?
2: Einstellig?
0: Ja.
2: Nee, überhaupt nicht.
0: Wahnsinn. Naja, gut.
2: Überhaupt nicht. Also das ist krass.
0: Finde ich auch gut. Und guck mal, Stefan, du ziehst dich ja dann nächsten Monat auch wieder raus aus dieser Statistik, ne, mit deinem Totenkopf.
2: Ja, genau, das stimmt.
0: Alles klar, dann sind aber alle Daumen gedrückt. Und dann danke ich dir natürlich fürs Mitmachen, hat Spaß gemacht.
2: Ja, gerne, beruht auf Gegenseitigkeit.
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0: Nirvana mit Come As You Are. Also wir sind immer noch nicht auf die richtige Fährte gekommen, was die Frage bei so ticken die Rockbuddies angeht. Was glaubt ihr, wie viel Prozent der Rockbuddies haben ein Tattoo, was sie bereuen? Aber ich habe ja gerade schon verraten, es ist tatsächlich ein einstelliger Wert. Also kommt schon Leute, das heißt 10 Antworten wären jetzt möglich. Eine davon ist richtig, 9 sind falsch. Komm, also die Wahrscheinlichkeit ist doch gar nicht so schlecht. Macht also gerne noch mit, meldet euch hier rein per WhatsApp. Und nebenher wollen wir dann noch ganz kurz Geburtstagsgrüße hier übers Programm rausgeben. Und zwar an Sir Bob Geldof, der wird heute 75 Jahre alt. Und wir wissen ja alle, dass er Montage nicht liebt. Deswegen haben wir jetzt auch nicht I Don't Like Monday für euch rausgesucht, sondern hier ist The Great Song of Indifference.
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0: Wir sagen alles Gute zum 75. Geburtstag. Er hat Live Aid damals durchgezogen. Bob Geldof mit The Great Song of Indifference.
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5: 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Übermorgen: Wind. Nächste Woche: noch mehr Wind.
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17: Mit Martin Fischer. Auf Sylt ist gestern der Windsurf World Cup mit zwei großen deutschen Erfolgen zu Ende gegangen. Der in Bremen geborene Lennart Neubauer hat den Freestyle-Wettbewerb gewonnen und sich damit zum zweiten Mal zum Weltmeister gekürt. Auch Fabian Wolf aus Kiel hat für Aufsehen gesorgt. Im Foilslalom belegte der 28-Jährige den zweiten Platz. Er feiert damit den größten Erfolg seiner Karriere.

0: Den Sieg holte sich der Italiener Matteo Iacchino. Die geplanten Wave-Wettbewerbe konnten allerdings wegen den fehlenden Windbedingungen nicht stattfinden. Mehr als 200.000 Besucher kamen dieses Jahr nach Angaben der Veranstalter während den 10 Veranstaltungstagen nach Sylt. In Hamburg ermittelt die Polizei nach Schüssen an zwei verschiedenen Orten. Am Sonntagmorgen feuerten Unbekannte mindestens 8-mal auf eine Shisha-Bar in Roterbaum. Am Nachmittag wurden dann Einschusslöcher an einem Lebensmittelgeschäft in Bamberg entdeckt. Verletzt wurde nach bisherigen Erkenntnissen niemand. Ob die beiden Fälle zusammenhängen, ist noch unklar. Das Landeskriminalamt hat die Ermittlungen übernommen. In Schleswig-Holstein haben Kurzentschlossene in den Herbstferien noch gute Chancen auf eine Unterkunft. Das geht aus Angaben der Tourismusagentur Schleswig-Holstein hervor. Besonders im Binnenland sowie auf Fehmarn und in Teilen der Lübecker Bucht gibt es wohl noch freie Quartiere. Deutlich voller ist es in Travemünde. Dort liegt die Auslastung seit September bei 80-90%. Auch an der Nordsee sind kurzfristige Buchungen möglich. Die Tourismusbranche hofft jetzt auf gutes Herbstwetter.
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2: Auf der A1 zwischen Maschener Kreuz und Dreieck Hamburg-Norderelbe gibt es 10 Kilometer stockenden Verkehr Richtung Lübeck. In der Gegenrichtung Richtung Hamburg stehen zwischen Kreuz Hamburg-Ost und Dreieck Hamburg-Norderelbe 6 Kilometer Stau. Auf der A24 Richtung Hamburg gibt es zwischen Rheinbeck und Hamburg-Horn 9 Kilometer Stau. Auf der A23 Richtung Heide stehen zwischen Pinneberg Süd und Tornisch 7 Kilometer Stau. Wir wünschen euch eine gute Fahrt.
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2: In Schleswig sind es aktuell 10 Grad, Bordelum meldet 14 Grad, Bredstedt liegt ebenfalls bei 14 Grad. Heute erwartet euch ein wechselhafter Tag mit Wolken und hin und wieder etwas Regen. Das Ganze bei maximal 18 Grad.
3: 8.34 Uhr, schönen guten Morgen.
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0: Die Hosen mit Wünsch dir was. Und wenn ich mir was wünschen dürfte, dann wären das jetzt zum Beispiel Volbeat mit Time Will Heal.
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0: Ja, ich gebe zu, dieser Witz mit die toten Hosen wünscht dir was und ich wünsche mir Volbeat. Aber ich habe es gesagt, der Witz ist gemacht. Man kann sich wieder zurückholen. So ist das immer beim Live-Radio. Und ich hätte mir wohl auch einen schlechteren Song wünschen können, oder?
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0: Tja, supergeil war das gestern Abend nicht in Thessaloniki. Ja, sagen wir mal so, kein Leckerbissen war es. Die DFB-Elf verpasst die Revanche gegen Team Griechenland, spielt nur 0:0. Und wir haben unseren Sportreporter Stefan Hox natürlich auf das Spiel nochmal ganz besonders angesetzt. Eigentlich muss man sagen, eher auf Jürgen Klopp, weil jetzt könnten wir mal ein kleines Zwischenzeugnis ausstellen für Kloppo. Hoxi, mir würde es allein schon reichen, wenn es jetzt endlich mal wieder richtig Bock machen würde, der Mannschaft zuzugucken bei den nächsten Spielen. Was glaubst du denn, wie geht's denn jetzt weiter mit der DFB-Elf und mit Jürgen Klopp?
2: Also ziemlich sicher können wir schon jetzt sagen, dass Jürgen Klopp bei den nächsten Länderspielen keine 44 Jungs mehr nominieren wird. Es war ein Experiment, ein XXL-Casting, ja, und er ist, finde ich, ganz gut damit gefahren. Denn er hat ein Stück weit gesehen, wer zur Nationalmannschaft gehört im Moment und wer eben auch nicht. Spieler wie Finn Jeltsch aus Stuttgart oder Max Rosenfelder aus Freiburg werden vorerst wahrscheinlich nicht mehr dabei sein. Umgekehrt gibt es auch einige Entdeckungen, wenn ich zum Beispiel an Philipp Treu aus Freiburg oder auch Conte aus Hoffenheim und Ebno Talib aus Frankfurt denke. Also da sind schon einige Jungs dabei, denen gehört die Zukunft. Allerdings, und das sage ich auch immer wieder gerne, braucht das Ganze eben auch Zeit. Deshalb müssen wir schon auch ein bisschen Geduld aufbringen. Jürgen Klopp wird nicht von heute auf morgen wieder eine titelreife Truppe formen können. Wir müssen erstmal kleine Brötchen backen in Fußball Deutschland. Das steht fest.
0: Das stimmt. Vielen Dank, Stefan Hox. Die nächsten Spiele der DFB-Elf dann am 13.11. gegen Serbien und am 16.11. gegen die Niederlande.
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0: ist und bleibt einfach ein wahnsinnig geiler Song. Aus dem Jahr 1997 übrigens. The Verve mit Bittersweet Symphony hier in der Morning Rock Show.
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9: Ich bin Diana Kramer. Wegen einer ganzen Reihe von Attacken mit Bauschaum auf hunderte Fahrzeuge in 4 Bundesländern stehen 3 junge Männer und eine Frau ab heute in Ulm vor Gericht. Hinter der Sachbeschädigung steckt aus Sicht der Ermittler ein plumper Versuch der Einflussnahme auf die letzte Bundestagswahl.
10: Hunderte Autos in Baden-Württemberg, Bayern, Berlin und Brandenburg hatten vor der letzten Bundestagswahl plötzlich verstopfte Auspuffanlagen. Der Schaden gut 13.000 Euro. Außerdem klebten an den betroffenen Fahrzeugen Aufkleber mit einem Bild des damaligen grünen Vizekanzlers Habeck und dem Schriftzug »Sei grüner«. Erst hatten Ermittler Klimaaktivisten im Visier, aber inzwischen geht die Anklage davon aus, dass die 4 als Wegwerfagenten angestiftet wurden, um das Wahlverhalten zu beeinflussen. Einer der Angeklagten soll gestanden haben, der Drahtzieher lebe in Russland. Für jedes beschädigte Auto seien ihnen 100 Euro geboten worden. Ursula Winkler, Nachrichtenredaktion.
9: Opfer von häuslicher Gewalt sollen sich nach dem Willen der Bundesregierung leichter aus gemeinsamen Mietverträgen mit ihren Peinigern lösen können. Das sieht ein Gesetzentwurf von Justizministerin Stefanie Hubig vor, der den Funke-Medien vorliegt. Der Weg in ein selbstbestimmtes und sicheres Leben soll so etwas einfacher werden, sagte Hubig. Außerdem sollen die Opfer, überwiegend Frauen, auch vom Täter verlangen können, dass dieser für Miete und Nebenkosten nach dem Auszug aufkommt. Die im Mai freigeschaltete E-Auto-Prämie ist bisher an 100.000 Antragsteller ausgezahlt worden. Umweltminister Carsten Schneider sagte der Bild-Zeitung, das Förderprogramm habe die Erwartungen damit weit übertroffen.
11: Der SPD-Umweltminister freut sich besonders, dass die eingebaute soziale Staffelung ganz offenbar wirkt. Die Hälfte der Antragsteller hatte ein Haushaltsjahreseinkommen von maximal 45.000 Euro. Das heißt, die Förderung kommt bei denen an, die vorher nie daran gedacht hätten, sich ein E-Auto zu kaufen, sagt Schneider. Und der Förderpott ist noch gut gefüllt, erreicht voraussichtlich noch für weitere 700.000 Fahrzeuge. Uli Reitinger, Berlin.
9: Zum Fußball. Mit der Revanche gegen Griechenland hat es nicht geklappt. Eine Woche nach dem 0:1 in Augsburg kam die Nationalmannschaft beim Rückspiel in Thessaloniki nicht über ein 0:0 hinaus. Das DFB-Team ist damit in der Nations League Gruppendritter und muss um den Einzug ins Viertelfinale weiter zittern.
12: Und jetzt für euch das Norden-Update mit Martin Fischer. In Rendsburg hat die Feuerwehr gestern Morgen 22 Menschen aus einem brennenden Wohnhaus gerettet. 2 Bewohner erlitten leichte Rauchvergiftungen, einer von ihnen kam vorsorglich ins Krankenhaus. In Hamburg ermittelt die Polizei nach Schüssen an 2 verschiedenen Orten. Am Sonntagmorgen feuerten Unbekannte mindestens 8-mal auf eine Shisha-Bar in Rotterbaum. Und in Schleswig-Holstein haben Kurzentschlossene in den Herbstferien noch gute Chancen auf eine Unterkunft. Das hat die Tourismusbehörde mitgeteilt. Mehr dazu hört ihr dann in den News um 9:30.
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15: Auf der A1 Richtung Lübeck zwischen Horster Dreieck und dem Dreieck Hamburg-Norderelbe gibt es 10 Kilometer Stau. In der Gegenrichtung Richtung Hamburg staut es sich zwischen Basbüttel und dem Dreieck Hamburg-Norderelbe auf 9 Kilometern. Auf der A1 Richtung Lübeck zwischen Heiligenhafen Ost und Heiligenhafen Mitte staut es sich auf 1 Kilometer. Ebenfalls auf der A1 Richtung Lübeck gibt es zwischen Pansdorf und Ratekau einen weiteren Kilometer Stau. Auf der A7 Richtung Flensburg zwischen Hamburg-Heimfeld und Hamburg-Othmarschen bilden sich 7 Kilometer Stau. In der Gegenrichtung Richtung Hamburg staut es sich zwischen dem Dreieck Hamburg-Nordwest und Hamburg-Bahrenfeld auf 2 Kilometern. Wir wünschen euch eine gute Fahrt.
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17: In Leck sind es aktuell 14 Grad, in Uffersee haben wir 13 Grad und in Schleswig messen wir 11 Grad. Heute erwartet euch ein wechselhafter Tag mit Wolken und hin und wieder etwas Regen. Das Ganze bei maximal 18 Grad.
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21: Guten Morgen. Und das ist jetzt die große Frage. Ist das schlau oder ist das ziemlich daneben und auch so ein bisschen pietätlos? Es gibt im Moment, habe ich jetzt gesehen, einen immer größer werdenden Trend auf Friedhöfen Pilze zu sammeln. Weil, ja klar, also verstehe ich schon, ne? Die Bedingungen für die Pilze sind auf Friedhöfe super gut. Und die Erde ist da auch naturbelassen. Vom Verband der Deutschen Friedhofsgärtner gibt es jetzt sogar Tipps, wo man welche Pilze am besten sammeln kann. Weil ey, für viele, ne, besonders auch wenn man in der Stadt wohnt, da ist der Friedhof die größte zusammenhängende Grünfläche in der Umgebung. Also da mal schnell Pilze sammeln gehen. Ja, weiß nicht, was halten wir jetzt davon? Menschen, die zwischen lauter Leichen herumschlurfen und nach was Essbarem suchen, das klingt für mich ehrlich gesagt ziemlich nach der veganen Version von The Walking Dead.
22: Aber Sie wissen doch von den Toten, oder?
23: Ja, davon habe ich viele gesehen. Insbesondere direkt vor dem Krankenhaus.
22: Nein, nicht die, die abgelegt wurden. Die durch die Gegend laufen. Die Dinger.
21: Und versteht mich nicht falsch, also ich würde auch mal gern Pilze sammeln. Ich habe da richtig Bock drauf, ich finde das irgendwie cool, so mit so einem kleinen Messerchen und dann dem kleinen Körbchen loszustapfen und so ein bisschen Nervenkitzel ist ja dann auch beim Essen wieder dabei, ob man sich vielleicht vergriffen hat. Naja, aber auf dem Friedhof, ich weiß nicht. Das einzig Gute ist, wenn man sich vergriffen hat und dann nach dem Probieren auch direkt tot umfällt, dann hat man es immerhin nicht weit.
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0: Ärzte mit M und F um 9.13 Uhr.
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2: So, und heute ist es endlich soweit. 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
0: Highway to Hell von AC/DC war 1979 ihr endgültiger internationaler Durchbruch. Vor allem in den USA, da haben sie es ja endlich auch mal in die Charts geschafft. Und das, wo ja noch kurz davor ein amerikanischer Radiomoderator gefordert hatte, den Frontmann zu ersetzen, weil er nicht singen kann.
3: Das ist doch eine Frechheit!
2: Und bei aller Blasphemie und Frechheit hat es zumindest einen klitzekleinen wahren Kern. Denn die Jungs haben bei diesem Album zum ersten Mal mit Starproduzent Matt Lang zusammengearbeitet. Und Bon Scott hat danach selber gesagt: Vorher habe ich immer nur drauf losgeschrien, aber jetzt habe ich mir mal richtig Mühe gegeben.
0: Ja, aber wahrscheinlich hat deswegen auch die Produktion viel länger gedauert als sonst.
2: Genau, vorher haben sie im Schnitt 3 Wochen für ein neues Album gebraucht, hier waren es satte 3 Monate. No stop signs,
0: speed limit. So, was jetzt mit dem Titel? Also gibt es diesen Highway to Hell wirklich oder soll das einfach nur so fett klingen?
2: Den gibt's wirklich. Und zwar in Australien. Da gibt's den Canning Highway. Und der führt auch durch Fremantle, wo Bon Scott oft in seiner Stammkneipe, dem Raffles, saß. Und direkt auf der Höhe gab's 2 fiese Kreuzungen, wo mehrfach Leute bei Unfällen auch zu Tode gekommen sind. Und daher hat der Canning Highway seinen Spitznamen Highway to Hell.
0: Und kleiner Funfact noch zum Schluss. Es hieß ja immer, AC/DC hätten geheime satanische Botschaften auf diesem Album versteckt. Ja. Und dazu hat übrigens Angus Young gesagt, ganz trocken: Also sorry, wir haben die Platte Highway to Hell genannt. Die Botschaft ist nicht versteckt, die steht da direkt vorne drauf.
2: So ist es. Es ist die Meisterarbeit von Bon Scott, sein Denkmal. Hier sind AC/DC mit Highway to Hell.

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3: Mit Martin Fischer. Auf Sylt ist gestern der Windsurf World Cup mit zwei großen deutschen Erfolgen zu Ende gegangen. Der in Bremen geborene Lennart Neubauer hat den Freestyle-Wettbewerb gewonnen und sich damit zum zweiten Mal zum Weltmeister gekürt. Auch Fabian Wolf aus Kiel hat für Aufsehen gesorgt. Im Foilslalom belegte der 28-Jährige den zweiten Platz. Er feiert damit den größten Erfolg seiner Karriere. Den Sieg holte sich der Italiener Matteo Iacchino. Die geplanten Wave-Wettbewerbe konnten allerdings wegen den fehlenden Windbedingungen nicht stattfinden. Mehr als 200.000 Besucher kamen dieses Jahr nach Angaben der Veranstalter während den 10 Veranstaltungstagen nach Sylt. In Hamburg ermittelt die Polizei nach Schüssen an zwei verschiedenen Orten. Am Sonntagmorgen feuerten Unbekannte mindestens 8-mal auf eine Shisha-Bar in Roterbaum. Am Nachmittag wurden dann Einschusslöcher an einem Lebensmittelgeschäft in Bamberg entdeckt. Verletzt wurde nach bisherigen Erkenntnissen niemand. Ob die beiden Fälle zusammenhängen, ist noch unklar. Das Landeskriminalamt hat die Ermittlungen übernommen. In Schleswig-Holstein haben Kurzentschlossene in den Herbstferien noch gute Chancen auf eine Unterkunft. Das geht aus Angaben der Tourismusagentur Schleswig-Holstein hervor. Besonders im Binnenland sowie auf Fehmarn und in Teilen der Lübecker Bucht gibt es wohl noch freie Quartiere. Deutlich voller ist es in Travemünde. Dort liegt die Auslastung seit September bei 80-90%. Auch an der Nordsee sind kurzfristige Buchungen möglich. Die Tourismusbranche hofft jetzt auf gutes Herbstwetter.
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5: Auf der A1 Richtung Hamburg zwischen Kreuz Hamburg Ost und Dreieck Hamburg Norderelbe gibt es 8 Kilometer Stau. In der Gegenrichtung Richtung Lübeck zwischen Maschener Kreuz und Dreieck Hamburg Norderelbe staut es sich auf 7 Kilometern. Auf der A24 Richtung Hamburg zwischen Kreuz Hamburg Ost und Hamburg Horn bildet sich ein Stau von 3 Kilometern. Ebenfalls auf der A7 Richtung Flensburg zwischen Hamburg-Heimfeld und Hamburg-Othmarschen kommt es zu 4 Kilometern Stau. Wir wünschen euch eine gute Fahrt.
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5: In Tarp sind es aktuell 14 Grad, in Waldsbüll messen wir 15 Grad. Etwas wärmer ist es in Klicksbüll mit 16 Grad. Heute erwartet euch ein wechselhafter Tag mit Wolken und hin und wieder etwas Regen. Das Ganze bei maximal 18 Grad.
6: 9.32 Uhr haben wir es. Schönen guten Morgen.
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0: Smash Mouth mit ihrer Version von I'm a Believer um 9.39 Uhr.
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0: Und Annette Radek ist da. Hallöchen.
2: Guten Morgen.
0: Annette, ich habe gestern was richtig Cooles gemacht.
2: Was?
0: Und zwar mit meiner Hündin Lieselotte war ich beim Schwimmen.
2: Ja, schön.
0: Und
2: wie Babyschwimmen, ja.
0: Ungefähr. Aber ja. Nein, das ist richtig cool und das wissen viele auch gar nicht, auch viele
2: was
0: Hundebesitzer
2: denn?
0: Nicht. Jetzt endet ja oder ist auch schon mittlerweile geendet die Schwimmbadsaison.
2: Ja.
0: Und die viele Freibäder, die haben aber immer noch nicht ihr Wasser abgelassen, sondern die haben da jetzt nochmal ordentlich Regen drauf regnen lassen, dass nicht mehr so viel Chlor im Wasser ist.
2: Ach,
0: und dann
2: krass.
0: Dürfen jetzt, kurz bevor die Becken abgelassen werden, dann noch einmal die Hunde rein.
2: Oh, das ist ja toll. Wusste ich gar nicht.
0: Cool.
2: Habe ich noch nie gehört.
0: Weil dann auch wirklich so hunderte Hunde aufeinandertreffen.
2: Was,
0: alle
2: da
0: ohne
2: war
0: Leine.
2: Ja die Hölle los,
0: ja.
2: oder?
0: Ja. Es war schon auch eine ganz schöne Lautstärke, ne? Weil alle Hunde bellen natürlich, weil sie Spaß haben.
2: Ja.
0: Weil sie vielleicht auch mal was regeln müssen untereinander.
2: Ja.
0: Und es war aber ganz schön. Da war dann noch das Tierheim, die haben ein paar Spenden gesammelt. Da konnte
2: schön.
0: Man noch Hundeartikel, auch so Kauartikel und sowas
2: kaufen. Ihr habt euch alle untereinander ausgetauscht, ihr Hundebesitzer,
0: genau.
2: über eure Problemchen, die ihr so habt.
0: Herrchen und Frauchen durften trotzdem noch die Freibad-Pommes essen,
2: oh!
0: die gab es trotzdem noch.
2: Was? Super, habe ich noch nie gehört.
0: Richtig
2: ja gut, wenn du
0: Tag.
2: Keinen Hund hast, ne, kriegst du das nicht mit.
0: Ja.
2: Aber das ist
0: ja
2: mal eine echt coole Aktion. Und dann werden heute die... Wird das Wasser rausgelassen und dann
0: genau.
2: das Ende, ne? In Freibad.
0: Da will ich das Fusselsieb nicht sehen. Das ist wahrscheinlich wie bei mir zu Hause mit meiner Freundin.
2: Ja, Lilo hat ja auch so lange Haare, ne?
0: Dass ich ab und zu dann immer das Siphon so richtig zusetzt. So ist es da wahrscheinlich jetzt auch. Aber
2: ach,
0: nee, ist
2: schön.
0: Eine coole Aktion.
2: Ja, super.
0: Gibt es auch, glaube ich, noch nicht so lange, aber ja, wirklich auch schön. Und dann
2: das
0: merkt
2: ja eigentlich
0: man,
2: mal was Sinnhaftes, ne?
0: Ja.
2: Ja.
0: Auch ja geil, dass man halt sich Gedanken darüber macht, wie kann man denn halt diese Wassermassen, das sind ja mehrere
2: nutzen.
0: Hektoliter,
2: ja.
0: nochmal genau nutzen, ne, ist ja auch so ein Thema unserer Zeit, dass man einfach halt überlegt,
2: super.
0: Wie kann man Sachen nochmal.
2: Schön, Mensch.
0: Neues
2: aber wieder was gelernt. Also ich zumindest, haben wir noch nicht gehört.
0: Und man glaubt gar nicht, wie viele Hunderassen es gibt.
2: Ja,
0: große, kleine, dicke, dünne, aber alle süß.
2: Ja, voll.
0: Einmal Hundebesitzer, glaube ich, immer Hundebesitzer.
2: Ja. Ach ja. Toll.
0: Naja, dieser hier, der geht jetzt in Feierabend gleich.
2: Ja.
0: Muss mal mit meiner Lieselotte raus um Block. Und wir hören uns dann morgen wieder. Da ist Eggers wahrscheinlich immer noch krank. Wir haben ja eigentlich am Freitag schon prophezeit, dass er wieder da sein würde.
2: Ja.
0: Leider noch nicht.
2: Mhm.
0: Aber genau, an der Stelle noch gute Besserung.
2: Ja.
0: Also jetzt ab 10 Uhr Annette Radek. Ich sag tschüss, bis morgen.
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5: Ich bin Diana Kramer. Im Bundestag geben heute Vormittag die Präsidenten der drei deutschen Nachrichtendienste Auskunft zur Arbeit ihrer Behörden. Im Mittelpunkt dürften dabei vor allem russische Sabotage und chinesische Ausspähaktionen stehen.
6: Versuchter Drohnenanschlag am Flughafen Leipzig-Halle, hinter dem Russland stecken soll, oder chinesische Spione, die deutsche Forschungseinrichtungen ausgespäht haben könnten. Die Chefs der Geheimdienste informieren die Abgeordneten des parlamentarischen Kontrollgremiums normalerweise nur hinter verschlossenen Türen. Einmal pro Jahr gibt's auch eine öffentliche Anhörung. Neben Bedrohungen durch ausländische Mächte geht's diesmal wohl auch um eine vom Kabinett beschlossene Gesetzesnovelle, mit der Verfassungsschutz und BND zusätzliche Befugnisse erhalten. Katrin Müller, Nachrichten. Redaktion.
5: Nach einer Reihe von Attacken auf hunderte Autos in vier Bundesländern stehen ab heute vier junge Menschen im Alter von 18 bis 21 Jahren vor Gericht in Ulm. Die Staatsanwaltschaft wirft ihnen vor, im Dezember 2024 Bauschaum in Auspuffe gefüllt und Habeck-Aufkleber an Fahrzeuge geklebt zu haben. Der Schaden mehr als 13.000 Euro. Laut Staatsanwaltschaft hat ein Auftraggeber, möglicherweise aus Russland, die Gruppe gezielt angestiftet, um die Bundestagswahl zu beeinflussen. Ein neues Gesetz soll Gewaltopfern helfen, sich leichter aus gemeinsamen Mietverträgen mit Tätern zu lösen. Das sieht ein Gesetzentwurf von Justizministerin Stefanie Hubig vor. Damit folgt sie einer Initiative des Bundesrats, der im März Änderungen im Gewaltschutzgesetz vorgeschlagen hatte.
7: Fast 266.000 Menschen waren im Jahr 2024 von häuslicher Gewalt betroffen. Der Großteil davon Frauen und Mädchen. Und oft ist es für Betroffene schwierig, in so einer Situation aus einem gemeinsamen Mietvertrag herauszukommen, sagt der Bundesrat. Deswegen sollen sie mit dem neuen Gesetz unter anderem die Zustimmung des Täters zur Kündigung des gemeinsamen Mietvertrags verlangen dürfen. Fiona Reinhardt, Nachrichtenredaktion.
5: Spaniens Ministerpräsident Pedro Sanchez hat Neuwahlen für den 29. November angekündigt. In einer Fernsehansprache an die Bevölkerung nannte er als Grund die Niederlage seiner Minderheitsregierung im Parlament. Die Abgeordneten hatten am Freitag zwei Dekrete zur Bekämpfung der Krise auf dem Wohnungsmarkt abgelehnt. Sanchez zog die politischen Konsequenzen und machte den Weg für vorgezogene Neuwahlen frei.
8: Und jetzt für euch das Nord-Update mit Sean Eising. Beim Landesernte-Dankfest in Bergentin hat Landwirtschaftsministerin Schmachtenberg den Landwirten gedankt. Voraus ging ein Festgottesdienst unter dem Motto »Kostbares Salz«. In Itzehoe hat die Polizei am Samstag mehr als 200 Teilnehmer einer Motorradclub-Veranstaltung überprüft. Bei der Kontrolle wurden Waffen und Drogen sichergestellt. Auf Sylt ist gestern der Citroën Windsurf World Cup zu Ende gegangen. Nächstes Jahr findet das Event vom 24. September bis zum 3. Oktober statt.
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10: Auf der A1 Richtung Hamburg stockt der Verkehr zwischen Hamburg-Öhendorf und dem Dreieck Hamburg-Norderelbe auf 7 Kilometern. In der Gegenrichtung Richtung Lübeck gibt es zwischen Hamburg-Harburg und dem Dreieck Hamburg-Norderelbe 3 Kilometer Stau. Auf der A7 Richtung Flensburg gibt es zwischen Hamburg-Heimfeld und Hamburg-Othmarschen 7 Kilometer Stau. Wir wünschen euch eine gute Fahrt.
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10: In Kappeln haben wir aktuell 13 Grad, in Bordelum sind es 14 Grad und Schaffelund meldet 16 Grad. Heute erwartet euch ein wechselhafter Tag mit Wolken und hin und wieder etwas Regen. Das Ganze bei maximal 18 Grad.
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13: Ja, guten Morgen, guten Morgen. Ich hoffe, ihr hattet ein wundervolles Wochenende. Ja, und wir starten jetzt echt ja, auch mit schönem Spät-Sommer-Feeling in diese neue Woche. Ja. Goldenes Licht, Gala Rock. Jetzt Alice Cooper und Preußen. Lass es euch richtig gut gehen.
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1: Meine Güte, das macht so einen Fun, echt.
2: Wir wollen uns ja. Wir wollen wissen, wie viel Prozent der Rock-Buddies von euch ein Tattoo haben, was sie wirklich bereuen. Ja? Also, das ist wirklich. Also, schwierig. So ticken die Rock Buddies. Olli zum Beispiel hat Folgendes geschätzt.
3: Ich sag mal so, das trifft ja eher die ältere Generation von uns, wo die Tattoos angefangen haben, wo man dann cool sein musste, Gruppenzwang etc. hat sich verstechen lassen, was man nachher wirklich nicht mehr haben wollte. Und ja, dem Ganzen bin ich Gott sei Dank entgangen.
4: Okay, dann bin ich aber mal ganz gespannt auf deinen Tipp jetzt. Was glaubst du denn, wie viel Prozent von den Rock Buddies haben ein Tattoo, was sie mittlerweile bereuen?
3: Also ich würde schätzen, da die ältere Generation leider abnimmt, ist es ein Viertel. Also ich denke mal, 25% könnten vielleicht eins haben, was sie bereuen würden.
2: Ja, falsch. Theresa neulich bei mir.
5: Ja, also ich denke, dass das auch relativ viele machen werden. Mhm. So, und von daher denke ich, dass wir auf jeden Fall über die 50% sind. Ja. Also ich meinte, es sind 52%.
2: 52%. Mhm. Da legst du dich fest, Theresa.
5: Ja.
2: Was soll ich sagen? Das ist richtig. Also, wie viel Prozent, was meinst du? Wie viel Prozent der Rock Buddies bereuen ein Tattoo, was sie sich je haben stechen lassen? Was glaubt ihr? Wie viel sind das? Ich freue mich über eure richtige Schätzung. Bei mir um 13 Uhr. Ihr könnt euch jetzt schon mal melden. Gerne auf WhatsApp. Sag mal, es ist eine kleine Prozentsatzzahl. Ja? Hätte ich jetzt auch nicht gedacht, aber schauen wir mal. Ja, ihr schafft das, ihr knackt das.
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1: Auf der A1 Richtung Hamburg gibt es zwischen Hamburg-Oehendorf und dem Dreieck Hamburg-Norderelbe 7 Kilometer Stau. Im weiteren Verlauf Richtung Lübeck sorgt zwischen dem Maschener Kreuz und dem Dreieck Hamburg-Norderelbe stockender Verkehr auf 5 Kilometern für Behinderungen. Auf der A7 Richtung Flensburg gibt es zwischen Hamburg-Hausbruch und Hamburg-Othmarschen 7 Kilometer Stau. Wir wünschen euch eine gute Fahrt.
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1: In Flensburg haben wir aktuell 15 Grad. In Öffersee sind es ebenfalls 15 Grad. Joldelund meldet 14 Grad. Heute erwartet euch ein wechselhafter Tag mit Wolken und hin und wieder etwas Regen. Das Ganze bei maximal 18 Grad.
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2: Ja, ich wünsche euch einen richtig schönen Montagvormittag. Egal, wo ihr steckt.
3: Und Liquido Narkotik. Ich bin Annette.

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0: Sting. 75 ist er geworden, Wahnsinn.
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0: Ja, gestern Nations League. Rückrunde gegen die Griechen in Thessaloniki. Ja, 0-0. Aber Bundestrainer Jürgen Klopp ist recht zufrieden.
2: Die Jungs haben unglaubliches Pensum geleistet, dann 90 Minuten das Tempo aufrechtzuerhalten gegen die starken Griechen. Super diszipliniert, sehr erfahren, muss man sagen, haben das gut gemacht mit einfachen Mitteln, Seitenwechsel, Tempoverschärfung. Bin sehr, sehr, sehr angetan von der Mannschaft, von der Art und Weise, wie wir es gemacht haben. Und wie gesagt, hat mich tendenziell eher überrascht, als dass ich jetzt hier enttäuscht stehen würde.
0: Ja, und jetzt wollen wir eine Einschätzung hören von unserem Sportmann Stefan Hox. Was würdest du sagen, das Zwischenzeugnis nach 4 Spielen?
3: Also ich sag's mal so, nach den beiden ersten Spielen war ich tatsächlich brutal enttäuscht. Da fehlte mir die Gier, die Leidenschaft und ein Stück weit auch das klare Bekenntnis zur Fußballnationalmannschaft. Die Jungs müssen wieder Bock haben, für Deutschland zu kicken. Das fehlte mir sowohl beim 1:1 in den Niederlanden als auch bei der peinlichen 0:1 Heimniederlage gegen die Griechen in Augsburg vor einer guten Woche. Danach haben sie dann ja zum Glück die Kurve gekriegt und die Serben mit 2:0 gepackt. Das war auch für Jürgen Klopp, glaube ich, ganz wichtig. Um den wird mir aber nach wie vor viel zu viel Wind gemacht. Also diese Klopp-Kamera, die da unten an der Seitenlinie jeden Moment einfängt während der Spiele, die ist einfach einen drüber. Sowas braucht die Welt nicht. Abgesehen davon haben wir natürlich wieder einen Typen auf der Kommandobrücke beim DFB. Wenn es einer schaffen kann, dann Jürgen Klopp. Er selbst muss sich aber eben auch die Frage stellen, ob er hungrig genug ist, den deutschen Fußball wieder in die erste Reihe zu bringen. Spannendes Projekt ist es ja allemal. Da gibt es keine 2 Meinungen für mich.
0: Was glaubst du, wie geht es jetzt weiter insgesamt?
3: Also ziemlich sicher können wir schon jetzt sagen, dass Jürgen Klopp bei den nächsten Länderspielen keine 44 Jungs mehr nominieren wird. Es war ein Experiment, ein XXL-Casting, ja, und er ist, finde ich, ganz gut damit gefahren. Denn er hat ein Stück weit gesehen, wer zur Nationalmannschaft gehört im Moment und wer eben auch nicht. Spieler wie Finn Jeltsch aus Stuttgart oder Max Rosenfelder aus Freiburg werden vorerst wahrscheinlich nicht mehr dabei sein. Umgekehrt gibt es auch einige Entdeckungen, wenn ich zum Beispiel an Philipp Treu aus Freiburg oder auch Conte aus Hoffenheim und Ebno Talib aus Frankfurt denke. Also da sind schon einige Jungs dabei, denen gehört die Zukunft. Allerdings, und das sage ich auch immer wieder gerne, braucht das Ganze eben auch Zeit. Deshalb müssen wir schon auch ein bisschen Geduld aufbringen. Jürgen Klopp wird nicht von heute auf morgen wieder eine titelreife Truppe formen können. Wir müssen erstmal kleine Brötchen backen in Fußball Deutschland. Das steht fest.
0: Ja, vielen Dank, Sportmann Stefan Hox. Es bleibt spannend, unsere neue Nationalmannschaft.
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10: Ich bin Diana Kramer. Wegen einer Reihe von Attacken mit Bauschaum auf hunderte Fahrzeuge in vier Bundesländern stehen drei junge Männer und eine Frau ab heute in Ulm vor Gericht. Hinter der Sachbeschädigung steckt aus Sicht der Ermittler ein plumper Versuch der Einflussnahme auf die Bundestagswahl vor 2 Jahren.
11: Hunderte Autos in Baden-Württemberg, Bayern, Berlin und Brandenburg hatten vor der letzten Bundestagswahl plötzlich verstopfte Auspuffanlagen. Der Schaden gut 13.000 Euro. Außerdem klebten an den betroffenen Fahrzeugen Aufkleber mit einem Bild des damaligen grünen Vizekanzlers Habeck und dem Schriftzug »Sei grüner«. Erst hatten Ermittler Klimaaktivisten im Visier, aber inzwischen geht die Anklage davon aus, dass die vier als Wegwerfagenten angestiftet wurden, um das Wahlverhalten zu beeinflussen. Einer der Angeklagten soll gestanden haben, der Drahtzieher lebe in Russland. Ursula Winkler, Nachrichtenredaktion.
10: Die Chefs der drei deutschen Geheimdienste stehen heute im Bundestag Rede und Antwort. Im Mittelpunkt dürften russische Spionage, Sabotage und Staatsterrorismus stehen. Außerdem eine Gesetzesnovelle, die den Geheimdiensten mehr Befugnisse geben soll. Auch islamistischer Terrorismus und chinesische Spionageaktivitäten sollen zur Sprache kommen. Spaniens linker Regierungschef Pedro Sanchez hat Neuwahlen für den 29. November angekündigt. Damit zieht er Konsequenzen aus der Niederlage seiner Minderheitsregierung bei der Abstimmung im Parlament über 2 Dekrete zur Bekämpfung der Wohnungskrise.
12: Trotz schlechter Umfragewerte für seine linke Koalitionsregierung geht Sanchez auf volles Risiko. Die Spanier hätten jetzt die Wahl, sich der ultrarechten Welle in anderen Ländern anzuschließen oder für Fortschritt zu stimmen. Sein Kalkül ist, den Ärger vieler Menschen über hohe Mieten und fehlenden Wohnraum in Stimmen für seine PSOE-Partei umzumünzen. Aus Spanien, Jan-Uwe Ronneburger.
10: Die Telekom will mit KI und Automatisierung bis 2030 jährlich 2,5 Milliarden Euro sparen. Außerdem soll der KI-bezogene Umsatz mit Unternehmen außerhalb der USA in diesem Zeitraum auf 800 Millionen Euro steigen. Die Telekom setzt KI nach eigenen Angaben dort ein, wo große Mengen wiederkehrender Arbeit anfallen. Im Netzbetrieb, im Kundenservice, in der Softwareentwicklung und in Verwaltungsprozessen.
13: Und jetzt für euch das Nord-Update mit Sean Eising. Beim Landesernte-Dankfest in Bergentin hat Landwirtschaftsministerin Schmachtenberg den Landwirten gedankt. Voraus ging ein Festgottesdienst unter dem Motto »Kostbares Salz«. In Itzehoe hat die Polizei am Samstag mehr als 200 Teilnehmer einer Motorradclub-Veranstaltung überprüft. Bei der Kontrolle wurden Waffen und Drogen sichergestellt. Auf Sylt ist gestern der Citroën Windsurf World Cup zu Ende gegangen. Nächstes Jahr findet das Event vom 24. September bis zum 3. Oktober statt.
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15: Auf der A1 Richtung Hamburg gibt es zwischen Hamburg-Oehendorf und Dreieck Hamburg-Norderelbe 6 Kilometer Stau durch eine ungesicherte Unfallstelle. In der Gegenrichtung Lübeck gibt es zwischen Maschener Kreuz und Dreieck Hamburg-Norderelbe 4 Kilometer Stau. Auf der A7 Richtung Hamburg gibt es zwischen Hamburg-Hausbruch und Hamburg-Waltershof eine ungesicherte Unfallstelle. In der Gegenrichtung Flensburg gibt es zwischen Hamburg-Hausbruch und Hamburg-Othmarschen 4 Kilometer Stau. Habt eine gute und sichere Fahrt.
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17: In Großenwiehe sind es aktuell 16 Grad. In Bredstedt haben wir ebenfalls 16 Grad. Auch in Joldelund messen wir 16 Grad. In den nächsten Stunden ist es überwiegend grau und bedeckt. Heute Nacht sinkt das Thermometer auf milde 13 Grad. Morgen erwartet euch dann ein wechselhafter Tag mit Sonne, Wolken und ein paar Regenschauern bei bis zu 17 Grad.
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19: Ja, ich wünsche euch einen schönen Montag. Manchmal sind es ja keine Schontage, ne? Aber wir rocken das gemeinsam jetzt. Geil. Nirvana, Smells Like Teen Spirit. Haut rein.

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1: Ulrike Park und Lost und davor Bruce Springsteen. I'm on fire. Was sagt der Boss immer? 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
2: Auf der A1 Richtung Bremen gibt es zwischen Hamburg-Ühjendorf und Hamburg-Stillhorn 8 Kilometer Stau. Im weiteren Verlauf auf der A7 Richtung Flensburg staut es sich zwischen Hamburg-Hausbruch und Hamburg-Othmarschen auf 5 Kilometern. Auf der A1 Richtung Lübeck kommt es zwischen Maschener Kreuz und Hamburg-Norderelbe auf 4 Kilometern zu stockendem Verkehr. In der Gegenrichtung, auf der A1 Richtung Lübeck zwischen Pansdorf und Ratekau, staut sich der Verkehr ebenfalls auf 4 Kilometern. Wir wünschen euch eine gute Fahrt.
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2: In Großenwiehr sind es aktuell 16 Grad. In Ellund haben wir 17 Grad. In Schaflund messen wir ebenfalls 17 Grad. In den nächsten Stunden ist es überwiegend grau und bedeckt. Heute Nacht sinkt das Thermometer auf milde 13 Grad. Morgen erwartet euch dann ein wechselhafter Tag mit Sonne, Wolken und ein paar Regenschauern bei bis zu 17 Grad.
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4: Ja, jetzt eine schöne Runde Queen, Another One Bites the Dust. Ich bin Annette Radek.

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1: 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Und dieser Frage beißt ihr euch ein bisschen die Zähne aus? Ich finde es ja mega spannend. Was glaubt ihr, wie viel Prozent der Rockbuddies haben ein Tattoo, das sie heute bereuen? Jo, Freitag die Ilka bei mir.
2: Ich bereue eigentlich keins. Nee, tatsächlich nicht.
1: Schön.
2: Ja, und mein Tipp dazu wäre, ich würde so denken, 89%.
1: 89% bereuen, ja, dass sie
2: das eine oder andere Tattoo
1: haben.
2: Jetzt nicht mehr machen lassen würden, genau.
1: Was? Aber du selber sagst, alle sind toll, die ich habe, und
2: genau,
1: tippst trotzdem so viel?
2: Ja, ja, weil ich denke so an die Zeit der Arschgeweihe. Also ich denke, schon da würde ich schon bestimmt 90% sagen würden, das würde ich nie mehr tun.
1: Und heute Morgen in der Morning Rock Show bei Megas und Dingen hat der Stefan.
3: Das heißt, du hast so ein Tattoo, was du tatsächlich bereuen würdest, ja?
4: Ja, genau. Also das bereue ich wirklich zutiefst. Das ist mit meiner damaligen Lebensgefährtin, die mir momentan das Leben tatsächlich zur Hölle macht.
3: Oh.
4: Und ja, ich möchte nicht mehr daran erinnert werden. Aber das Gute ist, Anfang nächsten Monat kommt da ein schickes Cover-Up drüber.
3: Und das heißt, wollen wir jetzt hier mal gemeinsam an alle nochmal eine Warnung aussprechen, bitte niemals Partner-Tattoos machen?
4: Ja.
3: Was glaubst du denn, wie viel Prozent der Rockbuddies teilen dein Schicksal und haben vielleicht ein Tattoo, was sie mittlerweile wieder bereuen?
4: Also ich tippe stark auf 35%.
1: Ja, 35%. Alles zu viel. Es ist alles zu viel, sage ich jetzt. Was kriegt ihr jetzt raus? Es ist alles zu viel. Viel zu viel. Viel, viel zu viel. Der nächste Tipp, 13 Uhr bei mir. Ich freue mich auf euch. Ihr könnt euch schon mal melden. Gerne per WhatsApp.
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8: Ich bin Diana Kramer. Mit einer Reform will die Bundesregierung den Führerschein günstiger machen. Dazu gibt es heute eine Anhörung im Verkehrsausschuss des Bundestags. Fahrlehrerverbände warnen schon jetzt davor, dass das Sicherheitsniveau sinken könnte, wenn die Pläne der Regierung umgesetzt werden.
9: Mehr digitaler Unterricht, weniger Sonderfahrten und straffere Prüfungen. An einigen Stellen soll künftig gespart werden können. Die Fahrlehrerverbände warnen, die Maßnahmen könnten Verkehrssicherheit und Ausbildungsqualität gefährden. Sie fordern, einen Teil des Theorieunterrichts weiter in Präsenz abzuhalten. Sie kritisieren auch eine Experimentierklausel im Gesetz, die es ermöglichen soll, einen Teil der praktischen Ausbildung etwa mit den Eltern statt nur in der Fahrschule zu absolvieren. Der ADAC argumentiert dagegen, wer zusätzlich auch privat übt, kann die Kosten senken und mehr fahren. Ursula Winkler, Berlin.
8: Deutschlands Geheimdienste schlagen Alarm. Russland führt laut BND-Präsident Martin Jäger einen Schattenkrieg gegen uns. In einer Anhörung im Bundestag sagte er, niedrigschwellige Aktionen gegen NATO-Mitglieder seien keine Ausnahme mehr. Verfassungsschutzpräsident Sinan Selen ergänzte, Russland zeige Bereitschaft zu Sabotage und Tötungsdelikten. Die deutschen Nachrichtendienste müssten ihre Fähigkeiten deshalb dringend anpassen, um widerstandsfähiger zu werden. Die im Mai freigeschaltete E-Auto-Prämie ist bisher an 100.000 Antragsteller ausgezahlt worden. Umweltminister Carsten Schneider sagte der Bild-Zeitung, das Förderprogramm habe damit die Erwartungen weit übertroffen.
10: Der SPD-Umweltminister freut sich besonders, dass die eingebaute soziale Staffelung ganz offenbar wirkt. Die Hälfte der Antragsteller hatte ein Haushaltsjahreseinkommen von maximal 45.000 Euro. Das heißt, die Förderung kommt bei denen an, die vorher nie daran gedacht hätten, sich ein E-Auto zu kaufen, sagt Schneider. Und der Förderpott ist noch gut gefüllt, erreicht voraussichtlich noch für weitere 700.000 Fahrzeuge. Uli Reitinger, Berlin.
8: Der Nobelpreis für Medizin geht in diesem Jahr an die beiden Deutschen Peter Hegemann und Georg Nagel sowie einen US-Forscher. Ausgezeichnet werden ihre Entdeckungen im Bereich der Optogenetik, wie das Karolinska-Institut in Stockholm soeben mitteilte.
11: Und jetzt für euch das Nord-Update mit Sean Eising. Beim Landesernte-Dankfest in Bergentin hat Landwirtschaftsministerin Schmachtenberg den Landwirten gedankt. Voraus ging ein Festgottesdienst unter dem Motto »Kostbares Salz«. In Itzehoe hat die Polizei am Samstag mehr als 200 Teilnehmer einer Motorradclub-Veranstaltung überprüft. Bei der Kontrolle wurden Waffen und Drogen sichergestellt. Auf Sylt ist gestern der Citroën Windsurf World Cup zu Ende gegangen. Nächstes Jahr findet das Event vom 24. September bis zum 3. Oktober statt.
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13: Auf der A1 Richtung Bremen gibt es zwischen Hamburg-Oehendorf und Hamburg-Stillhorn 7 Kilometer Stau. In der Gegenrichtung sorgt stockender Verkehr zwischen Maschender Kreuz und dem Dreieck Hamburg-Norderelbe auf 4 Kilometern für Behinderungen. Auf der A23 Richtung Hamburg gibt es zwischen Pinneberg-Mitte und Tornisch 6 Kilometer stockenden Verkehr. In der Gegenrichtung Heide staut es sich zwischen Elmshorn und Pinneberg-Nord auf 3 Kilometern. Auf der A7 Richtung Flensburg gibt es zwischen Hamburg-Waltershof und Hamburg-Othmarschen 4 Kilometer Stau. Wir wünschen euch eine gute Fahrt.
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13: In Glücksburg sind es aktuell 17 Grad. Auch in Handewitt werden 17 Grad gemessen. Walsbüll meldet dagegen 18 Grad. In den nächsten Stunden ist es überwiegend grau und bedeckt. Heute Nacht sinkt das Thermometer auf milde 13 Grad. Morgen erwartet euch dann ein wechselhafter Tag mit Sonne, Wolken und ein paar Regenschauern bei bis zu 17 Grad.
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14: Ja, dieser Woche ist 60 Seconds Spezial, ein toller Wochengewinn. 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Ich bin gespannt, welches Wissensgebiet wir heute am Wickel haben. Alle Infos dazu natürlich auch auf unseren Seiten.
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2: Für die 12er Runde steht bereit Andreas aus Alfeld. Ich grüße dich ganz herzlich. Hi.
3: Einen wunderschönen guten Tag.
2: Guten Tag, wie ist die Lage bei dir? Montag?
3: Oh, ja, es könnte schlimmer sein.
2: Ach, sehr gut. Was machst du? Hast du Mittagszeit oder?
3: Ich bin kurz vor der Mittagspause, aber Chef ist schon instruiert.
2: Alles okay. Gut. Der lässt sich brav raten, ja?
3: Ja, sicher.
2: Sehr schön. Was arbeitest du?
3: Ich bin Kfz-Mechatroniker.
2: Cool. Der braucht ja auch mittlerweile ein ganzes Studium für, ne? Wahnsinn,
3: ja,
2: oder?
3: Irgendwie Chirurg, Informatiker.
2: Ja, aber echt sowas. Wahnsinn. Also, da staune ich immer nur. Gut, und dann wäre jetzt so ein schöner Flug. Wohin? Dir gerade rechts? Guadeloupe, Martinique, Bangkok, Peking, Miami.
3: Ja, so in der Reihenfolge.
2: Ach so, ja. Gibt aber nur einen Flug mit Air France, ja, zusammen mit deinem Rock Buddy. Aber gucken wir mal. Es sind wie viele Punkte? Heute Morgen 7 Punkte, das kriegst du hin zu schlagen. Schauen wir mal, was du für ein Wissensgebiet bekommst. Du sagst laut und deutlich Stopp, ja, ich starte den Zufallsgenerator.
0: Wissensgebiet Musik.
2: Ja. Klingst nicht so begeistert, ne? Lieber ja, Autos wäre besser. Ja, gut. Na gut, gucken wir mal. Du hörst Musik, aber vielleicht sind die Fragen gut. Sag weiter, wenn du was nicht weißt. Wir sparen unglaublich Zeit. Ja?
3: Ja.
2: Ich drück dir die Daumen. Geht los. Von wem ist der Song Other Side?
3: Weiter.
2: Red Hot Chili Peppers. Die Snare ist Teil eines
3: Schlagzeugs.
2: Wie heißt der Frontmann der Toten Hosen?
3: Weiter.
2: Campino. Wie lautet der Titel der britischen Nationalhymne?
3: Weiter.
2: God Save the King. Ja oder nein? Linkin Park hießen früher Hybrid Theory.
3: Ja.
2: Wie viele Grammys hat Bruce Springsteen? 12 oder 20?
3: 12.
2: 20. Setze den Liedtitel von Neil Young fort. Rocking in a Free
3: World.
2: Von wem stand der Song Purple Haze?
3: Weiter.
2: Jimi Hendrix. Wie viele Tasten hat dein Klavier in der Regel? 66 oder 88?
3: 88.
2: Wie heißt das größte und wichtigste Instrument in einer Kirche?
3: Orgel.
2: Was bedeutet die Abkürzung BPM?
3: Beats per Minute.
2: Aus welcher Stadt stammen die Broilers?
3: Hannover.
2: Düsseldorf. Von wem stammt der Song Enjoy the Silence?
3: Evanescence.
2: Deepish Mode. Wie nennt man
3: das? Deepish
2: Mode. Ich frage mal Nick, meinen lieben Praktikanten, wie viel waren das jetzt für Andreas?
4: Lieber Andreas, am Ende sind wir jetzt bei 6 Punkten.
2: Ach, Mist. Ja, gut, jetzt ärger dich nicht. Du machst einfach wieder mit. Das war sehr schön. Grüß deinen Chef.
3: Jo, ja, mach ich. Ciao.
2: Ganz schöne Woche euch, ne? Bitte wieder mitmachen. Liebe Grüße nach Alfeld. Tschüss.
3: Danke, ciao.
2: Nächste Runde, 17 Uhr bei Olli Peral.
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1: Mit Vincent Schulze und Sean Eising. Auf Sylt ist ja gestern der Citroën Windsurf World Cup zu Ende gegangen. Sean, du warst ja für uns vor Ort und hast da auch moderiert. Zieh doch mal ein kurzes Fazit für uns.
2: Ja, sehr gerne. Es war einer der sonnigsten Windsurf World Cups der Geschichte. Das haben uns auch die

0: Erfolg seiner Karriere, auch wenn er nach einem bitteren Sturz im allerletzten Rennen den Gesamtsieg extrem knapp verpasst hat.
1: Boah, klingt wirklich nach Drama pur. Gab es denn auch Enttäuschungen am Brandenburger Strand?
0: Leider ja, die Wave-Disziplin musste wegen fehlendem Wind komplett abgesagt werden. Das ist natürlich sehr schade, unter anderem für Philipp Köster. Aber bei grandiosem Wetter und über 200.000 Besuchern war die Stimmung bombastisch. Der Termin für nächstes Jahr steht auch. Vom 24. September bis zum 3. Oktober geht's auf Sylt wieder rund.
1: Sehr geil. Wir freuen uns drauf und sagen Danke an alle Partner, Rider und Besucher.
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2: Auf der A1 Richtung Bremen gibt es zwischen Hamburg-Oehendorf und Hamburg-Stillhorn 7 Kilometer Stau. In der Gegenrichtung Richtung Lübeck staut es sich zwischen Hamburg-Stillhorn und dem Dreieck Hamburg-Norderelbe auf 3 Kilometern. Auf der A23 Richtung Hamburg gibt es zwischen Pinneberg-Mitte und Tornisch 6 Kilometer Stau. In der Gegenrichtung Richtung Hamburg staut es sich zwischen Elmshorn und Pinneberg-Nord auf 5 Kilometern. Zudem blockiert an der Ausfahrt Hohenfelde ein liegengebliebenes Fahrzeug die Fahrbahn. Auf der A7 Richtung Flensburg gibt es zwischen Hamburg-Waltershof

0: Hof und Hamburg-Othmarschen 4 Kilometer Stau. Ebenfalls auf der A7 Richtung Flensburg liegen zwischen Rendsburg-Büdelsdorf und Ofschlag Reifenteile auf der Fahrbahn und sorgen für 1 Kilometer Stau. Wir wünschen euch eine gute Fahrt.
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0: In Waldsbill sind es aktuell 18 Grad. Auch in Ellund werden 18 Grad gemessen. In Tarb liegt die Temperatur bei 17 Grad. In den nächsten Stunden ist es überwiegend grau und bedeckt. Heute Nacht sinkt das Thermometer auf milde 13 Grad. Morgen erwartet euch dann ein wechselhafter Tag mit Sonne, Wolken und ein paar Regenschauern bei bis zu 17 Grad.
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0: Want a Dead or Alive, sagt er immer, jetzt oder nie, ich werde nicht für immer leben. Ich möchte nur leben, solange ich lebendig bin. Yes.
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0: Ja, ihr liebt Bon Jovi auch diesen Song, I Want a Dead or Alive, weil wir spielen hier nicht irgendwie was zufällig oder schon gar nicht irgendwie, wo wir denken so, ja, vielleicht, das könnte euch gefallen oder irgendein doofer Algorithmus, der aussucht. Nein. Ihr seid unsere Rockbuddies und ihr sucht eure echten Rocksongs aus. Und deswegen freuen wir uns so sehr, wenn ihr immer mal eben den Songtest mitmacht, direkt auf unseren Seiten. Das macht riesen Bock, das kann man auch wirklich jetzt schön zum Beispiel, ja, in der Mittagspause mal mit den Kollegen zusammen machen, nach Feierabend, wann immer Zeit ist, dauert nicht lange. Wir stellen immer so kurze Songausschnitte rein, ja, von verschiedenen Dekaden, natürlich alles Rock, und ihr entscheidet, was ihr gemeinschaftlich rauswählt, sagt so, boah, bitte, bloß nicht. Spielen wir auch nicht. Wo ihr sagt, so, super, unbedingt, ja. Kommt euch natürlich ans Ohr jetzt der Schrei nach Liebe, die Ärzte. Ja, wenn die drin sind, nahezu immer Best-Tester.
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3: Und wir schauen jetzt hier auf die drei größten Rockalben aus dem Jahr 1982.
4: Platz 3.
3: Wir starten mit einer Platte, die sowohl Punkrock als auch Mainstream-Elemente beinhaltet. The Clash, Combat Rock.
4: Should I stay or should I go? Platz 2.
3: Dieses Album hier gewann insgesamt 6 Grammys, darunter auch das Album des Jahres Toto mit Toto 4.
4: Platz 1.
3: In so manchen Jahren wäre die Scheibe vielleicht auch Platz 1 gewesen, aber ganz ehrlich, 1982, da führt kein Weg an Iron Maiden und The Number of a Beast vorbei. Das erste Album mit Sänger Bruce Dickinson.

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1: Ich bin Diana Kramer. Deutschland muss aus Sicht der Geheimdienste, vor allem mit Blick auf die Bedrohung durch Russland, deutlich widerstandsfähiger werden. Russland führt einen Schattenkrieg gegen uns, sagte der Präsident des Bundesnachrichtendienstes Martin Jäger bei einer öffentlichen Anhörung des Parlamentarischen Kontrollgremiums des Bundestags.
2: Dieser unerklärte Krieg ist nicht mit herkömmlichen militärischen oder rechtlichen Kategorien zu fassen. Wir befinden uns nicht im Verteidigungsfall und werden trotzdem angegriffen. Die Gefahr von Anschlägen gegen Ziele in Deutschland ist weiter real und gegenwärtig.
1: Der Chef des Bundesnachrichtendienstes Jäger. Der Nobelpreis für Medizin geht in diesem Jahr an die beiden Deutschen Peter Hegemann und Georg Nagel sowie einen US-Forscher für ihre Entdeckungen im Bereich lichtgesteuerter Ionenkanäle und Optogenetik. Das teilte das Karolinska-Institut in Stockholm mit. Hegemann forscht an der Humboldt-Universität Berlin, Nagel an der Universität Würzburg. Optogenetik ist eine Methode, mit der sich Zellen mit Hilfe von Licht präzise an- oder abschalten lassen. Die Forscher erhalten jeweils ein Drittel des Preisgelds von umgerechnet rund 1 Million Euro. Spaniens linker Regierungschef Pedro Sánchez hat Neuwahlen für den 29. November angekündigt. Damit zog er die Konsequenzen aus der Niederlage seiner Minderheitsregierung bei der Abstimmung im Parlament über 2 Dekrete zur Bekämpfung der Wohnungskrise.
3: Trotz schlechter Umfragewerte für seine linke Koalitionsregierung geht Sánchez auf volles Risiko. Die Spanier hätten jetzt die Wahl, sich der ultrarechten Welle in anderen Ländern anzuschließen oder für Fortschritt zu stimmen. Sein Kalkül ist, den Ärger vieler Menschen über hohe Mieten und fehlenden Wohnraum in Stimmen für seine PSOE-Partei umzumünzen. Aus Spanien, Jan-Uwe Ronneburger.
1: Die Schülerproteste in Frankreich gehen in die 2. Woche. An mehr als 400 Schulen hat es erneut Blockaden und Ausschreitungen gegeben. Die meisten richten sich gegen die schlechte Ausstattung der Schulen. Frankreichs Premierminister Le Cornu sagte, die Sorgen der Schüler seien legitim, Gewalt aber inakzeptabel. Für morgen rufen Schülervertretungen zu landesweiten Protesten auf.
4: Und jetzt für euch das Nord-Update mit Sean Eising. Beim Landesernte-Dankfest in Bergentin hat Landwirtschaftsministerin Schmachtenberg den Landwirten gedankt. Voraus ging ein Festgottesdienst unter dem Motto kostbares Salz. In Itzehoe hat die Polizei am Samstag mehr als 200 Teilnehmer einer Motorradclub-Veranstaltung überprüft. Bei der Kontrolle wurden Waffen und Drogen sichergestellt. Auf Sylt ist gestern der Citroën Windsurf World Cup zu Ende gegangen. Nächstes Jahr findet das Event vom 24. September bis zum 3. Oktober statt.
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5: Auf der A1 Richtung Bremen zwischen Hamburg-Oehendorf und Hamburg-Stillhorn gibt es 9 Kilometer Stau. In der Gegenrichtung Richtung Lübeck sind es zwischen Hamburg-Stillhorn und dem Dreieck Hamburg-Norderelbe 2 Kilometer Stau. Auf der A23 Richtung Hamburg zwischen Elmshorn und Pinneberg-Nord gibt es 4 Kilometer Stau. In der Gegenrichtung Richtung Heide sind es zwischen Pinneberg-Mitte und Tornisch 2 Kilometer Stau. Auf der A7 Richtung Flensburg zwischen Hamburg-Waltershof und Hamburg-Othmarschen gibt es 2 Kilometer Stau. Wir wünschen euch eine gute Fahrt.
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5: In Bordelum sind es aktuell 18 Grad. In Schleswig haben wir 16 Grad. Und in Kappeln messen wir 17 Grad. In den nächsten Stunden ist es überwiegend grau und bedeckt. Heute Nacht sinkt das Thermometer auf milde 13 Grad. Morgen erwartet euch dann ein wechselhafter Tag mit Sonne, Wolken und ein paar Regenschauern bei bis zu 17 Grad.
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6: Ja, was für ein wunderbarer Spätsommermontag. Ja, so lässt es sich aushalten. Jetzt richtig stark. Ich liebe ihn ja sowieso. Lenny Kravitz mit Fly Away. Der hat auch echt einen guten Mindset. Da sagt er immer, mein Leben ist perfekt, weil ich so akzeptiere, wie es ist. Ja, das ist klug. Fly Away.

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1: Vielleicht weiß die liebe Sonja jetzt die richtige Prozentzahl. Ich grüße dich ganz herzlich. Hallihallo.
2: Hallo.
1: Wie viele Tattoos hast du so?
2: Also ich habe tatsächlich nur ein einziges Tattoo.
1: Ja, und damit bist du ganz zufrieden?
2: Nee, tatsächlich nicht.
1: Motiv und warum es doof ist jetzt?
2: Ja, also ich habe ein kleines Smiley am Handgelenk. Ja. Den hat mir eine Bekannte gestochen. Mhm. Und das ist leider zu tief gestochen worden.
1: Okay, und ärgerst dich jeden Tag, oder?
2: Es geht, also man versucht es schon so ein bisschen zu ignorieren.
1: Ja. Das heißt, du würdest jetzt nie wieder eins machen?
2: Doch, das schon.
1: Also bisher waren die Schätzungen ja immer so hoch. Ich dachte immer so, dass es so viele sind, die ja Tattoo bereuen. Ja, wie viel Prozent der Rock Buddies, glaubst du, bereuen ihr Tattoo?
2: Ich habe heute Morgen auf dem Weg zur Arbeit zugehört, ja. Habe den Tipp gehört, ja. Und ich dachte, ich nehme einfach mal meine Glückszahl. Also ich glaube, es sind ganz 6% nur, die ihr Tattoo bereuen.
1: 6% nur. Der Engel hat ja gesagt, es ist einstellig, ne?
2: Genau.
1: Mm-hmm. Und da dachtest du dir, dann nimm doch mal deine Glückszahl, die 6, ja?
2: Richtig, ja.
1: Es ist deine Glückszahl, es stimmt, es sind 6%.
2: Wirklich?
1: Ja, herzlichen Glückwunsch, liebe Sonja. Du gewinnst jetzt richtig großartig einen Teufel Rockstar Go 2. So eine richtig geile Powerbox, ja. Da geht so richtig der Sound nach vorne.
2: Ja, wow, das freut mich ganz doll.
1: Ja, super.
2: Sehr schön.
1: Ich wünsche dir einen richtig schönen Tag. Das ist ja gut gelaufen jetzt schon mal, ne?
2: Ja, super. Vielen lieben Dank. Ich wünsche dir auch einen schönen Tag.
1: Danke, meine Liebe. Ja, mach wieder mit und die nächste Frage kommt. So ticken die Rockbuddies. Ist ja spannend auch, ne, euch so kennenzulernen, ne?
2: Ja, auf jeden Fall.
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5: Auf der A1 Richtung Bremen gibt es zwischen Hamburg-Oehlendorf und Hamburg-Stillhorn 9 Kilometer Stau. In der Gegenrichtung Richtung Lübeck kommt es zwischen Hamburg-Stillhorn und dem Dreieck Hamburg-Norderelbe zu stockendem Verkehr auf 1 Kilometer. Auf der A23 Richtung Hamburg gibt es zwischen Elmshorn und Pinneberg-Nord 3 Kilometer Stau. In der Gegenrichtung Richtung Heide kommt es zwischen Pinneberg-Mitte und Tornisch zu 2 Kilometern Stau. Auf der A7 Richtung Flensburg kommt es zwischen Hamburg-Waltershof und Hamburg-Othmarschen zu stockendem Verkehr auf 3 Kilometern. In der Gegenrichtung Richtung Hamburg besteht zwischen Hamburg-Othmarschen und dem Elbtunnel Gefahr durch eine ungesicherte Unfallstelle. Wir wünschen euch eine gute Fahrt.
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5: In Dredstedt haben wir aktuell 17 Grad. Glücksburg meldet 18 Grad. Ellund liegt ebenfalls bei 18 Grad. In den nächsten Stunden ist es überwiegend grau und bedeckt. Heute Nacht sinkt das Thermometer auf milde 13 Grad. Morgen erwartet euch dann ein wechselhafter Tag mit Sonne, Wolken und ein paar Regenschauern bei bis zu 17 Grad.
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1: Hallo Olli.
2: Hi, Steven Tyler, Aerosmith ist nur ein Tier, der Mann. Das ist unglaublich.
1: Das ist wohl wahr.
2: Ich habe ihn nie live gesehen.
1: Schade.
2: Fehlt mir wirklich im Live-Portfolio.
1: Absolut.
2: Es ist Montag.
1: Ja.
2: Wir lassen uns nicht beehren.
1: Ein guter Montag.
2: Um 14 Uhr gibt es die Olli Peral Show. Mhm. Und um 14:10 gibt es Cover schlägt Original oder Original schlägt Cover. Das ist schon gute alte Tradition, ne?
1: Ja, absolut. Tolle Rubrik.
2: Titel im Original, das ist so unsere Kindheit.
1: Ja.
2: 70er Jahre.
1: Hören wir mal. Switch.
2: Kommt so auch aus der Bay City Rollers Ecke.
1: Ja, voll. Ja, meins ist es nicht, muss ich sagen. Aber gut.
2: Damals hatten wir unsere Kinderzimmer mit diesen Postern zugeklebt.
1: Ja, voll.
2: Ne?
1: Ja,
2: da waren
1: die
2: Suite immer mit dabei.
1: Bravo.
2: Mhm. Gecovert.
1: Ja.
2: Nicht schlecht von Ace Frehley.
1: Okay.
2: Den kennen wir von Kiss.
1: Natürlich.
2: Ja.
1: Sehr cool.
2: Ich bin ja persönlich immer ein Freund von den Originalen in der Regel, aber die höre
1: ich immer.
2: 0171 731 6046. Diskutiert, macht mit über WhatsApp.
1: Mhm. 14:10, das Ergebnis.
2: Bis gleich.
1: Kommt super durch den Montag. Herz mit Olli.

0: bin Tanja Wagner. Der Nobelpreis für Medizin geht in diesem Jahr an die beiden Deutschen Peter Hegemann und Georg Nagel sowie einen US-Forscher. Ausgezeichnet werden ihre Entdeckungen im Bereich der Optogenetik, wie das Karolinska-Institut in Stockholm mitteilte.
1: Durch die Arbeit der drei Wissenschaftler verstehen wir heute besser, wie unser Gehirn funktioniert. Die beiden Deutschen haben bei Experimenten mit Algen herausgefunden, dass bestimmte Proteine auf Licht reagieren und ein elektrisches Signal auslösen. Deiseros hat dieses Protein in einen lichtgesteuerten Schalter für Nervenzellen verwandelt. Damit kann man nun Schaltkreise im Gehirn sichtbar machen, die Erinnerungen, Gefühle und Verhaltensweisen steuern, was für die Behandlung von Krankheiten wie Schizophrenie und Depressionen relevant sein kann. Sigrid Hamm, Skandinavien.
0: Deutschland muss aus Sicht der Geheimdienste, vor allem mit Blick auf die Bedrohung durch Russland, deutlich widerstandsfähiger werden. Russland führt einen Schattenkrieg gegen uns, sagte der Präsident des Bundesnachrichtendienstes Martin Jäger während einer öffentlichen Anhörung des Parlamentarischen Kontrollgremiums des Bundestags.
2: Die russische Führung will für die Zukunft gewährleisten, dass in Berlin und anderen europäischen Hauptstädten keine politischen Entscheidungen gegen Moskau getroffen werden.
0: Verfassungsschutzchef Sinan Selen warnte, Russland zeige nach wie vor seine Bereitschaft zu Sabotage und zu Tötungsdelikten. Die neue E-Auto-Prämie läuft erfolgreich. Laut Bundesregierung ist die Förderung bereits an 100.000 Haushalte ausgezahlt worden. Bundesumweltminister Carsten Schneider sagte, das Programm habe die Erwartungen weit übertroffen. Besonders wichtig sei ihm die soziale Staffelung. Die Hälfte der Antragsteller verdiene maximal 45.000 Euro im Jahr. Die 3 Milliarden Euro Fördervolumen sollen bis 2029 für rund 800.000 Fahrzeuge reichen. Galeria ist wieder insolvent und Miteigentümer Bernd Beetz macht die Geschäftsführung dafür verantwortlich. Er halte die Insolvenz grundsätzlich für vermeidbar, sagte Beetz der Bild-Zeitung. Die Transformation hätte konsequenter und schneller umgesetzt werden müssen. Es brauche ein stringentes Warenmanagement, eine klare Sortimentsstrategie und eine stärkere Kundenorientierung. Für Galeria ist es bereits der vierte Insolvenzantrag binnen 6 Jahren.

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2: Auf der A1 zwischen Fehmarn und Lübeck kommt euch zwischen Jahnshof und Oldenburg in Holstein-Nord ein Falschfahrer entgegen. Dies betrifft beide Spuren. Bitte nicht überholen und höchste Vorsicht. Auf der A1 Richtung Bremen gibt es zwischen dem Kreuz Hamburg-Ost und Hamburg-Stillhorn 9 Kilometer Stau. In der Gegenrichtung Richtung Lübeck herrscht zwischen Hamburg-Stillhorn und dem Dreieck Hamburg-Norderelbe dichter Verkehr. Auf der A23 Richtung Heide gibt es zwischen Pinneberg-Mitte und Tornisch 2 Kilometer Stau. In der Gegenrichtung Richtung Hamburg staut es sich zwischen Elmshorn und Pinneberg-Nord auf 3 Kilometern. Wir wünschen euch eine gute Fahrt.
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2: In Bredstedt sind es aktuell 17 Grad. Bordelum meldet ebenfalls 17 Grad. In Ellund werden dagegen 18 Grad gemessen. In den nächsten Stunden ist es überwiegend bedeckt. Heute Nacht sinkt das Thermometer auf milde 15 Grad. Morgen erwartet euch ein freundlicher Tag mit lockeren Wolken und einigen sonnigen Abschnitten bei bis zu 18 Grad.
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3: Genau so schaut das mal aus. Es gibt Songs, Kinder, die haben eine erstaunliche Karriere hingelegt. The One I Love von R.E.M. ist so ein Fall. Der Titel war 87, der erste große Hit der Band, wurde auf Hochzeiten, in Liebesplaylists, sogar als romantischer Song gefeiert. 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Das Kuriose, Frontmann Michael Stipe hat immer wieder betont, dass der Text eigentlich alles andere als eine Liebeserklärung ist. Im Gegenteil, trotzdem wurde der Song einer der größten R.E.M.-Klassiker überhaupt. Und damit rein in diesen Montag.

0: Grande Finale, so könnte auch eine Pizza heißen, ist aber hier der Schlusspunkt von Guns N' Roses November Rain. Hier ist die Olli Peral Show. Ganz genau, 14.17 Uhr.
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0: Da gibt's heute mal einen Song, der zeigt, wie unterschiedlich dieselbe Nummer klingen kann. Das Original stammt von The Sweet, erschien Mitte der 70er. Damals waren die Briten eigentlich als Glam-Rock-Band bekannt. Ziemlich schrille Outfits vor allem. Und Fox on the Run wurde ihr größter internationaler Hit und ist bis heute ein Klassiker der 70er. The Sweet. Jahre später hat sich Ace Frehley, der ehemalige Lead-Gitarrist von Kiss, genau diesen Song vorgenommen. Und das ist kein Zufall, denn Frehley gehört zu der Generation von Musikern, die mit Bands wie The Sweet aufgewachsen sind. Sein Cover klingt deutlich härter, also auch gitarrenlastiger. Und das Original noch, ja, mit typischem Glam-Rock-Charme und vielstimmigen Chören glänzt, setzt Ace Frehley auf druckvolle Riffs und klassischen Hard-Rock. Auch eine coole Nummer. Das Cover. So, jetzt müssen wir gemeinsam entscheiden, welche Nummer wir ausspielen. Und ich habe zum Start in die neue Woche Bock auf schrille Outfits.

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6: Auf der A1 Richtung Hamburg, zwischen Hamburg-Billstedt und Hamburg-Morfleet, steht ein liegen gebliebenes Fahrzeug auf der Fahrbahn. Zwischen Hamburg-Öjendorf und Dreieck Hamburg-Norderelbe gibt es zudem 6 Kilometer Stau. Auf der A23 Richtung Hamburg, zwischen Elmshorn und Pinneberg-Nord, gibt es 3 Kilometer Stau. In der Gegenrichtung Richtung Heide staut es sich zwischen Pinneberg-Mitte und Tornisch ebenfalls auf 3 Kilometern. Wir wünschen euch eine gute Fahrt.
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6: In Schaffluend sind es aktuell 19 Grad, in Langenhorn werden 18 Grad gemessen. Schleswig meldet 17 Grad. In den nächsten Stunden ist es überwiegend bedeckt. Heute Nacht sinkt das Thermometer auf milde 15 Grad. Morgen erwartet euch ein freundlicher Tag mit lockeren Wolken und einigen sonnigen Abschnitten bei bis zu 18 Grad.
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0: Gitarre und Gesang passen schon, aber diese Nummer ohne Schlagzeug kaum vorstellbar. Sensationell. Black Betty, Ram Jam.
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0: Ja, 100% der Rock Buddies haben ein Tattoo, das sie heute bereuen. Ich habe ja eins, linke Schulter, formell würde man wahrscheinlich Indian Tattoo sagen. Ist so eine verschlungene Rose, ja, sehr geheimnisvoll. Passt schon, keine ganz große Kunst, aber zum Vorzeigen reicht's. War dann auch Thema heute in der Show von Annette, da hat sich nämlich die Sonja gemeldet. Und Sonja, mit deinem Tattoo bist du nicht so richtig befreundet, oder?
3: Ja, also ich habe einen kleinen Smiley am Handgelenk. Ja. Den hat mir eine Bekannte gestochen. Mhm. Und das ist leider zu tief gestochen worden. Ich habe heute Morgen auf dem Weg zur Arbeit zugehört, ja, und habe den Tipp gehört. Ja. Und ich dachte, ich nehme einfach mal meine Glückszahl. Also ich glaube, es sind ganze 6% nur, die ihr Tattoo bereuen.
4: Es stimmt, das sind 6%!
3: Wirklich?
4: Ja, herzlichen Glückwunsch, liebe Sonja. Du gewinnst jetzt richtig großartig einen Teufel Rockstar Go 2. So eine richtig geile Powerbox, ja. Da geht so richtig der Sound nach vorne.
3: Ja, wow, das freut mich ganz dolle.
4: Ja, super.
3: Sehr schön.
4: Ich wünsche dir einen richtig schönen Tag.
3: Ja, super. Vielen lieben Dank. Ich wünsche dir auch einen schönen Tag.
4: Danke, meine Liebe, ja.
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0: Morgen präsentiert die Mountain Rock Show ab 5 wieder eine neue Frage. Wir wollen wissen, wie ticken die Rock Buddies?

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1: 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Der Filmcheck.
5: Mit Cedric Kunz und einem Film, wo Fans ganze 13 Jahre auf den Nachfolger warten mussten. Die Rede ist natürlich von James Camerons Avatar 2 The Way of Water. Avatar 2 spielt mehr als ein Jahrzehnt nach den Ereignissen aus Aufbruch nach Pandora und erzählt die spannende Geschichte der Familie Sully.
6: Der Weg des Wassers verbindet alle Dinge. Vor deiner Geburt und nach deinem Tod.
5: Die Protagonisten des ersten Teils haben nämlich eine Familie gegründet, werden jedoch gezwungen, ihre Heimat zu verlassen, als die Invasoren von der Erde zurückkehren. Der Großteil der Konflikte spielt sich dabei in den Ozeanen von Pandora ab und zeigt tolle Unterwasserkämpfe.
7: Eins weiß ich, wohin wir auch gehen. Diese Familie ist unsere Festung.
5: Im Vergleich zum Vorgänger hat man CGI-technisch einen Riesensprung gemacht und somit zeigt Avatar 2 ein atemberaubendes Bildabenteuer.
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17: Ich bin Tanja Wagner. Der Nobelpreis für Medizin geht in diesem Jahr an die beiden Deutschen Peter Hegemann und Georg Nagel sowie einen US-Forscher für ihre Entdeckungen im Bereich lichtgesteuerte Ionenkanäle und Optogenetik. Das teilte das Karolinska-Institut in Stockholm mit. Hegemann forscht an der Humboldt-Universität in Berlin, Nagel an der Universität Würzburg. Optogenetik ist eine Methode, mit der sich Zellen mithilfe von Licht präzise an- oder abschalten lassen. Die Pflegekassen warnen vor weiter bestehenden Finanzrisiken für die Pflegeversicherung, trotz der Reformpläne der Bundesregierung. Nach Berechnung des Spitzenverbands der gesetzlichen Krankenversicherungen bleibe auch im nächsten Jahr noch eine Lücke von rund 1 Milliarde Euro.
18: Mit der Pflegereform, die die Bundesregierung jetzt auf den Weg gebracht hat, sollen allgemeine Beitragserhöhungen im nächsten Jahr vermieden werden. Unter anderem, indem Gutverdiener und Menschen ohne Kinder stärker herangezogen werden. Das soll die erwartete Finanzlücke von mehr als 7 Milliarden Euro weitestgehend schließen. Gleichzeitig soll eine Kommission Vorschläge für weitergehende Reformen erarbeiten. Doch inwieweit diese Maßnahmen dann tatsächlich kurzfristig greifen, sei fraglich, so der Spitzenverband der gesetzlichen Krankenversicherung. Fiona Reinhardt, Nachrichtenredaktion.
17: Deutschland muss aus Sicht der Geheimdienste vor allem mit Blick auf die Bedrohung durch Russland deutlich widerstandsfähiger werden, nicht nur militärisch. Russland führe einen Schattenkrieg gegen Deutschland, sagte der Präsident des Bundesnachrichtendienstes Martin Jäger bei einer Anhörung im Bundestag.
19: Hinweise auf einen groß angelegten Angriff Russlands gegen NATO-Staaten gibt es demnach zwar aktuell nicht, denkbar sind aber wohl militärische Nadelstiche, besonders im Baltikum. Laut BND-Chef Jäger setzt der Kreml vor allem auf Einschüchterung. Moskau wettet auf unsere Schwäche, so Jäger wörtlich. Auch Verfassungsschutzchef Seelen warnt vor russischer Sabotage und Tötungsdelikten und auch vor Desinformation und Anschlagsversuchen, wie auf dem Flughafen Halle-Leipzig. Katrin Müller, Nachrichtenredaktion.
17: Einige Tage nach dem Start des Tankrabatts sind die Spritpreise wieder leicht gestiegen. Laut ADAC hat ein Liter Super E10 am Sonntag im bundesweiten Tagesdurchschnitt 2,14 Euro gekostet, rund 2 Cent mehr als noch am Donnerstag. Diesel stieg um knapp einen Cent auf 2,25 Euro. Ein Teil der anfänglichen Entlastungswirkung sei damit bereits binnen weniger Tage wieder aufgezehrt worden, so der ADAC.
20: Und jetzt für euch das Nordupdate mit Sean Eising. Beim Landesernte-Dankfest in Bergentin hat Landwirtschaftsministerin Schmachtenberg den Landwirten gedankt. Voraus ging ein Festgottesdienst unter dem Motto kostbares Salz. In Itzehoe hat die Polizei am Samstag mehr als 200 Teilnehmer einer Motorradclub-Veranstaltung überprüft. Bei der Kontrolle wurden Waffen und Drogen sichergestellt. Auf Sylt ist gestern der Citroën Windsurf World Cup zu Ende gegangen. Nächstes Jahr findet das Event vom 24. September bis zum 3. Oktober statt.
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0: Träumchen, die Nummer, auch nach so langer Zeit noch. Hotel California, die Eagles. Ganz genau, Viertel nach drei, hier ist die Olli Peral Show.
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0: Und das neue Album der Woche, ein echter Klassiker natürlich. Nevermind von Nirvana. Die Platte ist ja 91 erschienen und hat die Band um Frontmann Kurt Cobain, Bassist Chris Novoselic und Schlagzeuger Dave Grohl endgültig weltberühmt gemacht. Mit dabei natürlich jede Menge Songs, die Musikgeschichte geschrieben haben. Wie auch Smells Like Teen Spirit. Heute haben wir allerdings einen Song am Start, der musikalisch etwas melodischer daherkommt, textlich aber ziemlich bissig ist, nämlich der Titel In Bloom. Cobain nimmt darauf die Leute aufs Korn, die Nirvana feiern, die Songs mitsingen, aber eigentlich gar nicht verstehen, worum es in den Texten eigentlich geht. Genau diesen Gegensatz hat die Band auch im Musikvideo aufgegriffen. Nirvana trifft darin in schicken Anzügen auf und parodiert alte TV- und Musikshows der 60er Jahre, wie zum Beispiel die legendäre Ed Sullivan Show. Großartig, genau. In Bloom, einer der großen Favoriten auf dem Album der Woche. Nevermind. Und zum Auftakt gibt es die Länge, den Titel jetzt in ganzer Länge. 15:19 Uhr, hier ist die Olli Peral Show.

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1: Mit Vincent Schulze und Sean Eising. Auf Sylt ist ja gestern der Citroën Windsurf World Cup zu Ende gegangen. Sean, du warst ja für uns vor Ort und hast da auch moderiert. Zieh doch mal ein kurzes Fazit für uns.
2: Ja, sehr gerne. Es war einer der sonnigsten Windsurf World Cups der Geschichte. Das haben uns auch die Rider immer wieder gesagt. Und ansonsten haben vor allem zwei deutsche Publikumslieblinge überzeugt. Der gebürtige Bremer Lennart Neubauer holt sich ungeschlagen den Weltmeistertitel im Freestyle. Und Fabian Wolf feiert mit Platz 2 im Vollslalom den größten Erfolg seiner Karriere. Auch wenn er nach einem bitteren Sturz im allerletzten Rennen den Gesamtsieg extrem knapp verpasst hat.
1: Boah, klingt wirklich nach Drama pur. Gab es denn auch Enttäuschungen am Brandenburger Strand?
2: Leider ja, die Wave-Disziplin musste wegen fehlendem Wind komplett abgesagt werden. Das ist natürlich sehr schade, unter anderem für Philipp Köster. Aber bei grandiosem Wetter und über 200.000 Besuchern war die Stimmung bombastisch. Der Termin für nächstes Jahr steht auch. Vom 24. September bis zum 3. Oktober geht's auf Sylt wieder rund.
1: Sehr geil. Wir freuen uns drauf und sagen Danke an alle Partner, Rider und Besucher.
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5: Auf der A255 Abzweig Veddel in Richtung Hamburg Süd zwischen der Einfahrt Hamburg Veddel und Hamburg Elbinsel befindet sich ein Fahrradfahrer auf der Fahrbahn. Zwischen dem Dreieck Hamburg Elbinsel und dem Dreieck Hamburg Norderelbe staut sich der Verkehr auf einem Kilometer. Auf der A23 Richtung Heide zwischen Halstenbek-Rellingen und Tornisch gibt es 8 Kilometer Stau. In der Gegenrichtung Hamburg staut es sich zwischen Elmshorn und Pinneberg Nord auf 3 Kilometern. Auf der A1 Richtung Lübeck zwischen dem Kreuz Bargteheide Heide und Bad Oldesloe gibt es 5 Kilometer Stau. In der Gegenrichtung Bremen staut es sich zwischen Hamburg-Öhendorf und Hamburg-Stillhorn ebenfalls auf 5 Kilometern. Wir wünschen euch eine gute Fahrt.
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5: In Öfersee sind es aktuell 17 Grad. In Glücksburg haben wir 18 Grad und auch in Klicksbühl messen wir 18 Grad. In den nächsten Stunden ist es überwiegend bedeckt. Heute Nacht sinkt das Thermometer auf milde 15 Grad. Morgen erwartet euch ein freundlicher Tag mit lockeren Wolken und einigen sonnigen Abschnitten bei bis zu 18 Grad.

Marketing-Experten sagen, die nächsten 3 Sekunden entscheiden, ob du dranbleibst oder nicht. 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Dann gleich weiter so. Metallica.

0: Folgende Nummer um ganz genau 3:45.
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0: Metallica haben gerade ihre große Live Burns Faster Residency in Las Vegas gestartet. Eine exklusive Konzertreihe mit insgesamt 24 Shows in der spektakulären Sphere. Und dort zieht die Band ihr wohl härtestes Live-Prinzip konsequent durch. Am zweiten Abend der Megashow, das war vorgestern, haben Metallica keinen einzigen Song vom Auftaktkonzert wiederholt. Heißt, 16 Songs und ein komplett neues Programm. Das gibt's nur bei Metallica. Und die größte Überraschung gab's dann ganz tief aus dem Archiv. Den Song Devil's Dance haben Metallica zum ersten Mal seit 18 Jahren wieder live gespielt. Zuletzt stand der Song 2008 auf einer Setlist. Diese Nummer hier, Wahnsinn! Wow. Dafür gab es am zweiten Abend auch einige der ganz großen Hits, die Metallica bei der Premiere noch bewusst weggelassen hatten. Unter anderem The Unforgiven und natürlich Enter Sandman war auch mit dabei. Also grandios, muss man wirklich sagen. Und das Ganze gehört zum sogenannten No-Repeat-Prinzip der Band. Zwei Konzerte an einem Wochenende, aber kein einziger Song doppelt. Wer sich also ein Ticket für beide Abende holt, kriegt zwei völlig verschiedene Shows. Und genau dieses Konzept wollen Metallica bei allen ihren 24 Sphere-Auftritten bis März 2027 durchziehen. So wollen wir das haben. Und das war eine kleine Meldung rüber aus Las Vegas hier in der Olli Peral Show.

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4: Ich bin Tanja Wagner. Der Nobelpreis für Medizin geht in diesem Jahr an die beiden Deutschen Peter Hegemann und Georg Nagel sowie einen US-Forscher. Ausgezeichnet werden ihre Entdeckungen im Bereich der Optogenetik, wie das Karolinska-Institut in Stockholm mitteilte.
5: Durch die Arbeit der drei Wissenschaftler verstehen wir heute besser, wie unser Gehirn funktioniert. Die beiden Deutschen haben bei Experimenten mit Algen herausgefunden, dass bestimmte Proteine auf Licht reagieren und ein elektrisches Signal auslösen. Deisseros hat dieses Protein in einen lichtgesteuerten Schalter für Nervenzellen verwandelt. Damit kann man nun Schaltkreise im Gehirn sichtbar machen, die Erinnerungen, Gefühle und Verhaltensweisen steuern, was für die Behandlung von Krankheiten wie Schizophrenie und Depressionen relevant sein kann. Sigrid Hamm, Skandinavien.
4: Deutschland muss aus Sicht der Geheimdienste, vor allem mit Blick auf die Bedrohung durch Russland, deutlich widerstandsfähiger werden. Russland führt einen Schattenkrieg gegen uns, sagte der Präsident des Bundesnachrichtendienstes Martin Jäger während einer öffentlichen Anhörung des Parlamentarischen Kontrollgremiums des Bundestags.
6: Die russische Führung will für die Zukunft gewährleisten, dass in Berlin und anderen europäischen Hauptstädten keine politischen Entscheidungen gegen Moskau getroffen werden.
4: Verfassungsschutzchef Sinan Selen warnte, Russland zeige nach wie vor seine Bereitschaft zu Sabotage und zu Tötungsdelikten. Die neue E-Auto-Prämie läuft erfolgreich. Laut Bundesregierung ist die Förderung bereits an 100.000 Haushalte ausgezahlt worden. Bundesumweltminister Carsten Schneider sagte, das Programm habe die Erwartungen weit übertroffen. Besonders wichtig sei ihm die soziale Staffelung. Die Hälfte der Antragsteller verdiene maximal 45.000 Euro im Jahr. Die 3 Milliarden Euro Fördervolumen sollen bis 2029 für rund 800.000 Fahrzeuge reichen. Galeria ist wieder insolvent und Miteigentümer Bernd Beetz macht die Geschäftsführung dafür verantwortlich. Er halte die Insolvenz grundsätzlich für vermeidbar, sagte Beetz der Bild-Zeitung. Die Transformation hätte konsequenter und schneller umgesetzt werden müssen. Es brauche ein stringentes Warenmanagement, eine klare Sortimentsstrategie und eine stärkere Kundenorientierung. Für Galeria ist es bereits der 4. Insolvenzantrag binnen 6 Jahren.
7: Und jetzt für euch das Nord-Update mit Sean Eising. Das Amt für Amrum befürchtet wegen der Krankenhausreform Einschnitte bei der Inselklinik in Wyk. Kommunen und Ärzte befürchten einen möglichen Wegfall der Notaufnahme. Der 84-jährige Peter Rodenwald aus Schwentinthal reist mit der deutschen Ü80-Nationalmannschaft zur Weltmeisterschaft nach Australien. Er ist der einzige Spieler aus dem Norden im Kader. Und heute blicken wir zurück auf den Windsurf World Cup Sylt. Das Event hat erneut über 200.000 Besucher angelockt.
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8: Auf der A23 Richtung Heide zwischen Halstenbeck, Kopunda und Tornesch gibt es 5 Kilometer Stau. In der Gegenrichtung Richtung Hamburg zwischen Elmshorn und Tornesch ist mit 1 Kilometer Stau zu rechnen. Auf der A1 Richtung Lübeck zwischen Maschener Kreuz und Dreieck Hamburg-Norderelbe gibt es 4 Kilometer Stau. Ebenfalls auf der A1 Richtung Hamburg zwischen Hamburg-Oehlendorf und Hamburg-Morfleth stauen sich die Fahrzeuge auf 4 Kilometern. Auf der A7 Richtung Flensburg zwischen Hamburg-Waltershof und Hamburg-Othmarschen gibt es 2 Kilometer Stau. Wir wünschen euch eine gute Fahrt.
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8: In Langenhorn haben wir aktuell 18 Grad. Auch in Leck sind es 18 Grad. Glücksburg meldet dagegen 17 Grad. In den nächsten Stunden ist es überwiegend bedeckt. Heute Nacht sinkt das Thermometer auf milde 15 Grad. Morgen erwartet euch ein freundlicher Tag mit lockeren Wolken und einigen sonnigen Abschnitten bei bis zu 18 Grad.
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9: 16:04, schön, dass ihr mit dabei seid. Die Show bis 20 Uhr. Und das hier ist die Hymne aller Heavy Metal Songs. Natürlich Paranoid. Hier sind Black Sabbath. Grüße in den Rock'n'Roll Himmel. Montag, 5. Oktober.

0: Soundgarden mit Black Hole Sun, 16.14 Uhr. Und meine Stimmbänder kannst du heute als Schleifpapier benutzen, aber soll ja ganz sexy sein. Stichwort sexy, das hier ist es in jedem Fall.
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0: Wie viel Prozent der Rockbuddies haben ein Tattoo, das sie heute bereuen? Ich habe ja eins, linke Schulter, formell würde man wahrscheinlich Indien-Tattoo sagen. Ist so eine verschlungene Rose, ja, sehr geheimnisvoll. Passt schon, keine ganz große Kunst, aber zum Vorzeigen reicht's. War dann auch Thema heute in der Show von Annette, da hat sich nämlich die Sonja gemeldet. Und Sonja, mit deinem Tattoo bist du nicht so richtig befreundet, oder?
3: Ja, also ich habe einen kleinen Smiley am Handgelenk. Ja. Den hat mir eine Bekannte gestochen. Mhm. Und das ist leider zu tief gestochen worden. Ich habe heute Morgen auf dem Weg zur Arbeit zugehört, ja, und habe den Tipp gehört. Ja. Und ich dachte, ich nehme einfach mal meine Glückszahl. Also ich glaube, es sind ganz 6% nur, die ihr Tattoo bereuen.
4: Es stimmt, das sind 6%!
3: Wirklich?
4: Ja! Herzlichen Glückwunsch, liebe Sonja! Du gewinnst jetzt richtig großartig einen Teufel Rockstar Go 2. So eine richtig geile Powerbox, ja. Da geht so richtig der Sound nach vorne.
3: Ja, wow, das freut mich ganz doll.
4: Ja, super!
3: Sehr schön!
4: Ich wünsche dir einen richtig schönen Tag.
3: Ja, super, vielen lieben Dank. Ich wünsche dir auch einen schönen Tag.
4: Danke, meine Liebe, ja.
0: Eine richtig geile Powerbox, na gut. Also das wird nochmal Thema sein. Nein, aber morgen geht's weiter in der Morning Rock Show. Wird dann die nächste Frage veröffentlicht. Ich bin jetzt schon gespannt, worüber wir in den nächsten Tagen diskutieren werden. Wir suchen die Rockbuddies oder wie die Rockbuddies ticken. Und jetzt ticken wir mit Asia Heat of the Moment. 80er Jahre, bester Rock and Pop, nur hier in der Olli Pirall Show. Bis 20 Uhr.

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12: Mit Sean Eising und heute blicken wir zurück auf den Windsurf World Cup Sylt. Vor Ort verfolgten über 200.000 Besucher bei sonnigem Wetter die Wettkämpfe. Sportlich überzeugten vor allem zwei deutsche Publikumslieblinge. Der gebürtige Bremer Lennart Neubauer holte ungeschlagen den Weltmeistertitel im Freestyle. Im Vollslalom feierte Fabian Wolf mit Platz 2 den größten Erfolg seiner Karriere. Den Gesamtsieg verpasste er nach einem bitteren Sturz im allerletzten Rennen nur knapp. Enttäuschung gab es in der Wave-Disziplin, die wegen fehlenden Windes abgesagt werden musste. Der nächste World Cup steigt vom 24. September bis zum 3. Oktober 2027. Das Amt für Amrum befürchtet im Zuge der Krankenhausreform deutliche Einschnitte bei der Inselklinik in Wiek. Nach Plänen des Gesundheitsministeriums soll das Haus in eine sektorenübergreifende Versorgungseinrichtung umgewandelt werden. Kommunen und Ärzte kritisieren, dass dadurch die klassische Notaufnahme sowie die ärztliche Präsenz an Wochenenden wegfallen könnten. Das Gesundheitsministerium betonte hingegen, eine medizinische Grundversorgung bleibe rund um die Uhr gewährleistet. Der 84-jährige Peter Rodenwald aus Schwentinthal reist mit der deutschen Ü80-Fußball-Nationalmannschaft zur Weltmeisterschaft nach Australien. Laut ARD bricht der Mittelfeldspieler des Reisdorfer TSV am Dienstag nach Brisbane auf, um den Titel zu verteidigen. Rodenwald ist der einzige Spieler aus Schleswig-Holstein im Kader.
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13: Auf der A23 Richtung Heide gibt es zwischen Halstenbeck-Ruppunder und Tornisch 12 Kilometer Stau. Auf der A1 Richtung Hamburg gibt es zwischen Hamburg-Öhendorf und Hamburg-Moorfleet 4 Kilometer Stau. In der Gegenrichtung, Richtung Lübeck, stauen sich die Fahrzeuge zwischen dem Maschener Kreuz und dem Dreieck Hamburg-Norderelbe auf 4 Kilometern. Auf der A7 Richtung Flensburg kommt es zwischen Hamburg-Waltershof und Hamburg-Othmarschen auf 5 Kilometern zu stockendem Verkehr. Wir wünschen euch eine gute Fahrt.
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13: In Sörup sind es aktuell 17 Grad. In Bredstedt haben wir 18 Grad. In Leck messen wir ebenfalls 18 Grad. In den nächsten Stunden ist es überwiegend bedeckt. Heute Nacht sinkt das Thermometer auf milde 15 Grad. Morgen erwartet euch ein freundlicher Tag mit lockeren Wolken und einigen sonnigen Abschnitten bei bis zu 18 Grad.

0: genau 16.39 Uhr.
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0: Das Original 60 Second Spezial natürlich nur bei uns. Dreimal täglich könnt ihr einsteigen, Punkte machen. In der Morning Rock Show, in der Show von Annette und bei mir immer so gegen 4:30. Und diese Woche wird es hier ein harter Fight, denn es geht powered by Air France, Langstrecken-Tickets zu gewinnen. Zum Beispiel geht es dann ab nach Guadeloupe oder wie wäre es mit Martinique. Bangkok auch nicht schlecht, Peking, ja. Miami, ja. Alles faszinierende Reiseziele. Könnt ihr abgreifen, könnt ihr erleben. Wenn ihr Highscorer der Woche werdet bei 60 Second Spezial, gerne mal anmelden über unsere WhatsApp-Seite. Die Nummer kennt ihr 0171 731 6046. Spielt mit nächste Runde hier bei mir in gut einer halben Stunde.

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7: Eine Band, die nach etwas zu essen benannt ist, gibt's jetzt nicht so häufig. Aber wie sieht es denn da bei Pearl Jam aus? Jam, das heißt ja auf Deutsch Marmelade. Die Legende sagt auch, Eddie Vedders Oma hat halt häufig eine bestimmte Marmelade gemacht, daher der Name. Ob das wirklich stimmt, ist aber fraglich. Die Band selber hat später zugegeben, war wohl eher ein Spaß. Wahrscheinlicher ist, dass sie einfach ein starkes Wort gesucht haben. Pearl als etwas Kostbares und Jam für die langen Jam-Sessions, für die sie ja bekannt sind. Klingt jedenfalls cool und ein bisschen mystisch bleibt's auch.
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15: Ich bin Tanja Wagner. Der Nobelpreis für Medizin geht in diesem Jahr auch an zwei Deutsche. Peter Hegemann, Georg Nagel und ein US-Amerikaner werden für ihre Arbeit auf dem Gebiet der Optogenetik ausgezeichnet. Das hat das Karolinska-Institut in Stockholm bekannt gegeben. Mit der Optogenetik lassen sich Nervenzellen per Licht präzise steuern und zeigen so, wie das Gehirn Gefühle und Erinnerungen formt. Bald wird Wasser knapp. Darauf will Bundesumweltminister Carsten Schneider reagieren. Er plädiert für einen neuen Umgang mit Wasser in Deutschland. Denn das sei nicht nur entscheidend für unsere Umwelt, sondern auch für die deutsche Wirtschaft. Das sagte Schneider heute früh in Berlin. Auch will er Pharma- und Kosmetikindustrie stärker zur Verantwortung ziehen.
16: Wir haben Verunreinigungen im Abwasser, insbesondere was die pharmazeutische Industrie, aber auch Chemikalien betrifft. Und deswegen gibt es eine EU-Regulierung, die vorsieht, dass diese vierte Reinigungsstufe, die also noch mal besser das Wasser reinigt, dass die Kosten dafür nicht von dem Wasserverbraucher bezahlt werden, sondern von dem Verursacher.
15: Lange habe es in Deutschland immer genug Wasser gegeben. Dieser Sommer habe aber eine neue Realität gezeigt. Einige Tage nach dem Start des Tankrabatts haben sich die Spritpreise nun über dem Startniveau eingependelt. Im bundesweiten Tagesdurchschnitt kostete ein Liter Super E10 laut ADAC gestern 2,14 Euro. Das waren gut 2 Cent mehr als am Starttag des Tankrabatts. Bei Diesel waren es 2,25 Euro pro Liter, rund 1 Cent mehr.
17: Die Entlastung durch den Rabatt ist praktisch weggeschmolzen. Beim Super E10 kann der ADAC den Preisanstieg kaum nachvollziehen. Ölpreis und Wechselkurs hätten sich nur wenig verändert. Es ist generell schwer zu beurteilen, wie vollständig die Steuersenkung von knapp 17 Cent pro Liter weitergegeben wird. Die Branche sagt, sie gebe den Rabatt komplett weiter. Bei der ersten Aktion im Mai und Juni kamen Verbraucherschützer und Wirtschaftsforscher zu anderen Ergebnissen. Ursula Winkler, Berlin.
15: Bei gewaltsamen Schülerprotesten in Nordfrankreich hat eine Polizeigranate einem 15-jährigen Gymnasiasten die Hand abgerissen. Der Jugendliche wurde mit schweren Verletzungen in eine Klinik nach Lille gebracht, schwebt aber nicht in Lebensgefahr. Das teilten Polizei und Staatsanwaltschaft mit. Die Generalinspektion der Nationalpolizei hat eine Untersuchung zum Polizeieinsatz eingeleitet.
18: Und jetzt für euch das Nord-Update mit Sean Eising. Das Amt für Amrum befürchtet wegen der Krankenhausreform Einschnitte bei der Inselklinik in Wyk. Kommunen und Ärzte befürchten einen möglichen Wegfall der Notaufnahme. Der 84-jährige Peter Rodenwald aus Schwentinthal reist mit der deutschen Ü80-Nationalmannschaft zur Weltmeisterschaft nach Australien. Er ist der einzige Spieler aus dem Norden im Kader. Und heute blicken wir zurück auf den Windsurf World Cup Sylt. Das Event hat erneut über 200.000 Besucher angelockt.
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20: Auf der A23 Richtung Heide gibt es zwischen Halstenbeck-Kruppunder und Tornisch 8 Kilometer Stau. Im weiteren Verlauf steht zwischen Tornisch und Emshorn ein liegengebliebenes Fahrzeug und blockiert die Fahrbahn. Auf der A7 Richtung Flensburg gibt es zwischen Hamburg-Hausbruch und Hamburg-Othmarschen 3 Kilometer Stau. In der Gegenrichtung zwischen Kaltenkirchen und Bad Bramstedt herrscht dichter Verkehr Richtung Hamburg. Auf der A1 Richtung Lübeck gibt es zwischen Hamburg-Harburg und dem Dreieck Hamburg-Norderelbe 3 Kilometer Stau. In der Gegenrichtung Richtung Hamburg zwischen Hamburg-Billstedt und dem Dreieck Hamburg-Norderelbe stauen sich die Fahrzeuge auf 2 Kilometern. Wir wünschen euch eine gute Fahrt.
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20: Bei euch in Bordelum sind es aktuell 18 Grad. In Schaffelund messen wir 17 Grad. Bredstedt meldet ebenfalls 18 Grad. In der Nacht sinkt das Thermometer auf milde 14 Grad. Morgen erwartet euch ein wechselhafter Tag mit Wolken und etwas Regen. Bei anfangs 14 Grad, im Laufe des Tages steigt das Thermometer dann auf bis zu 18 Grad.
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22: Ja, Kinders, manchmal reicht eine einzige Zeile, damit jeder sofort weiß, welcher Song gemeint ist. Bei Why Don't You Get a Job von The Offspring ist das definitiv der Fall. Der Titel erschien 99 auf dem Album Amerikaner und wurde schnell zu einem der größten Hits der kalifornischen Punkrock-Band. Why Don't You Get a Job? Sänger Dexter Holland nimmt Menschen aufs Korn, die sich lieber von anderen finanzieren lassen, statt selbst arbeiten zu gehen. Verpackt in typischer Offspring-Manier eine Meganummer für eure Fahrt durch die Rush Hour. Kommt gut durch.

0: Schwarzmaler. Bringt doch nichts. Think positive. Die Rolling Stones, Painted Black, gleich Kissing Dynamite mit Glory Days. Ganz genau, 4:15, 17:14 Uhr.
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0: Raphael ist da aus Delfeld. Hallo Raphael.
3: Ja, hallo.
0: Es geht powered by Air France um Langstreckentickets. Zum Beispiel nach Miami, nach Peking. Guadeloupe geht auch. So eine schöne Langstrecke schon irgendwie vor Augen mal gehabt oder selber schon mal unternommen oder hat es bis jetzt nicht gereicht zeitlich?
3: Ja, viele, viele Jahre ist es sehr, aber nicht in den letzten Jahren.
0: Ja, dann brauchen wir Punkte, ne? Oder?
3: So sieht's aus.
0: Wir haben, ich gucke gerade mal, heute Morgen gerockt, Jan aus Spenge, 7 Punkte.
3: Ja, ist
0: bei
3: schon allem mal ein
0: Respekt,
3: Anfang.
0: Ist ein Anfang, ne? Ich starte den Zufallsgenerator, einen Stopp und dann machen wir Punkte. Achtung, geht los.
1: Wissensgebiet Natur.
3: Na super.
0: Ehrliche Reaktion, toll. Biologie, warst du bestimmt immer spitze drin. Frage Nummer 1. Was ist das größte Organ des menschlichen Körpers? Das ist die Haut. Welcher Affe ist der nächste Verwandte vom Menschen? Das ist der
3: Wahnsinn.
0: Was ist eine Fetthenne?
3: Eine Gans.
0: Pflanze, zu welcher Gattung gehören Avocados? Beeren oder Gurken?
3: Beeren.
0: Woran erkennt man, wie alt ein Baum ist?
3: An den Ringen.
0: Wann war dieses Jahr kalendarischer Frühlingsanfang?
3: Der 21. März. 20.
0: Wie viele Mägen hat eine Kuh? 3 oder 4?
3: 3.
0: 4. Was sind Dickkopffalter?
3: Schmetterlinge.
0: Wohin bewegt sich warme Luft? Nach oben oder nach unten?
3: Nach oben.
0: Wie viele aktive Vulkane gibt es auf der Erde? Circa 150 oder 1500?
3: 1500.
0: Was kündigen Nimbuswolken an?
3: Regen.
0: In welcher Himmelsrichtung geht die Sonne auf?
3: Osten.
0: Wie nennt man eine starke Flutwelle, die durch ein Beben ausgelöst wird? Ja oder nein? Stiere reagieren aggressiv auf die Farbe Rot?
3: Nein.
0: Wann entsteht ein Regenbogen?
3: Sonne und Regen.
0: Ja, woraus besteht das Gehirn zu 80%?
3: Wasser.
0: Ja, den nehmen wir noch mit. Super. Super, so. Jetzt gucken wir mal, was hatte ich gesagt? Heute Morgen haben wir 7 Punkte gerockt. Der Jan, wir sind jetzt bei 12. Wahnsinn. 12 richtige Antworten, Raphael. Also das zum Thema Biologieunterricht.
3: Ja, das
0: sieht
3: gut
0: aus. Ja, du hast, glaube ich, jetzt schon im du hast wahrscheinlich vor dem geistigen Auge jetzt schon gesehen, wo es vielleicht hinfliegen könnte, ne? Oder? Weiß man nicht. Raphael, wir melden uns.
3: So in etwa, ja.
0: Danke fürs Mitmachen. Schönen Feierabend.
3: Wunderbar, ich freue mich.
0: Tschüss.
3: Ich danke. Ebenso. Ciao.
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0: Top Raphael mit 12 Punkten. Anmelden, mitmachen.

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9: Mit Sean Eising und heute blicken wir zurück auf den Windsurf World Cup Sylt. Vor Ort verfolgten über 200.000 Besucher bei sonnigem Wetter die Wettkämpfe. Sportlich überzeugten vor allem zwei deutsche Publikumslieblinge. Der gebürtige Bremer Lennart Neubauer holte ungeschlagen den Weltmeistertitel im Freestyle. Im Vollslalom feierte Fabian Wolf mit Platz 2 den größten Erfolg seiner Karriere. Den Gesamtsieg verpasste er nach einem bitteren Sturz im allerletzten Rennen nur knapp. Enttäuschung gab es in der Wave-Disziplin, die wegen fehlenden Windes abgesagt werden musste. Der nächste World Cup steigt vom 24. September bis zum 3. Oktober 2027. Das Amt für Amrum befürchtet im Zuge der Krankenhausreform deutliche Einschnitte bei der Inselklinik in Wiek. Nach Plänen des Gesundheitsministeriums soll das Haus in eine sektorenübergreifende Versorgungseinrichtung umgewandelt werden. Kommunen und Ärzte kritisieren, dass dadurch die klassische Notaufnahme sowie die ärztliche Präsenz an Wochenenden wegfallen könnten. Das Gesundheitsministerium betonte hingegen, eine medizinische Grundversorgung bleibe rund um die Uhr gewährleistet. Der 84-jährige Peter Rodenwald aus Schwentinthal reist mit der deutschen U80-Fußball-Nationalmannschaft zur Weltmeisterschaft nach Australien. Laut ARD bricht der Mittelfeldspieler des Reisdorfer TSV am Dienstag nach Brisbane auf, um den Titel zu verteidigen. Rodenwald ist der einzige Spieler aus Schleswig-Holstein im Kader.
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10: Auf der A23 Richtung Heide gibt es zwischen Halstenbeck, Krupunda und Tornisch 11 Kilometer Stau. Auf der A7 Richtung Flensburg gibt es zwischen Hamburg-Hausbruch und Hamburg-Othmarschen 5 Kilometer Stau. Habt eine gute und sichere Fahrt.
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10: In Walsbüll sind es aktuell 17 Grad. In Bordelum messen wir ebenfalls 17 Grad. Auch Großenwiehe meldet 17 Grad. In der Nacht sinkt das Thermometer auf milde 14 Grad. Morgen erwartet euch ein wechselhafter Tag mit Wolken und etwas Regen. Bei anfangs 14 Grad, im Laufe des Tages steigt das Thermometer dann auf bis zu 18 Grad.

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Jo, hier ist die Olli Peral Show an diesem Montag und die Geschichte wollte ich euch unbedingt noch erzählen. In Manila, da hat ein Priester zum Welttierschutztag viele zahlreiche Haustiere gesegnet. Für die meisten Katzen ging es danach allerdings direkt weiter in den Beichtstuhl. Drei tote Mäuse auf dem Gewissen und einmal absichtlich neben das Katzenklo gepinkelt. Ja, und tierische Neukundschaft für die Kirche gibt's auch schon. In Peru wurde eine neue Eidechsenart entdeckt, bei der haben Männchen und Weibchen unterschiedliche Muster auf dem Rücken. Ja, genau wie bei uns Menschen. Einmal mit, einmal ohne Haare. In dem Sinne, schönen Feierabend und fahrt vorsichtig.

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6: Ich bin Tanja Wagner. Der Nobelpreis für Medizin geht in diesem Jahr an die beiden Deutschen Peter Hegemann und Georg Nagel sowie einen US-Forscher für ihre Entdeckungen im Bereich lichtgesteuerte Ionenkanäle und Optogenetik. Das teilte das Karolinska-Institut in Stockholm mit. Hegemann forscht an der Humboldt-Universität in Berlin, Nagel an der Universität Würzburg. Optogenetik ist eine Methode, mit der sich Zellen mithilfe von Licht präzise an- oder abschalten lassen. Die Pflegekassen warnen vor weiter bestehenden Finanzrisiken für die Pflegeversicherung, trotz der Reformpläne der Bundesregierung. Nach Berechnung des Spitzenverbands der gesetzlichen Krankenversicherung bleibe auch im nächsten Jahr noch eine Lücke von rund 1 Milliarde Euro.
7: Mit der Pflegereform, die die Bundesregierung jetzt auf den Weg gebracht hat, sollen allgemeine Beitragserhöhungen im nächsten Jahr vermieden werden. Unter anderem, indem Gutverdiener und Menschen ohne Kinder stärker herangezogen werden. Das soll die erwartete Finanzlücke von mehr als 7 Milliarden Euro weitestgehend schließen. Gleichzeitig soll eine Kommission Vorschläge für weitergehende Reformen erarbeiten. Doch inwieweit diese Maßnahmen dann tatsächlich kurzfristig greifen, sei fraglich, so der Spitzenverband der gesetzlichen Krankenversicherung. Fiona Reinhardt, Nachrichtenredaktion.
6: Deutschland muss aus Sicht der Geheimdienste vor allem mit Blick auf die Bedrohung durch Russland deutlich widerstandsfähiger werden, nicht nur militärisch. Russland führe einen Schattenkrieg gegen Deutschland, sagte der Präsident des Bundesnachrichtendienstes Martin Jäger bei einer Anhörung im Bundestag.
8: Hinweise auf einen groß angelegten Angriff Russlands gegen NATO-Staaten gibt es demnach zwar aktuell nicht, denkbar sind aber wohl militärische Nadelstiche, besonders im Baltikum. Laut BND-Chef Jäger setzt der Kreml vor allem auf Einschüchterung. Moskau wettet auf unsere Schwäche, so Jäger wörtlich. Auch Verfassungsschutzchef Seelen warnt vor russischer Sabotage und Tötungsdelikten und auch vor Desinformation und Anschlagsversuchen, wie auf dem Flughafen Halle-Leipzig. Katrin Müller, Nachrichtenredaktion.
6: Einige Tage nach dem Start des Tankrabatts sind die Spritpreise wieder leicht gestiegen. Laut ADAC hat ein Liter Super E10 am Sonntag im bundesweiten Tagesdurchschnitt 2,14 Euro gekostet, rund 2 Cent mehr als noch am Donnerstag. Diesel stieg um knapp einen Cent auf 2,25 Euro. Ein Teil der anfänglichen Entlastungswirkung sei damit bereits binnen weniger Tage wieder aufgezehrt worden, so der ADAC.
9: Und jetzt für euch das Nord-Update mit Sean Eising. Das Amt für Amrum befürchtet wegen der Krankenhausreform Einschnitte bei der Inselklinik in Wyk. Kommunen und Ärzte befürchten einen möglichen Wegfall der Notaufnahme. Der 84-jährige Peter Rodenwald aus Schwentinthal reist mit der deutschen Ü80-Nationalmannschaft zur Weltmeisterschaft nach Australien. Er ist der einzige Spieler aus dem Norden im Kader. Und heute blicken wir zurück auf den Windsurf World Cup Sylt. Das Event hat erneut über 200.000 Besucher angelockt.
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10: Auf der A23 Richtung Heide gibt es zwischen Halstenbeck-Ruppunder und Tornisch 9 Kilometer Stau. Auf der A7 Richtung Flensburg staut es sich zwischen Hamburg-Hausbruch und Hamburg-Othmarschen auf 5 Kilometern. Auf der A24 Richtung Schwerin kommt es zwischen Rheinbeck und Schwarzenbeck-Grande zu 2 Kilometern Stau. Wir wünschen euch eine gute Fahrt.
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10: In Schaffelund haben wir aktuell 17 Grad. In Waldsböe sind es ebenfalls 17 Grad. Auch Großenwiehe meldet 17 Grad. In der Nacht sinkt das Thermometer auf milde 14 Grad. Morgen erwartet euch ein wechselhafter Tag mit Wolken und etwas Regen. Bei anfangs 14 Grad, im Laufe des Tages steigt das Thermometer dann auf bis zu 18 Grad.
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11: Jo, schön, dass ihr mit am Start seid. Die Olli Peral Show immer bis 20 Uhr und immer gegen Viertel nach sieben gibt es eine Runde Cover schlägt Original oder Original schlägt die Coverversion. Und das Original, das kommt heute aus den 70ern, Mitte der 70er von The Sweet, The Fox on the Run. Wer dagegen covern will, mehr dazu in 10 Minuten. Lohnt sich dran zu bleiben. Fahrt vorsichtig durch die Rush Hour mit uns.

0: Wie viel Prozent der Rockbuddies haben ein Tattoo, das sie heute bereuen? Ich habe ja eins, linke Schulter, formell würde man wahrscheinlich Indian-Tattoo sagen. Ist so eine verschlungene Rose, ja, sehr geheimnisvoll. Passt schon, keine ganz große Kunst, aber zum Vorzeigen reicht's. War dann auch Thema heute in der Show von Annette, da hat sich nämlich die Sonja gemeldet. Und Sonja, mit deinem Tattoo bist du nicht so richtig befreundet, oder?
1: Ja, also ich habe ein kleines Smiley am Handgelenk. Ja. Den hat mir eine Bekannte gestochen. Mhm. Und das ist leider zu tief gestochen worden. Ich habe heute Morgen auf dem Weg zur Arbeit zugehört, ja, und habe den Tipp gehört. Ja. Und ich dachte, ich nehme einfach mal meine Glückszahl. Also ich glaube, es sind ganze 6% nur, die ihr Tattoo bereuen.
2: Es stimmt, das sind 6%! Ja, herzlichen Glückwunsch, liebe Sonja. Du gewinnst jetzt richtig großartig einen Teufel Rockstar Go 2. So eine richtig geile Powerbox, ja. Da geht so richtig der Sound nach vorne.
1: Ja, wow, das freut mich ganz doll.
2: Ja, super.
1: Sehr schön.
2: Ich wünsche dir einen richtig schönen Tag.
1: Ja, super. Vielen lieben Dank. Ich wünsche dir auch einen schönen Tag.
2: Danke, meine Liebe, ja.

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1: Mit Sean Eising und heute blicken wir zurück auf den Windsurf World Cup Sylt. Vor Ort verfolgten über 200.000 Besucher bei sonnigem Wetter die Wettkämpfe. Sportlich überzeugten vor allem zwei deutsche Publikumslieblinge. Der gebürtige Bremer Lennart Neubauer holte ungeschlagen den Weltmeistertitel im Freestyle. Im Vollslalom feierte Fabian Wolf mit Platz 2 den größten Erfolg seiner Karriere. Den Gesamtsieg verpasste er nach einem bitteren Sturz im allerletzten Rennen nur knapp. Enttäuschung gab es in der Wave-Disziplin, die wegen fehlenden Windes abgesagt werden musste. Der nächste World Cup steigt vom 24. September bis zum 3. Oktober 2027. Das Amt für Amrum befürchtet im Zuge der Krankenhausreform deutliche Einschnitte bei der Inselklinik in Wiek. Nach Plänen des Gesundheitsministeriums soll das Haus in eine sektorenübergreifende Versorgungseinrichtung umgewandelt werden. Kommunen und Ärzte kritisieren, dass dadurch die klassische Notaufnahme sowie die ärztliche Präsenz an Wochenenden wegfallen könnten. Das Gesundheitsministerium betonte hingegen, eine medizinische Grundversorgung bleibe rund um die Uhr gewährleistet. Der 84-jährige Peter Rodenwald aus Schwentinthal reist mit der deutschen Ü80-Fußball-Nationalmannschaft zur Weltmeisterschaft nach Australien. Laut ARD bricht der Mittelfeldspieler des Reisdorfer TSV am Dienstag nach Brisbane auf, um den Titel zu verteidigen. Rodenwald ist der einzige Spieler aus Schleswig-Holstein im Kader.
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20: Auf der A23 Richtung Heide zwischen Halstenberg-Rellingen und Tornisch gibt es 8 Kilometer Stau. Auf der A7 Richtung Flensburg zwischen Hamburg-Hausbruch und Hamburg-Othmarschen gibt es 3 Kilometer Stau. Im weiteren Verlauf blockiert an der Ausfahrt Hamburg-Othmarschen ein kaputter Lastwagen die Ausfahrt. Auf der A24 Richtung Schwerin zwischen Rheinbeck und Schwarzenberg-Grande gibt es 1 Kilometer Stau. Wir wünschen euch eine gute Fahrt.
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20: In Waldsbüll sind es aktuell 17 Grad. In Klangsbüll haben wir ebenfalls 17 Grad. Und auch in Langenhorn messen wir 17 Grad. In der Nacht sinkt das Thermometer auf milde 14 Grad. Morgen erwartet euch ein wechselhafter Tag mit Wolken und etwas Regen. Bei anfangs 14 Grad, im Laufe des Tages steigt das Thermometer dann auf bis zu 18 Grad.
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1: Die Kings of Leon bringen ihr erstes komplett selbstproduziertes Album Oh My Beloved raus und die erste Single heißt My Whole World. Insgesamt schon 13. Album und der Sound wird ein Rückblick sein. Der drei Followell-Brüder auf raue Anfänge in Nashville und familiäre Werte.
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1: Und die erste Single ist wirklich sehr gefühlvoll geworden. Hier sind die Kings of Leon mit My Whole World.
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0: Wie viel Prozent der Rockbuddies haben ein Tattoo, das sie heute bereuen? Ich habe ja eins, linke Schulter, formell würde man wahrscheinlich Indian-Tattoo sagen. Ist so eine verschlungene Rose, ja, sehr geheimnisvoll. Fast schon keine ganz große Kunst, aber zum Vorzeigen reicht's. War dann auch Thema heute in der Show von Annette, da hat sich nämlich die Sonja gemeldet. Und Sonja, mit deinem Tattoo bist du nicht so richtig befreundet, oder?
1: Ja, also ich habe einen kleinen Smiley am Handgelenk. Ja. Den hat mir eine Bekannte gestochen. Mhm. Und das ist leider zu tief gestochen worden. Ich habe heute Morgen auf dem Weg zur Arbeit zugehört, ja, und habe den Tipp gehört. Ja. Und ich dachte, ich nehme einfach mal meine Glückszahl. Also ich glaube, es sind ganze 6% nur, die ihr Tattoo bereuen.
2: Es stimmt, das sind 6%!
1: Wirklich?
2: Ja! Herzlichen Glückwunsch, liebe Sonja! Du gewinnst jetzt richtig großartig einen Teufel Rockstar Go 2. So eine richtig geile Powerbox, ja. Da geht so richtig der Sound nach vorne.
1: Ja, wow, das freut mich ganz doll.
2: Ja, super!
1: Sehr schön!
2: Ich wünsche dir einen richtig schönen Tag.
1: Ja, super, vielen lieben Dank. Ich wünsche dir auch einen schönen Tag.
2: Danke, meine Liebe, ja?

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7: Manchmal schließe ich die Augen und stelle mir vor, ich sitze am Meer. Dann denke ich an diese Insel und mein Herz, das wird so schwer. Diese eine Liebe wird nie zu Ende gehen. Und genauso ist das auch mit Sylt. Und das empfinden nicht nur die Ärzte so. Die ganze Insel ein einziger Kraftplatz, der wohl mit schönste Strand der Welt. Morgens besonders schön der Sonnenaufgang in Munkmarsch, direkt am Wattenmeer. Hier zu wohnen, in diesem kleinen ruhigen Ort, ist super relaxed. Zusammen mit den Möwen am Wasser entlang laufen Richtung Keitum. Da ist Dorfidylle pur. Alte Kapitänshäuser mit Friesenwall, in deren Gärten hoppeln kleine Kaninchen über die Wiese. Das ist wirklich Frieden pur. Auf geht's nach Hörnum. Der Leuchtturm ist der einzige, der noch für Besucher offen steht. Der Ausblick von hier oben sensationell. Auf der Rückrunde dann die Kult-Location Sansibar. Skihüttenfeeling am Strand. Hier sind nicht nur die Reichen und Schönen, sondern alle Menschen, die glückliche Momente am Meer lieben. Dafür reicht ein Glas Wein oder Latte Macchiato.
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17: Ich bin Tanja Wagner.
7: Der Nobelpreis für Medizin geht in diesem Jahr auch an zwei Deutsche. Peter Hegemann, Georg Nagel und ein US-Amerikaner werden für ihre Arbeit auf dem Gebiet der Optogenetik ausgezeichnet. Das hat das Karolinska-Institut in Stockholm bekannt gegeben. Mit der Optogenetik lassen sich Nervenzellen per Licht präzise steuern und zeigen so, wie das Gehirn Gefühle und Erinnerungen formt. Bald wird Wasser knapp. Darauf will Bundesumweltminister Carsten Schneider reagieren. Er plädiert für einen neuen Umgang mit Wasser in Deutschland. Denn das sei nicht nur entscheidend für unsere Umwelt, sondern auch für die deutsche Wirtschaft. Das sagte Schneider heute früh in Berlin. Auch will er Pharma- und Kosmetikindustrie stärker zur Verantwortung ziehen.
17: Wir haben Verunreinigungen im Abwasser, insbesondere was pharmazeutische Industrie, aber auch Chemikalien betrifft. Und deswegen gibt es eine EU-Regulierung, die vorsieht, dass diese vierte Reinigungsstufe, die also nochmal besser das Wasser reinigt, dass die Kosten dafür nicht von dem Wasserverbraucher bezahlt werden, sondern von dem Verursacher.
7: Lange habe es in Deutschland immer genug Wasser gegeben. Dieser Sommer habe aber eine neue Realität gezeigt. Einige Tage nach dem Start des Tankrabatts haben sich die Spritpreise nun über dem Startniveau eingependelt. Im bundesweiten Tagesdurchschnitt kostete ein Liter Super E10 laut ADAC gestern 2,14 Euro. Das waren gut 2 Cent mehr als am Starttag des Tankrabatts. Bei Diesel waren es 2,25 Euro pro Liter, rund 1 Cent mehr.
18: Die Entlastung durch den Rabatt ist praktisch weggeschmolzen. Beim Super E10 kann der ADAC den Preisanstieg kaum nachvollziehen. Ölpreis und Wechselkurs hätten sich nur wenig verändert. Es ist generell schwer zu beurteilen, wie vollständig die Steuersenkung von knapp 17 Cent pro Liter weitergegeben wird. Die Branche sagt, sie gebe den Rabatt komplett weiter. Bei der ersten Aktion im Mai und Juni kamen Verbraucherschützer und Wirtschaftsforscher zu anderen Ergebnissen. Ursula Winkler, Berlin.
7: Bei gewaltsamen Schülerprotesten in Nordfrankreich hat eine Polizeigranate einem 15-jährigen Gymnasiasten die Hand abgerissen. Der Jugendliche wurde mit schweren Verletzungen in eine Klinik nach Lille gebracht, schwebt aber nicht in Lebensgefahr. Das teilten Polizei und Staatsanwaltschaft mit. Die Generalinspektion der Nationalpolizei hat eine Untersuchung zum Polizeieinsatz eingeleitet.
19: Und jetzt für euch das Nord-Update mit Sean Eising. Das Amt für Amrum befürchtet wegen der Krankenhausreform Einschnitte bei der Inselklinik in Wyk. Kommunen und Ärzte befürchten einen möglichen Wegfall der Notaufnahme. Der 84-jährige Peter Rodenwald aus Schwentinthal reist mit der deutschen Ü80-Nationalmannschaft zur Weltmeisterschaft nach Australien. Er ist der einzige Spieler aus dem Norden im Kader. Und heute blicken wir zurück auf den Windsurf World Cup Sylt. Das Event hat erneut über 200.000 Besucher angelockt.
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20: Auf der A23 Richtung Heide gibt es zwischen Halstenbeck-Rellingen und Tornisch 8 Kilometer Stau. Auf der A7 Richtung Flensburg blockiert ein kaputter Lastwagen die Ausfahrt Hamburg-Othmarschen. Zwischen Hamburg-Waltershof und Hamburg-Othmarschen bildet sich zudem ein 4 Kilometer langer Stau. Auf der A7 Richtung Hamburg gibt es zwischen Neumünster Süd und Bad Bramstedt 1 Kilometer Stau. Gute Fahrt.
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20: In Kappeln sind es aktuell 17 Grad. In Bredstedt messen wir ebenfalls 17 Grad. Auch Joldelund meldet 17 Grad. In der Nacht sinkt das Thermometer auf milde 14 Grad. Morgen erwartet euch ein wechselhafter Tag mit Wolken und etwas Regen. Bei anfangs 14 Grad, im Laufe des Tages steigt das Thermometer dann auf bis zu 18 Grad.
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21: Jung, schön, dass ihr mit am Start seid. Die Olli Peralt Show immer bis 20 Uhr und immer gegen Viertel nach sieben gibt es eine Runde Cover schlägt Original oder Original schlägt die Coverversion. Und das Original, das kommt heute aus den 70ern, Mitte der 70er von The Sweet, The Fox on the Run. Wer dagegen covern will, mehr dazu in 10 Minuten. Lohnt sich dran zu bleiben. Fahrt vorsichtig durch die Rush Hour mit uns.

geht's heute um einen Song, der zeigt, wie unterschiedlich dieselbe Nummer klingen kann. Das Original stammt von The Sweet und erschien 1975. Damals waren die Briten eigentlich ja als Glamrock-Band bekannt. Ziemlich schrille Outfits, große Melodien, auf jeden Fall sehr auffällig. Und Fox on the Run wurde ihr größter internationaler Hit. Und bis heute ist es ein echter Klassiker der 70er, The Sweet. Fast 50 Jahre später hat sich Ace Frehley, der ehemalige Lead-Gitarrist von Kiss, genau diesen Song vorgenommen. Und das ist auch kein Zufall, denn Ace Frehley gehört zur Generation von Musikern, die mit Bands wie The Sweet aufgewachsen sind. Sein Cover klingt deutlich härter, also auch deutlich gitarrenlastiger. Das Cover auch nicht schlecht. So, und jetzt müssen wir gemeinschaftlich überlegen, welche Nummer spielen wir aus. Also ich habe zum Wochenstart Bock auf ein bisschen Glamrock aus den 70ern. Könnten wir öfters mal wieder raushauen. Hier ist das Original, hier sind The Sweet, Fox

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11: Mit Sean Eising und heute blicken wir zurück auf den Windsurf World Cup Sylt. Vor Ort verfolgten über 200.000 Besucher bei sonnigem Wetter die Wettkämpfe. Sportlich überzeugten vor allem zwei deutsche Publikumslieblinge. Der gebürtige Bremer Lennart Neubauer holte ungeschlagen den Weltmeistertitel im Freestyle. Im Vollslalom feierte Fabian Wolf mit Platz 2 den größten Erfolg seiner Karriere. Den Gesamtsieg verpasste er nach einem bitteren Sturz im allerletzten Rennen nur knapp. Enttäuschung gab es in der Wave-Disziplin, die wegen fehlenden Windes abgesagt werden musste. Der nächste World Cup steigt vom 24. September bis zum 3. Oktober 2027. Das Amt für Amrum befürchtet im Zuge der Krankenhausreform deutliche Einschnitte bei der Inselklinik in Wiek. Nach Plänen des Gesundheitsministeriums soll das Haus in eine sektorenübergreifende Versorgungseinrichtung umgewandelt werden. Kommunen und Ärzte kritisieren, dass dadurch die klassische Notaufnahme sowie die ärztliche Präsenz an Wochenenden wegfallen könnten. Das Gesundheitsministerium betonte hingegen, eine medizinische Grundversorgung bleibe rund um die Uhr gewährleistet. Der 84-jährige Peter Rodenwald aus Schwentinthal reist mit der deutschen Ü80-Fußball-Nationalmannschaft zur Weltmeisterschaft nach Australien. Laut ARD bricht der Mittelfeldspieler des Reisdorfer TSV am Dienstag nach Brisbane auf, um den Titel zu verteidigen. Rodenwald ist der einzige Spieler aus Schleswig-Holstein im Kader.
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14: Auf der A23 Richtung Heide zwischen Pinneberg Süd und Tornisch gibt es 5 Kilometer Stau. Auf der A7 Richtung Flensburg blockiert ein kaputter Lastwagen die Ausfahrt Hamburg-Othmarschen. Im weiteren Verlauf zwischen Hamburg-Waltershof und Hamburg-Othmarschen bildet sich 2 Kilometer Stau. Auf der A7 Richtung Hamburg gibt es zwischen Großenaspe und Bad Bramstedt 1 Kilometer Stau. Auf der A23 zwischen Hamburg und Heide sorgen in Höhe Schafstedt Rehe auf der Fahrbahn für Gefahr in beiden Richtungen. Gute Fahrt.
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14: In Sörup sind es aktuell 16 Grad. Joldelund meldet 17 Grad und auch in Kappeln werden 17 Grad gemessen. In der Nacht sinkt das Thermometer auf milde 14 Grad. Morgen erwartet euch ein wechselhafter Tag mit Wolken und etwas Regen. Bei anfangs 14 Grad, im Laufe des Tages steigt das Thermometer dann auf bis zu 18 Grad.
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Jo, hier ist die Olli Peral Show an diesem Montag und die Geschichte wollte ich euch unbedingt noch erzählen. In Manila, da hat ein Priester zum Welttierschutztag viele zahlreiche Haustiere gesegnet. Für die meisten Katzen ging es danach allerdings direkt weiter in den Beichtstuhl. Drei tote Mäuse auf dem Gewissen und einmal absichtlich neben das Katzenklo gepinkelt. Ja, und tierische Neukundschaft für die Kirche gibt's auch schon. In Peru wurde eine neue Eidechsenart entdeckt, bei der haben Männchen und Weibchen unterschiedliche Muster auf dem Rücken. Ja, genau wie bei uns Menschen. Einmal mit, einmal ohne Haare. In dem Sinne, schönen Feierabend und fahrt vorsichtig.

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17: Ich bin Tanja Wagner. Plastikverpackungen könnten für Unternehmen bald deutlich teurer werden. Union und SPD im Bundestag planen eine neue Steuer auf Kunststoff. Ab Juli 2027 sollen für jede Tonne Kunststoff in Verpackungen 550 Euro fällig werden. Damit sollen Anreize geschaffen werden, um den Verbrauch zu verringern. Gleichzeitig sollen zusätzliche Einnahmen für den Bund generiert werden. Der Markt für E-Autos boomt. Rund 88.600 reine E-Autos wurden im September neu zugelassen, wie das Kraftfahrt-Bundesamt in Flensburg mitteilte. Das seien rund 95% mehr als im Vorjahresmonat. Grund für die Entwicklung dürfte die E-Auto-Prämie des Bundes sein.
18: Im Mai ist die neue Prämie freigeschaltet worden, unter anderem für neue E-Autos und bestimmte Plug-in-Hybride, die mit Strom und Treibstoff fahren können. Die Höhe hängt von Fahrzeug, Einkommen und Familiengröße ab und kann bei bis zu 6.000 Euro liegen. Die Prämie wirke, und zwar kräftig, sagen Autoexperten. Doch laufe die Förderung aus, drohe erneut ein Einbruch. Thomas Bremser, Nachrichtenredaktion.
17: Der Nobelpreis für Medizin geht in diesem Jahr an die beiden Deutschen Peter Hegemann und Georg Nagel sowie einen US-Forscher. Ausgezeichnet werden ihre Entdeckungen im Bereich der Optogenetik, wie das Karolinska-Institut in Stockholm mitteilte.
3: Durch die Arbeit der drei Wissenschaftler verstehen wir heute besser, wie unser Gehirn funktioniert. Die beiden Deutschen haben bei Experimenten mit Algen herausgefunden, dass bestimmte Proteine auf Licht reagieren und ein elektrisches Signal auslösen. Deisseros hat dieses Protein in einen lichtgesteuerten Schalter für Nervenzellen verwandelt. Damit kann man nun Schaltkreise im Gehirn sichtbar machen, die Erinnerungen, Gefühle und Verhaltensweisen steuern, was für die Behandlung von Krankheiten wie Schizophrenie und Depressionen relevant sein kann. Sigrid Ham, Skandinavien.
17: Wegen eines Polizeieinsatzes ist der Flugverkehr am Stuttgarter Flughafen vorübergehend eingestellt worden. Die Terminals seien am frühen Abend zwischenzeitlich geräumt worden. Zudem wurden An- und Abflüge ausgesetzt, teilten die Bundespolizei und der Stuttgarter Flughafen mit. Inzwischen wurde Entwarnung gegeben. Der Flugverkehr werde schrittweise wieder aufgenommen und die Passagierkontrollen wieder geöffnet.
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6: Auf der A23 Richtung Heide zwischen Pinneberg Mitte und Tornisch gibt es 3 Kilometer Stau. Der Verkehr kommt dort nur stockend voran. Wir wünschen euch eine gute Fahrt.
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6: In Leck sind es aktuell 17 Grad. In Niebel ist es genauso 17 Grad warm. In Handewitt dagegen messen wir 16 Grad. In der Nacht sinkt das Thermometer auf angenehme 14 Grad. Morgen erwartet euch ein Tag mit lockeren Wolken und schönen sonnigen Abschnitten bei anfangs 14 Grad. Im Laufe des Tages steigt das Thermometer dann auf bis zu 17 Grad an.
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1: Diese Kombo ist noch komplett neu und hat letztes Jahr auch erst ihr Debüt rausgehauen. Leap. Aus England sind aus dem Nichts direkt durchgestartet und um diese völlig verrückte Reise geht's auch an ihrem neuen Song.
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1: Letztes Jahr habe ich sie noch in einer richtig kleinen Klitsche gesehen. Ich freue mich schon auf das Konzert in der nächstgrößeren Halle. Hier sind Leap jetzt mit Bloodlines.
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4: Ich bin Tanja Wagner. Plastikverpackungen könnten für Unternehmen bald deutlich teurer werden. Union und SPD im Bundestag planen eine neue Steuer auf Kunststoff. Ab Juli 2027 sollen für jede Tonne Kunststoff in Verpackungen 550 Euro fällig werden. Damit sollen Anreize geschaffen werden, um den Verbrauch zu verringern. Gleichzeitig sollen zusätzliche Einnahmen für den Bund generiert werden. Der Markt für E-Autos boomt. Rund 88.600 reine E-Autos wurden im September neu zugelassen, wie das Kraftfahrtbundesamt in Flensburg mitteilte. Das seien rund 95% mehr als im Vorjahresmonat. Grund für die Entwicklung dürfte die E-Auto-Prämie des Bundes sein.
5: Im Mai ist die neue Prämie freigeschaltet worden, unter anderem für neue E-Autos und bestimmte Plug-in-Hybride, die mit Strom und Treibstoff fahren können. Die Höhe hängt von Fahrzeug, Einkommen und Familiengröße ab und kann bei bis zu 6.000 Euro liegen. Die Prämie wirke, und zwar kräftig, sagen Autoexperten. Doch laufe die Förderung aus, drohe erneut ein Einbruch. Thomas Bremser, Nachrichtenredaktion.
4: Der Nobelpreis für Medizin geht in diesem Jahr an die beiden Deutschen Peter Hegemann und Georg Nagel sowie einen US-Forscher. Ausgezeichnet werden ihre Entdeckungen im Bereich der Optogenetik, wie das Karolinska-Institut in Stockholm mitteilte.
6: Durch die Arbeit der drei Wissenschaftler verstehen wir heute besser, wie unser Gehirn funktioniert. Die beiden Deutschen haben bei Experimenten mit Algen herausgefunden, dass bestimmte Proteine auf Licht reagieren und ein elektrisches Signal auslösen. Diceros hat dieses Protein in einen lichtgesteuerten Schalter für Nervenzellen verwandelt. Damit kann man nun Schaltkreise im Gehirn sichtbar machen, die Erinnerungen, Gefühle und Verhaltensweisen steuern, was für die Behandlung von Krankheiten wie Schizophrenie und Depressionen relevant sein kann. Sigrid Ham, Skandinavien.
4: Wegen eines Polizeieinsatzes ist der Flugverkehr am Stuttgarter Flughafen vorübergehend eingestellt worden. Die Terminals seien am frühen Abend zwischenzeitlich geräumt worden. Zudem wurden An- und Abflüge ausgesetzt, teilten die Bundespolizei und der Stuttgarter Flughafen mit. Inzwischen wurde Entwarnung gegeben. Der Flugverkehr werde schrittweise wieder aufgenommen und die Passagierkontrollen wieder geöffnet.
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7: Hallo auf die Straßen, aktuell liegen uns keine Meldungen vor. Ihr habt freie Fahrt. In 30 Minuten gibt es hier das nächste Update. Kommt gut und sicher an euer Ziel.
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7: In Tarp sind es aktuell 17 Grad. In Großenwiehe haben wir ebenfalls 17 Grad. In Glücksburg messen wir 16 Grad. In der Nacht sinkt das Thermometer auf angenehme 14 Grad. Morgen erwartet euch ein Tag mit lockeren Wolken und schönen sonnigen Abschnitten bei anfangs 14 Grad. Im Laufe des Tages steigt das Thermometer dann auf bis zu 17 Grad an.
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1: Mit neuer Musik und da wird's mit Silencio spanisch. Vorbote fürs neue Album Carnaval de Luz, das am 13. November rauskommt und mit dem spanischen Weltstar Rosalía und der großen Dolly Parton tolle Feature-Guests am Start hat.
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20: Ich bin Doc Zeitler. Plastikverpackungen könnten für Unternehmen bald deutlich teurer werden. Union und SPD im Bundestag planen eine neue Steuer auf Kunststoff. Das geht aus einem Entwurf für ein Kunststoffverpackungsgesetz hervor.
3: Ab Juli sollen für jede Tonne Kunststoff in Verpackungen 550 Euro fällig werden. Damit will die Regierung Anreize schaffen, weniger Plastik zu produzieren. Gleichzeitig will sie zusätzliche Einnahmen generieren. Unter das Gesetz sollen Verpackungen fallen, deren Kunststoffanteil mehr als 5% beträgt. Unter anderem bei Folien, Verschlüssen, Deckeln und Kapseln. Der Entwurf muss noch innerhalb der Regierung abgestimmt werden. Tanja Wagner, Nachrichtenredaktion.
20: Die größte Bedrohung geht für Deutschland derzeit von Russland aus, sagt der Präsident des Bundesnachrichtendienstes. Russland führe einen Schattenkrieg gegen uns, so Martin Jäger. Während einer öffentlichen Anhörung des Parlamentarischen Kontrollgremiums des Bundestags. Es gehe dabei vor allem um Einschüchterung. Moskau wette auf die Schwäche Deutschlands. Aktuell gäbe es allerdings keinen Hinweis auf einen groß angelegten Angriff Russlands gegen NATO-Staaten. Einen Tag nach dem Start des Tankrabatts haben sich die Spritpreise nun über dem Startniveau eingependelt. Im bundesweiten Tagesdurchschnitt kostete ein Liter Super E10 laut ADAC gestern 2,14 Euro. Das waren 2,3 Cent mehr als am Starttag des Tankrabatts. Bei Diesel waren es 2,25 Euro pro Liter.
21: Die Entlastung durch den Rabatt ist praktisch weggeschmolzen. Beim Super E10 kann der ADAC den Preisanstieg kaum nachvollziehen. Ölpreis und Wechselkurs hätten sich nur wenig verändert. Es ist generell schwer zu beurteilen, wie vollständig die Steuersenkung von knapp 17 Cent pro Liter weitergegeben wird. Denn die Spritpreise schwanken durch mehrere Einflussfaktoren. Ursula Winkler, Nachrichtenredaktion.
20: Der Nobelpreis für Medizin geht in diesem Jahr an die beiden Deutschen Peter Hegemann und Georg Nagel sowie den US-Forscher Carl Dieserode für ihre Entdeckungen im Bereich lichtgesteuerter Ionenkanäle und Optogenetik. Das teilte das Karolinska-Institut in Stockholm mit. Hegemann forscht an der Humboldt-Universität Berlin, Nagel an der Universität Würzburg.
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22: Auf der A23 Richtung Heide zwischen Schafstedt und Albersdorf gefährdet eine ungesicherte Unfallstelle den Verkehr. Fahrzeugteile liegen nach einem Wildunfall auf der Fahrbahn. Wir wünschen euch eine gute Fahrt.
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22: In Ellund haben wir aktuell 15 Grad. In Tarb sind es 16 Grad. Handewitt meldet ebenfalls 16 Grad. In der Nacht sinkt das Thermometer auf angenehme 14 Grad. Morgen erwartet euch ein Tag mit lockeren Wolken und schönen sonnigen Abschnitten bei anfangs 14 Grad. Im Laufe des Tages steigt das Thermometer dann auf bis zu 17 Grad an.
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1: Airborne haben eine neue Single und dafür haben sie sich gleich doppelt starke Unterstützung geholt. Von nicht nur Produktionslegende Mutt Lange, der ja schon Brian Johnson bei AC/DC gecoacht hat, ist dabei, sondern auch noch Kanadas musikalischer Exportschlager Bryan Adams.
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1: Hier sind Airborne mit Here She Comes.
0: Jetzt.

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18: Ich bin Doc Zeitler. Deutschland muss aus Sicht der Geheimdienste vor allem mit Blick auf die Bedrohung durch Russland deutlich widerstandsfähiger werden, nicht nur militärisch. Russland führe einen Schattenkrieg gegen Deutschland, sagte der Präsident des Bundesnachrichtendienstes Martin Jäger bei einer Anhörung im Bundestag.
19: Hinweise auf einen groß angelegten Angriff Russlands gegen NATO-Staaten gibt es demnach zwar aktuell nicht, denkbar sind aber wohl militärische Nadelstiche, besonders im Baltikum. Laut BND-Chef Jäger setzt der Kreml vor allem auf Einschüchterung. Moskau wettet auf unsere Schwäche, so Jäger wörtlich. Auch Verfassungsschutzchef Seelen warnt vor russischer Sabotage und Tötungsdelikten und auch vor Desinformation und Anschlagsversuchen, wie auf dem Flughafen Halle-Leipzig. Katrin Müller, Nachrichtenredaktion.
18: Plastikverpackungen könnten für Unternehmen bald deutlich teurer werden. Union und SPD im Bundestag planen eine neue Steuer auf Kunststoff. Ab Juli 2027 sollen für jede Tonne Kunststoff in Verpackungen 550 Euro fällig werden. Das geht aus einem Entwurf für ein Kunststoffverpackungsgesetz hervor. Demnach fielen 2023 rund 3 Millionen Tonnen Kunststoffverpackungsabfälle an. Einige Tage nach dem Start des Tankrabatts haben sich die Spritpreise nun über dem Startniveau eingependelt. Im bundesweiten Tagesdurchschnitt kostete ein Liter Super E10 laut ADAC gestern 2,14 Euro. Das waren 2,3 Cent mehr als am Starttag des Tankrabatts. Bei Diesel waren es 2,25 Euro pro Liter und damit fast 1 Cent mehr.
20: Die Entlastung durch den Rabatt ist praktisch weggeschmolzen. Beim Super E10 kann der ADAC den Preisanstieg kaum nachvollziehen. Ölpreis und Wechselkurs hätten sich nur wenig verändert. Es ist generell schwer zu beurteilen, wie vollständig die Steuersenkung von knapp 17 Cent pro Liter weitergegeben wird. Denn die Spritpreise schwanken durch mehrere Einflussfaktoren. Ursula Winkler, Nachrichtenredaktion.
18: Der Nobelpreis für Medizin geht in diesem Jahr auch nach Deutschland. Peter Hegemann von der Humboldt-Universität Berlin und Georg Nagel von der Uni Würzburg wurden zusammen mit einem US-Forscher ausgezeichnet. Und zwar für ihre Entdeckungen auf dem Feld der Optogenetik. Die Freude bei den beiden Deutschen war groß.
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22: Auf der A7 Richtung Flensburg, zwischen Flensburg und Flensburg-Harrislee, besteht Gefahr durch Hirsche auf der Fahrbahn. In der Gegenrichtung gilt die gleiche Warnung für den genannten Abschnitt. Ebenfalls auf der A7 Richtung Flensburg, zwischen Hamburg-Volkspark und dem Dreieck Hamburg-Nordwest, gibt es 1 Kilometer Stau. Wir wünschen euch eine gute Fahrt.
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22: In Großenwiehr haben wir aktuell 16 Grad. Auch in Langenhorn werden 16 Grad gemessen. Etwas kühler ist es in Glücksburg mit 15 Grad. In der Nacht sinkt das Thermometer auf milde 13 Grad. Morgen erwartet euch ein Mix aus Sonne und Wolken bei anfangs 13 Grad. Im Laufe des Tages steigt das Thermometer dann auf angenehme 18 Grad.
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1: Meine Jungs von den New Roses haben eine neue Single rausgebracht, und zwar Saints and

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13: Ich bin Dirk Zeitler. Plastikverpackungen können für Unternehmen bald deutlich teurer werden. Union und SPD im Bundestag planen eine neue Steuer auf Kunststoff. Ab Juli 2027 sollen für jede Tonne Kunststoff in Verpackungen 550 Euro fällig werden. Das geht aus einem Entwurf für ein Kunststoffverpackungsgesetz hervor. Demnach fielen 2023 rund 3 Millionen Tonnen Kunststoffverpackungsabfälle an. Die starke Nachfrage nach Elektroautos in Deutschland setzt sich fort. Mehr als 88.000 reine Elektroautos wurden im September neu zugelassen, wie das Kraftfahrtbundesamt mitteilte. Das seien rund 95% mehr als im Vorjahresmonat. Grund für die Entwicklung dürfte die E-Auto-Prämie des Bundes sein.
14: Im Mai ist die neue Prämie freigeschaltet worden, unter anderem für neue E-Autos und bestimmte Plug-in-Hybride, die mit Strom und Treibstoff fahren können. Die Höhe hängt von Fahrzeug, Einkommen und Familiengröße ab und kann bei bis zu 6.000 Euro liegen. Die Prämie wirke, und zwar kräftig, sagen Autoexperten. Doch laufe die Förderung aus, drohe erneut ein Einbruch. Umweltminister Schneider ist zufrieden. Bisher seien 100.000 Anträge für die E-Auto-Prämie eingegangen. Thomas Bremser, Nachrichtenredaktion.
13: Deutschland muss aus Sicht der Geheimdienste vor allem mit Blick auf die Bedrohung durch Russland deutlich widerstandsfähiger werden, nicht nur militärisch. Russland führe einen Schattenkrieg gegen Deutschland, sagte der Präsident des Bundesnachrichtendienstes Jäger bei einer Anhörung im Bundestag.
15: Hinweise auf einen groß angelegten Angriff Russlands gegen NATO-Staaten gibt es demnach zwar aktuell nicht, denkbar sind aber wohl militärische Nadelstiche, besonders im Baltikum. Laut BND-Chef Jäger setzt der Kreml vor allem auf Einschüchterung. Moskau wettet auf unsere Schwäche, so Jäger wörtlich. Auch Verfassungsschutzchef Seelen warnt vor russischer Sabotage und Tötungsdelikten und auch vor Desinformation und Anschlagsversuchen, wie auf dem Flughafen Halle-Leipzig. Katrin Müller, Nachrichtenredaktion.
13: Der Nobelpreis für Medizin geht in diesem Jahr auch nach Deutschland. Peter Hegemann von der Humboldt-Universität Berlin und Georg Nagel von der Uni Würzburg wurden zusammen mit einem US-Forscher ausgezeichnet, und zwar für ihre Entdeckungen auf dem Feld der Optogenetik. Die Freude der beiden ist groß.
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16: Auf der A7 Richtung Flensburg, zwischen Flensburg und Flensburg-Harreslee, besteht Gefahr durch Hirsche auf der Fahrbahn. In der Gegenrichtung gilt die gleiche Gefahr durch Hirsche auf der Fahrbahn. Auf der A1 Richtung Hamburg, zwischen Dreieck Hamburg-Südost und Dreieck Hamburg-Norderelbe, herrscht dichter Verkehr. Wir wünschen euch eine gute Fahrt.
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16: In Iffersee sind es aktuell 15 Grad, in Walsbüll sind es ebenfalls 15 Grad, auch Glücksburg meldet 15 Grad. In der Nacht sinkt das Thermometer auf milde 13 Grad. Morgen erwartet euch ein Mix aus Sonne und Wolken bei anfangs 13 Grad. Im Laufe des Tages steigt das Thermometer dann auf angenehme 18 Grad.

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1: Und eigentlich stehen Social Distortion für Punk pur. Egal was, sie sind dagegen und hauen's dir um die Ohren. Aber diesmal nicht. Nee. Neuesten Single kommen sie nämlich so ganz zart daher. Tonight ist eine Ballade und eine Liebeserklärung von Frontmann Mike Ness an seine Frau Christine, mit der er übrigens seit über 30 Jahren verheiratet ist.
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1: Hier ist die neue von Social Distortion. Hier ist Tonight.
0: Jetzt.

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1: Ich bin Dirk Zeitler. Nach der Landtagswahl in Sachsen-Anhalt kommt das Parlament heute erstmals in Magdeburg zusammen. Gewählt werden soll der neue Landtagspräsident. Die Wahl des neuen Ministerpräsidenten steht noch nicht auf dem Programm. Die AfD war bei der Wahl im September klar stärkste Kraft geworden, verpasste aber die absolute Mehrheit.
2: Nach ihrem Wahlsieg im September will die AfD in Sachsen-Anhalt den ranghöchsten Politiker stellen. Das ist der Landtagspräsident. Als Kandidaten dafür hat die AfD Tobias Rausch aufgestellt. Der 35-Jährige hat schon viel Erfahrung im Landtag. Er ist seit 2016 Abgeordneter. Damit er tatsächlich Landtagspräsident wird, ist die AfD auf die Stimmen des BSW angewiesen. Das hat seine Zustimmung schon zugesagt. Mit Spannung wird nun erwartet, ob die Wahl tatsächlich reibungslos über die Bühne geht. Die AfD ist in Sachsen-Anhalt vom Verfassungsschutz als gesichert rechtsextrem eingestuft. Vor dem Landtag haben verschiedene Bündnisse Proteste angekündigt. Dörtehain, Nachrichtenredaktion.
1: Plastikverpackungen könnten für Unternehmen bald deutlich teurer werden. Union und SPD im Bundestag planen eine neue Steuer auf Kunststoff. Ab Juli 2027 sollen für jede Tonne Kunststoff in Verpackungen 550 Euro fällig werden. Das geht aus einem Entwurf für ein Kunststoffverpackungsgesetz hervor. Der Nobelpreis für Medizin geht in diesem Jahr auch nach Deutschland. Peter Hegemann von der Humboldt-Universität Berlin und Georg Nagel von der Uni Würzburg wurden zusammen mit einem US-Forscher ausgezeichnet, und zwar im Bereich der Optogenetik.
3: Durch die Arbeit der drei Wissenschaftler verstehen wir heute besser, wie unser Gehirn funktioniert. Die beiden Deutschen haben bei Experimenten mit Algen herausgefunden, dass bestimmte Proteine auf Licht reagieren und ein elektrisches Signal auslösen. Deisseros hat dieses Protein in einen lichtgesteuerten Schalter für Nervenzellen verwandelt. Damit kann man nun Schaltkreise im Gehirn sichtbar machen, die Erinnerungen, Gefühle und Verhaltensweisen steuern, was für die Behandlung von Krankheiten wie Schizophrenie und Depressionen relevant sein kann. Sigrid Ham, Skandinavien.
1: Die starke Nachfrage nach Elektroautos in Deutschland setzt sich fort. Mehr als 88.000 reine Elektroautos wurden im September neu zugelassen, wie das Kraftfahrtbundesamt in Flensburg mitteilte. Das sind rund 95% mehr als im Vorjahresmonat. Grund für die Entwicklung dürfte die E-Auto-Prämie des Bundes sein.
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4: Auf der A7 zwischen Flensburg und Flensburg-Harreslee besteht in beiden Richtungen Gefahr durch Hirsche auf der Fahrbahn. Auf der A1 Richtung Lübeck gibt es zwischen Hamburg-Stillhorn und Dreieck Hamburg-Südost 1 Kilometer Stau. In der Gegenrichtung zwischen Dreieck Hamburg-Südost und Dreieck Hamburg-Norderelbe herrscht dichter Verkehr. Gute Fahrt.
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4: In Großenwiehe sind es aktuell 16 Grad. Bredstedt meldet ebenfalls 16 Grad. In Ellund dagegen messen wir 15 Grad. In der Nacht sinkt das Thermometer auf milde 13 Grad. Morgen erwartet euch ein Mix aus Sonne und Wolken bei anfangs 13 Grad. Im Laufe des Tages steigt das Thermometer dann auf angenehme 18 Grad.
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1: Nickelback kündigen ihr inzwischen schon 11. Album an mit der ersten Single Rattle the Cage.

0: Everything Under the Sun wird das neue Album heißen, kommt am 30. Oktober raus und soll alle Nuancen der Band abdecken, von ganz leise bis ganz laut.
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2: Und für die erste Single haben sie sich gleich mal Motley Crue-Gitarrist John Five dazu geholt. Hier sind Nickelback mit Rattle the Cage.
1: Jetzt.

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1: Ich bin Dirk Zeitler. Plastikverpackungen könnten für Unternehmen bald deutlich teurer werden. Union und SPD im Bundestag planen eine neue Steuer auf Kunststoff. Das geht aus einem Entwurf für ein Kunststoffverpackungssteuergesetz hervor.
2: Ab Juli sollen für jede Tonne Kunststoff in Verpackungen 550 Euro fällig werden. Damit will die Regierung Anreize schaffen, weniger Plastik zu produzieren. Gleichzeitig will sie zusätzliche Einnahmen generieren. Schon für das kommende Jahr rechnet der Bund mit Steuereinnahmen von über 800 Millionen Euro. Unter das Gesetz sollen Verpackungen fallen, deren Kunststoffanteil mehr als 5% beträgt. Unter anderem bei Folien, Verschlüssen, Deckeln und Kapseln. Der Entwurf muss noch innerhalb der Regierung abgestimmt werden. Tanja Wagner, Nachrichtenredaktion.
1: Nach der Landtagswahl in Sachsen-Anhalt kommt das Parlament heute erstmals in Magdeburg zusammen. Gewählt werden soll der neue Landtagspräsident. Die AfD hat die Landtagswahl mit fast 44% der Stimmen deutlich gewonnen. Sie will nun den Landtagspräsidenten stellen. Deutschland muss aus Sicht der Geheimdienste vor allem mit Blick auf die Bedrohung durch Russland deutlich widerstandsfähiger werden, nicht nur militärisch. Russland führe einen Schattenkrieg gegen Deutschland, sagt der Präsident des Bundesnachrichtendienstes Jäger bei einer Anhörung im Bundestag.
3: Hinweise auf einen groß angelegten Angriff Russlands gegen NATO-Staaten gibt es demnach zwar aktuell nicht, denkbar sind aber wohl militärische Nadelstiche, besonders im Baltikum. Laut BND-Chef Jäger setzt der Kreml vor allem auf Einschüchterung. Moskau wettet auf unsere Schwäche, so Jäger wörtlich. Auch Verfassungsschutzchef Seelen warnt vor russischer Sabotage und Tötungsdelikten und auch vor Desinformation und Anschlagsversuchen, wie auf dem Flughafen Halle-Leipzig. Die Geheimdienste verstehen sich in diesem Schattenkrieg als erste Verteidigungslinie Deutschlands. Sie sollen künftig zusätzliche Befugnisse erhalten. Katrin Müller, Nachrichtenredaktion.
1: Die starke Nachfrage nach Elektroautos in Deutschland setzt sich fort. Mehr als 88.000 reine Elektroautos wurden im September neu zugelassen, wie das Kraftfahrtbundesamt mitteilte. Das seien rund 95% mehr als im Vorjahresmonat. Grund für die Entwicklung dürfte die E-Auto-Prämie des Bundes sein.
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4: Auf der A1 Richtung Lübeck zwischen Hamburg-Stillhorn und Dreieck Hamburg-Südost staut sich der Verkehr auf 1 Kilometer. Der Verkehr kommt dort nur stockend voran. Gute Fahrt.
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